0: mit der AfD allerdings schon ausgeschlossen. BSW-Gründerin Sarah Wagenknecht zeigte sich im ZDF dagegen offen.
1: Wir machen mit jedem gemeinsame Politik, der bereit ist, Veränderungen durchzusetzen, die sich die Menschen in unserem Land wünschen. Und die große Mehrheit möchte nicht, dass alles so weitergeht.
0: Gleichzeitig kündigte Wagenknecht Widerstand gegen Positionen im AfD-Programm an, die das BSW nicht teilt. Die CDU in Sachsen-Anhalt will sich nach dem Wahldebakel neu aufstellen. Noch Landeschef Sven Schulze will bei der Neuwahl des Landesvorstands im Herbst aber nicht nochmal antreten. In den Startlöchern steht Unionsfraktionsvize Sepp Müller. Er will Schulze als CDU-Landeschef ablösen. Schülerinnen und Schüler haben bei den jüngsten Auflagen des internationalen Bildungsvergleichs PISA schlechter abgeschnitten als bei der Erhebung im Jahr 2022. Deutschlands 15-Jährige könnten immer schlechter lesen und rechnen. Auch in Naturwissenschaften gehe es abwärts, schreibt die Bild unter Berufung auf die Auswertung, die ihr vorliegt. Offiziell wird die neue PISA-Studie heute vorgestellt. Zum Sport. Mit dem Start der Ligaphase beginnt heute die neue Champions-League-Saison. Aus der Bundesliga sind der FC Bayern München, Borussia Dortmund, RB Leipzig und der VfB Stuttgart dabei. Bis Ende Januar sind 8 Spieltage angesetzt. Dann geht es in die K.O.-Phase. Als erster Bundesliga-Verein startet am Abend Dortmund.

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2: Ich bin Katrin Müller. Bundeskanzler Friedrich Merz will trotz der schweren CDU-Niederlage in Sachsen-Anhalt an seinem Amt und am Reformkurs der Bundesregierung festhalten. Aufgeben sei für ihn keine Option, so Merz. Zugleich räumte er eigene Defizite ein und kündigte Gespräche mit der SPD über Rente, Haushalt und Steuerreform an. Neuer CDU-Landesvorsitzender in Sachsen-Anhalt will der Bundestagsabgeordnete Sepp Müller werden. Ministerpräsident Sven Schulze will dagegen nicht erneut für den Parteivorsitz kandidieren. Das Landgericht Mannheim hat ein Strafverfahren gegen Sänger Xavier Naidoo eröffnet. Es hat die Anklage der Staatsanwaltschaft von vor 3 Jahren zugelassen. Sie wirft Naidoo unter anderem Volksverhetzung vor.
3: Der Anklage zufolge soll der Sänger einen Mitarbeiter der Amadeo-Antonio-Stiftung beleidigt haben. Die Stiftung kämpft gegen Rassismus und Antisemitismus. Naidoo soll in dem Zusammenhang auch Texte veröffentlicht haben mit antisemitischem Inhalt. Darauf wurde er mehrfach angezeigt. Die Anwälte Naidoo sagen, ihr Mandant lehne antisemitisches, rassistisches und fremdenfeindliches Gedankengut entschieden ab. Weitere Anklagepunkte gegen ihn wurden fallen gelassen. Thomas Bremser, Redaktion.
2: Finanzminister Lars Klingbeil bringt heute den Entwurf des Bundeshaushalts für das kommende Jahr in den Bundestag ein. Der SPD-Politiker plant mit Ausgaben von über 550 Milliarden Euro, etwas mehr als in diesem Jahr. Insgesamt soll die Neuverschuldung 2027 bei gut 200 Milliarden Euro liegen. Klingbeils Rede läutet die Haushaltswoche im Bundestag ein. Zum Sport. Mit dem Start der Ligaphase beginnt heute die neue Champions-League-Saison. Aus der Bundesliga sind der FC Bayern München, Borussia Dortmund, RB Leipzig und der VfB Stuttgart dabei. Bis Ende Januar sind 8 Spieltage angesetzt. Als erster Bundesliga-Verein startet heute Abend Dortmund.
4: Es könnte ein ganz dankbares Auftaktspiel sein für den BVB. Die Dortmunder empfangen zu Hause den spanischen Vertreter FC Villarreal. Diese Partie gab es bereits in der vergangenen Saison in der Champions League Ligaphase und da gewann der BVB klar und deutlich mit 4:0. Gegen einen ähnlichen Spielverlauf hätten die Schwarz-Gelben heute sicher nichts einzuwenden. Moritz Einzel, Sportredaktion.
2: Anstoß ist am Abend um 21 Uhr.

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1: Ich bin Katrin Müller. Im Bundestag wird ab heute in erster Lesung über die Haushaltspläne der Bundesregierung für 2027 beraten. Insgesamt sind Ausgaben von gut 550 Milliarden Euro geplant.
2: Umstrittene Reformpläne, ob zu Steuern oder Rente, die an die AfD verlorene Landtagswahl in Sachsen-Anhalt und alles in allem im kommenden Jahr geplante neue Schulden von 200 Milliarden Euro. Alles Ansatzpunkte für die Opposition, die Arbeit der Regierung für gescheitert zu erklären. Die Haushaltswoche wird aber auch wieder mal eine Bewährungsprobe für die Koalition aus Union und SPD. Schaukelt sich interner Streit weiter hoch oder werden teilweise mühsam gefundene Kompromisse gemeinsam verteidigt? Jan-Henner Reitze, Berlin.
1: Die AfD in Sachsen-Anhalt will Gesprächseinladungen an die anderen Parteien verschicken. Ziel sei es, eine Zusammenarbeit auszuloten, sagte AfD-Parteichef Tino Chrupalla im ZDF. Die meisten anderen Parteien haben eine Kooperation mit der AfD allerdings schon ausgeschlossen. BSW-Gründerin Sarah Wagenknecht zeigte sich im ZDF dagegen offen.
3: Wir machen mit jedem gemeinsame Politik, der bereit ist, Veränderungen durchzusetzen, die sich die Menschen in unserem Land wünschen. Und die große Mehrheit möchte nicht, dass alles so weitergeht.
1: Gleichzeitig kündigte Wagenknecht Widerstand gegen Positionen im AfD-Programm an, die das BSW nicht teilt. Die CDU in Sachsen-Anhalt will sich nach dem Wahldebakel neu aufstellen. Noch Landeschef Sven Schulze will bei der Neuwahl des Landesvorstands im Herbst aber nicht nochmal antreten. In den Startlöchern steht Unionsfraktionsvize Sepp Müller. Er will Schulze als CDU-Landeschef ablösen. Schülerinnen und Schüler haben bei den jüngsten Auflagen des internationalen Bildungsvergleichs PISA schlechter abgeschnitten als bei der Erhebung im Jahr 2022. Deutschlands 15-Jährige könnten immer schlechter lesen und rechnen. Auch in Naturwissenschaften gehe es abwärts, schreibt die Bild unter Berufung auf die Auswertung, die ihr vorliegt. Offiziell wird die neue PISA-Studie heute vorgestellt. Zum Sport. Mit dem Start der Ligaphase beginnt heute die neue Champions-League-Saison. Aus der Bundesliga sind der FC Bayern München, Borussia Dortmund, RB Leipzig und der VfB Stuttgart dabei. Bis Ende Januar sind 8 Spieltage angesetzt. Dann geht es in die K.O.-Phase. Als erster Bundesliga-Verein startet am Abend Dortmund.

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1: Ich bin Katrin Müller. Bundeskanzler Friedrich Merz will trotz der schweren CDU-Niederlage in Sachsen-Anhalt an seinem Amt und am Reformkurs der Bundesregierung festhalten. Aufgeben sei für ihn keine Option, so Merz. Zugleich räumte er eigene Defizite ein und kündigte Gespräche mit der SPD über Rente, Haushalt und Steuerreform an. Neuer CDU-Landesvorsitzender in Sachsen-Anhalt will der Bundestagsabgeordnete Sepp Müller werden. Ministerpräsident Sven Schulze will dagegen nicht erneut für den Parteivorsitz kandidieren. Das Landgericht Mannheim hat ein Strafverfahren gegen Sänger Xavier Naidoo eröffnet. Es hat die Anklage der Staatsanwaltschaft von vor 3 Jahren zugelassen. Sie wirft Naidoo unter anderem Volksverhetzung vor.
2: Der Anklage zufolge soll der Sänger einen Mitarbeiter der Amadeo-Antonio-Stiftung beleidigt haben. Die Stiftung kämpft gegen Rassismus und Antisemitismus. Naidoo soll in dem Zusammenhang auch Texte veröffentlicht haben mit antisemitischem Inhalt. Darauf wurde er mehrfach angezeigt. Die Anwälte Naidoos sagen, ihr Mandant lehne antisemitisches, rassistisches und fremdenfeindliches Gedankengut entschieden ab. Weitere Anklagepunkte gegen ihn wurden fallen gelassen. Thomas Bremser, Redaktion.
1: Finanzminister Lars Klingbeil bringt heute den Entwurf des Bundeshaushalts für das kommende Jahr in den Bundestag ein. Der SPD-Politiker plant mit Ausgaben von über 550 Milliarden Euro, etwas mehr als in diesem Jahr. Insgesamt soll die Neuverschuldung 2027 bei gut 200 Milliarden Euro liegen. Klingbeils Rede läutet die Haushaltswoche im Bundestag ein. Zum Sport. Mit dem Start der Ligaphase beginnt heute die neue Champions-League-Saison. Aus der Bundesliga sind der FC Bayern München, Borussia Dortmund, RB Leipzig und der VfB Stuttgart dabei. Bis Ende Januar sind 8 Spieltage angesetzt. Als erster Bundesliga-Verein startet heute Abend Dortmund.
3: Es könnte ein ganz dankbares Auftaktspiel sein für den BVB. Die Dortmunder empfangen zu Hause den spanischen Vertreter FC Villarreal. Diese Partie gab es bereits in der vergangenen Saison in der Champions League Ligaphase und da gewann der BVB klar und deutlich mit 4:0. Gegen einen ähnlichen Spielverlauf hätten die Schwarz-Gelben heute sicher nichts einzuwenden. Moritz Einzel, Sportredaktion.
1: Anstoß ist am Abend um 21 Uhr.

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0: Schönen guten Morgen mit Paula Stella.
1: Girl My Age, hier sind die Radio Potsdam-Wachermacher. Und wenn Sie vielleicht auch die Beine schon aus dem Bettchen haben und das Fenster schon mal aufgemacht haben, es ist uns auch gerade hier aufgefallen, es ist ganz schön dunkel da draußen. Na wohl, es wird halt Herbst mit großen Schritten, ne? Geht's rein in den September. Heute ist ja schon der 8.9. und wir bringen Sie sehr, sehr gerne in diesen Dienstag rein. Gleich unter anderem mit einem großen Klassiker aus den 80ern. Die wunderbare Kim Wilde, die haben wir dabei zum Wachwerden. You Came. Außerdem gibt's aktuelle Musik. Und zwar unter anderem von Michael Schulte. Beautiful Reason. Auch das haben wir gleich. Jetzt ist es Punkt 6 Uhr. Schönen guten Morgen.
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3: Ich bin Charlie Detloff und das ist das Top-Thema der Stunde. Nach dem Wahlerfolg der AfD bei der Landtagswahl in Sachsen-Anhalt haben gestern Abend knapp 1000 Menschen in Potsdam demonstriert. Auf dem Alten Markt wollten sie ein Zeichen der Unterstützung für demokratische Kräfte in Sachsen-Anhalt setzen. 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Und jetzt mehr Nachrichten aus Deutschland und der Welt.
4: Ich bin Tanja Wagner. Im Bundestag wird ab heute über die Haushaltspläne der Bundesregierung für 2027 beraten. Insgesamt sind Ausgaben von gut 550 Milliarden Euro geplant. Bis Freitag werden die Etats aller Ressorts debattiert. Die Regierung wird sich Kritik anhören müssen.
5: Umstrittene Reformpläne, ob zu Steuern oder Rente, die an die AfD verlorene Landtagswahl in Sachsen-Anhalt und alles in allem im kommenden Jahr geplante neue Schulden von 200 Milliarden Euro. Alles Ansatzpunkte für die Opposition, die Arbeit der Regierung für gescheitert zu erklären. Die Haushaltswoche wird aber auch wieder mal eine Bewährungsprobe für die Koalition aus Union und SPD. Schaukelt sich interner Streit weiter hoch oder werden teilweise mühsam gefundene Kompromisse gemeinsam verteidigt? Jan-Henner Reitze, Berlin.
4: Die AfD in Sachsen-Anhalt will die anderen Parteien zu Gesprächen über eine Zusammenarbeit einladen. Das sagte AfD-Parteichef Schrupalla im ZDF. Zumindest BSW-Gründerin Wagenknecht zeigte sich im Heute-Journal offen. Katrin Müller.
6: Das BSW mache mit jedem gemeinsame Politik, der bereit sei, Veränderungen durchzusetzen, die sich die Menschen wünschen, so Wagenknecht. Gleichzeitig kündigte sie Widerstand gegen Positionen im AfD-Programm an, die das BSW nicht teilt. Die CDU in Sachsen-Anhalt will sich nach dem Wahldebakel neu aufstellen. Ministerpräsident und noch Landeschef Sven Schulze will bei der Neuwahl des Landesvorstands im Herbst nicht kandidieren. In den Startlöchern steht Unionsfraktionsvize Sepp Müller. Er will Schulze als CDU-Landeschef ablösen. Katrin Müller, Nachrichtenredaktion.
4: Schülerinnen und Schüler haben bei der jüngsten Auflage des internationalen Bildungsvergleichs PISA schlechter abgeschnitten als bei der vorherigen Erhebung im Jahr 2022. Deutschlands 15-Jährige könnten immer schlechter lesen und rechnen. Auch in Naturwissenschaften gehe es abwärts, schreibt die Bild unter Berufung auf die Auswertungen, die ihr bereits vorliegen. Offiziell wird die neue PISA-Studie heute vorgestellt. Mit einem Heimspiel gegen den FC Villarreal startet Borussia Dortmund in die neue Saison in der Champions League. Die Westfalen, die die Bundesligaspielzeit mit 2 Siegen begonnen haben, sind gegen die Spanier favorisiert. Ein Sieg heute Abend wäre ein erster Schritt in eine erfolgreiche Saison in der Königsklasse.
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1: Wir schauen mal zuerst auf die aktuellen Temperaturen, starten denn doch ein bisschen wärmer heute als gestern zum Beispiel. Wir haben bei uns in Potsdam und zwar in unserem Studiofenster an der Brandenburger haben wir 16 Grad. In Werderhavel sind sogar 17 und in Brück ebenfalls 17 Grad. Das ist heute kein unfreundlicher Tag, vor allen Dingen es wird sehr, sehr warm mit bis zu 27 Grad sind tatsächlich drin. Am Anfang Sonne-Wolken-Mix, es wird dann über den Mittag, Nachmittag teilweise etwas zugezogener und dann kann auch mal ein Tropfen Regen fallen, aber das ist, wie es immer so schön heißt, örtlich. Das heißt, kann, muss aber nicht unbedingt. Und dann haben wir wieder ein paar Auflockerungen mit dabei. Morgen deutlich mehr Regen, vor allen Dingen am Morgen bis in die Mittagsstunden hinein. Später dann aber auch freundliche Momente. Es wird dann aber kühler mit nur noch maximal 20 Grad.
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1: Also Meldungen über Staus aus Potsdam liegen uns keine vor. Drumherum ist ein bisschen was los auf der A9 in Richtung Berlin zwischen Kürselitz und Kleinmarzehns. Da ist ein Auto liegen geblieben. Hier natürlich dementsprechend Obacht geben bitte. Und für die Pendler Richtung Berlin, auch das natürlich heute Morgen wie so häufig. Ne? Baustelle 3 Linden über die 115, 5 Minuten mehr einplanen. Blitzer stehen in Potsdam auf der Drewitzer Straße und auf der A115 Richtung Potsdam kurz vorm Stern. Haben Sie mehr Staus, Blitzer, Behinderungen, melden Sie natürlich per WhatsApp oder Anruf 0331 für Potsdam 581-69230. Danke und kommen Sie gut durch.
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1: Ja, es ist 5:05. Amelie, wünschen wir gute Besserung. Charlie ist am Start. Schönen guten Morgen.
3: Morgen.
1: Heute ist Dienstag, der 8. September. Ja, die Schippen und Schaufeln, die sind poliert. Die brauchen wir heute, denn es wird ein neuer Baum gepflanzt.
3: Und zwar direkt am Versailler Platz. Der wird übrigens nach Umstaltungen heute feierlich eröffnet.
1: Und das ist natürlich eins der Themen. Und was ansonsten wichtig ist heute, das klären wir wie immer gleich in Guten Morgen Potsdam nach Michael Schulte. Und das hier ist Ricky Martin, She Bangs. Ihnen einen schönen guten Morgen.
3: Morgen.

0: Es ist 6:12 und wenn Sie schon mal bei uns waren hier in unseren Studios in der Brandenburger 48, dann kennen Sie vielleicht auch unser Sendestudio. Und Charlie, du stehst ja direkt am Fenster. Hast den besten Blick. Gerade kam ein, ach, ist das ein schöner Sonnenaufgang.
1: Es ist wirklich, alle mal aus dem Fenster schauen, es sieht so traumhaft heute aus.
0: Ach herrlich, ne? So starten wir doch wunderbar in diesen Tag.
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0: Also dieser Dienstag, dieser 8. September bringt uns zum einen einen wunderschönen Sonnenaufgang. Da müssen Sie allerdings flinke Füße bekommen, ne? Zum Fenster oder auf den Balkon oder auf die Terrasse gehen und einfach ein bisschen genießen. Außerdem heute Vormittag, da wird im Potsdamer Kongresshotel am Luftschiffhafen der 8. Ostdeutsche Unternehmertag eröffnet.
1: Das übernimmt Wirtschaftsministerin Martina Clement mit einem Grußwort. Heute Nachmittag ist dann Arbeitsstaatssekretärin Dr. Friederike Haase vor Ort. Sie nimmt dann an der Diskussion Zukunft der Arbeit, alles nur noch KI und wo bleibt der Mensch teil?
0: Das ist eine ganz, ganz wichtige Frage, die da besprochen wird. Mhm. Außerdem, der neu gestaltete Versailler Platz an der Alten Fahrt, der wird heute offiziell eröffnet.
1: Um 15 Uhr pflanzen Baubeigeordneter Bernd Rubelt, Pro-Potsdam-Chef Bert Nicke und die Vorsitzende des Freundeskreises Potsdam-Versailles, Jutta Michelsen, gemeinsam einen Baum.
0: Dieser Platz, der soll dann eine ganz neue Verbindung vom Alten Markt über die Brauerstraße zur Uferpromenade bringen. Insgesamt wurden hier übrigens 21 neue Bäume gepflanzt. Mhm. Sehr schön. Und dann haben wir heute Nachmittag wieder das Waschhaus Potsdam zu Gast bei uns.
1: Ab 15 Uhr in unserer Sendung Waschhaus 360 Grad geht es um die Highlights, die anstehen, unter anderem um den Kunstkreativmarkt. Und ein Tipp hat der Geschäftsführer vom Waschhaus Matthias Pasek jetzt schon für uns.
3: Man sollte sich auf jeden Fall schon mal den Samstag ganz dick in den Kalender eintragen. Um 16 Uhr ist eine Vernissage bei uns im Kunstraum. Laura Eckert und Ludwig Rauch sind also einerseits Laura Eckert, die also Skulpturen aus Holz schnitzt und Ludwig Rauch eher ein Fotograf und beide Themen kommen sozusagen in einem Dialog zusammen.
0: Ja, und wenn der Pasi das sagt, dann machen wir das. Ist eingetragen in den Kalender, mehr dann nachher ab 15 Uhr beim Paul und Sie sehen, das ist der Dienstag.
1: Starten Sie gut rein.
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0: der Region und morgens bei uns, na klar, auch immer Wetter und Verkehr kompakt. Heute eigentlich ein ganz schöner Tag, bis 27 Grad, also es wird richtig, richtig warm nochmal. 16 Grad haben wir aktuell. Dazu viel Chance, die Sonne zu sehen. Im Laufe des Tages sind auch ein paar Wolken dabei und der eine oder andere Tropfen Regen kann auch mal fallen. Und auf den Straßen sieht es noch relativ gut aus. In Potsdam alles soweit in Ordnung, nur für die Pendler Richtung Berlin. 115 Baustelle, drei Linden, 5 Minütchen brauchen sie mehr. Schönen Dienstag.
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0: Schönen guten Morgen mit Ellie Goulding. Love me like you do. Es ist 6:55.
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2: Wenn uns etwas daneben geht, also wenn uns etwas misslingt, dann nennen wir das auch einen Schlag ins Wasser. Diese Redewendung geht auf den persischen Großkönig Xerxes I. zurück. Der regierte so circa 500 Jahre vor Christi Geburt. Und auf einem seiner Eroberungszüge in Richtung Griechenland, da ließ Xerxes portable Brücken bauen, um mit seinem Heer über die meerenge Hellespont, heute sagen wir die Dardanellen, überzusetzen. Und die Brücken wurden aber durch einen Sturm zerstört und die Schlacht war verloren. Und Xerxes soll darüber so erbost gewesen sein, dass er zum einen, der Legende nach zumindest, die Architekten der Brücken hinrichten ließ und außerdem wollte er den Meeresgott Poseidon für das Unwetter bestrafen und befahl, das Meer auspeitschen zu lassen. Und daraus entwickelte sich also diese Redewendung, ein Schlag ins Wasser, für Aktionen, die letztendlich zum Scheitern verurteilt sind.
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0: perfekter Song, um in den Tag zu starten, oder? Go West von den Pet Shop Boys. Schönen guten Morgen, hier sind die Radio Potsdam Wachermacher. Und apropos perfekte Musik, um in den Tag zu starten. Haben wir doch ganz viel mehr dabei heute, das ist doch klar. Zum Beispiel aktuelles von Martin Garrix und Ed Sheeran. Repeated. Und auch die Klassiker fehlen nicht. Aus den 80ern in der nächsten halben Stunde. Elton John mit I'm Still Standing. Jetzt haben wir es 6:30. Schönen guten Morgen.
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0: Nach dem Wahlerfolg der AfD bei der Landtagswahl in Sachsen-Anhalt haben gestern Abend knapp 1000 Menschen bei uns in Potsdam demonstriert. Charlie, du hast die Details.
2: Zu der Kundgebung auf dem Alten Markt hatten unter anderem Linke, Grüne, SPD, Gewerkschaften und verschiedene Bündnisse aufgerufen. Die Teilnehmer wollten damit ihre Unterstützung für demokratische Kräfte in Sachsen-Anhalt zeigen. Unter den Teilnehmern waren auch Brandenburgs Kulturministerin Manja Schüle und Potsdams früherer Oberbürgermeister Jan Jakobs. Schülerinnen und Schüler aus Potsdam-Mittelmark können sich ab sofort für den Wettbewerb Techie 2027 bewerben. Gesucht werden Projekte und Ideen unter anderem aus Technik, Kunst, Nachhaltigkeit und Digitalisierung. Mitmachen können Schülerinnen und Schüler der 1. bis 13. sowie Jugendliche an Oberstufenzentren und beruflichen Schulen. Bewerbungsschluss ist der 30. April 2027. Die Landeshauptstadt sucht wieder Kandidatinnen und Kandidaten für den Potsdamer Nachwuchswissenschaftspreis. Die mit 5000 Euro dotierte Auszeichnung wird in diesem Jahr zum 20. Mal vergeben und würdigt herausragende wissenschaftliche Leistungen zu Beginn der Karriere. Nominierungen können noch bis zum 9. Oktober bei der Stadt eingereicht werden. Die Preisverleihung ist Ende November beim Einsteintag in Potsdam geplant.
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0: Es sind 16 Grad bei uns in Potsdam und zwar direkt am Hauptbahnhof, 15 Grad in Schönefeld und in Geltow sogar 17 Grad. Es wird heute eigentlich ein ganz freundlicher Tag, vor allen Dingen es wird sehr warm werden mit bis zu 27 Grad. Dazu am Anfang eigentlich ein freundlicher Sonne-Wolken-Mix, später werden die Wolken dichter, Schauer selten, aber nicht ganz ausgeschlossen. Morgen kommt vor allen Dingen am Anfang eine ganze Menge runter, später dann aber auch freundliche Momente, allerdings in den nächsten Tagen kühler, morgen zum Beispiel nur noch maximal 20 Grad.
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0: Läuft eigentlich ganz gut soweit. Wir haben mal wieder die A115 Richtung Berlin, Baustelle Dreilinden, 5-6 Minuten mehr und ein Liegenbleiber auf der A9 Leipzig Richtung Berlin und zwar zwischen Köselitz und Kleinmarzehns. Ansonsten einige Blitzer heute Morgen und zwar unter anderem Potsdam-Eiche, Kaiser-Friedrich-Straße, dann auf der Drewitzer Straße wird geblitzt, in Michendorf, Potsdamer Straße und auf der A115 und zwar in Richtung Potsdam, wie so häufig kurz vorm Stern. Haben Sie mehr? Sagen Sie Bescheid. 033 für Potsdam 581-692 und die 30. Schönen Dank und Ihnen eine gute Fahrt.
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0: Es ist 6.33 Uhr. Schönen
2: Morgen.
0: Morgen. Ja, Amelie ist krank. Charlie ist am Start. Und Charlie, gestern gab es richtig Kohle fürs Blue.
2: Ja, und zwar über 400.000 Euro. Und zwar Fördermittel. Wir waren gestern dabei und haben mal nachgehakt.
0: Ja, wo geht das Geld hin? Ne? Was ist da investiert worden? Lohnt sich auf jeden Fall, können wir jetzt schon sagen. Hören wir alles gleich in aller Ruhe nach Zweiraumwohnung. Besser geht's nicht. Und jetzt Martin Garrix zusammen mit Ed Sheeran. Und Repeated.
2: Schönen Montag.
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0: Besser geht's nicht, klar. Sie haben ja auch uns eingeschaltet. Schönen guten Morgen, wir sind gerade im Potsdam Wachermacher, ganz genau 6.41 Uhr. Ja, gestern war Zahltag im Blue. Das Bad hat feierlich Fördermittel für die energetische Optimierung des Bades erhalten. Vor allem die Rutsche wurde gedämmt, der Badleiter Björn Meding.
1: Ja, also wir hatten ja jahrelang keine Dämmung an der Rutsche. Das ist deswegen dann immer sehr hohe Energiekosten, die angefallen sind. Dann haben wir uns entschlossen, das Geld in die Hand zu nehmen, was ja nicht wenig ist, und haben die ganze Rutsche sozusagen eingepackt mit Dämmung. So, und es hat jetzt den Effekt, dass wir praktisch keine Wärme mehr verlieren, weil man muss sich vorstellen, die Rutsche geht ja raus, im Winter ist sie draußen, da sind Temperaturunterschiede manchmal von 30, 40 Grad. Und dann verlieren wir eine Menge Energie und Wärme, weil die Luft unten, wenn derjenige reinrutscht, ins Landebecken wirklich mit reingezogen wird. Und es war immer richtig kalter Luftzug. Und jetzt ist das wunderbar gedämmt. Jetzt merkt man auch frühest, dass kein Wasser kondensiert mehr an der Rutschenhaut. Und es ist viel angenehmer, viel wärmer jetzt im Haus.
2: Die Kosten liegen hier bei rund 400.000 Euro. Durch die Förderung konnten rund 60% gedeckt werden. Und auch Gordon Hoffmann, Minister für Bildung, Jugend und Sport des Landes Brandenburg, ist zufrieden.
3: Wenn es am Ende hier gelingt, die Energiekosten um 30% zu senken, dann reduzieren wir damit zum einen natürlich den CO2-Ausstoß. Das ist wichtig, um dem Klimawandel etwas entgegenzusetzen. Aber es reduziert am Ende einfach auch die Kosten für die Stadt. Und insofern sind das hier zwei Seiten einer Medaille. Und da freuen wir uns sehr drüber.
0: Das klingt da wirklich großartig. Ist allerdings noch nicht alles, was im Blue saniert werden soll. Nochmal der Badleiter Björn Meding.
1: Also mit zu diesem Bescheid betrifft ja auch noch die GLT, unsere Gebäudeleittechnik, die wir auch erneuert haben. Das bedeutet, dass wir im Prinzip über einen Computer, der auch auf unsere Handys gespielt wird, viele elektrische Anlagen bei uns im Haus steuern können. Und wir sehen halt gleich, wenn irgendwo eine Störung ist, wir sehen Verbräuche, das wird uns alles gemeldet. Und es ist nicht mehr so wie früher, dass wir jeden Tag mehrmals alle technischen Anlagen ablaufen müssen mit einem Mitarbeiter, der überall die Werte aufnimmt und guckt, ob alles funktioniert, ob alles gut zusammenspielt. Das übernimmt dann jetzt die GLT.
0: Das klingt wirklich großartig. Also da ist man im Blue, glaube ich, definitiv einen Riesenschritt weitergekommen.
2: Na aber.
0: Klasse. 6.43 Uhr, ne? So kann man doch wunderbar in den Tag starten. Das heißt, Sie kochen sich mal in aller Ruhe den ersten Kaffee. Und wir spielen Britpop vom Allerfeinsten für Sie. Oasis, Don't Look Back in Anger, jetzt hier bei den Radio Potsdam Wachermachern.
2: Morgen!

0: ist auch so eine Nummer, ne? Da reicht der Titel Song einfach nicht aus. Das geht schon in Richtung Hymne. Don't Look Back in Anger. Mega 90er von Oasis. Schönen guten Morgen, es ist 6.47 Uhr. Hier sind die Radio Potsdam Wachermacher. Und das sind doch wirklich ganz, ganz tolle Nachrichten. Der beste deutsche aktuelle Tennisspieler Alexander Zverev ist sehr, sehr locker ins Viertelfinale bei den US Open eingezogen. Und zwar gab einen sehr glatten Dreisatzsieg gegen Italiener Dardery am Mittwoch. Da geht's jetzt weiter. Da kommt dann der Niederländer Botic van de Zandschulp. Was für ein Name. Und wir bleiben mal beim Sport. Heute geht's los in der Champions League. Stuttgart, Leipzig und die Bayern sind ja neben Dortmund dabei, aber Stuttgart, Bayern und Leipzig, die spielen alle morgen bzw. übermorgen heute. Aber der BVB aus Dortmund gegen Villarreal 21 Uhr zu sehen, übrigens auch bei Prime Video. Und mehr Nachrichten aus Deutschland und der Welt natürlich bei uns um 7. Und Sie kennen das morgens bei uns, alle 15 Minuten auch immer Wetter und Verkehr kompakt. Wettertechnisch heute haben wir einen wunderschönen Sonnenaufgang, den haben wir vorhin ja schon gefeiert. Und es startet eigentlich auch ganz freundlich. Später ein paar dichtere Wolken und auch der eine oder andere Schauer, aber immerhin 27 Grad. Und auf den Straßen läuft es eigentlich auch relativ rund. Meldungen über Staus aus dem Potsdamer Stadtverkehr liegen uns keine vor, aber für die Pendler Richtung Berlin Baustelle 3 Linden so 5-6 Minuten mehr. Toll, dass Sie bei uns sind. Schönen Dienstag.
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7: Und das sind unsere PNN-Schlagzeilen von heute. Nach der Wahl in Sachsen-Anhalt, warum selbst Brandenburg im Jahr 2029 eine AfD-Regierung droht. Nach der Premiere letztes Jahr, Veranstalter Christian Jüttner plant Neuerung für den Potsdamer Weihnachtszauber. Für ein demokratisches Sachsen-Anhalt, Potsdamerinnen und Potsdamer haben am Montag in der Innenstadt demonstriert.

0: 5:07, schönen guten Morgen.
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2: Und Dienstag ist ja immer der Tag, ne, wo es hier für uns Moderatorinnen und Moderatoren drauf ankommt. Da können wir uns beweisen oder komplett scheitern. Mal gucken, ich bin gespannt, Charlie, was hast du?
3: Ich würde sagen, du musst dich heute warm anziehen. Oh. Wir schauen nämlich schon mal gegen Ende der Woche. Mhm. Am Donnerstag ist nämlich wieder bundesweiter Warntag. Dann werden die Sirenen, Warn-Apps und ganz viele weitere Warnsysteme getestet und auch hier bei uns in Potsdam.
2: Ja.
3: Und erstmal vorab, keine Sorge, es ist wirklich nur eine Übung, es besteht also keine Gefahr. Jetzt kommen wir aber natürlich zu unserer Potsdam-Geschätzt-Frage. Um wie viel Uhr startet am Donnerstag denn die Probewarnung?
2: Oh, ich glaube, das habe ich gelesen.
3: Mhm. Ich gebe dir trotzdem mal die Auswahlmöglichkeiten.
2: Na, mach mal, das ist ja immer besser.
3: Ist es A um 10 Uhr, ist es B um 11 Uhr oder ist es C um 12 Uhr?
2: Ja, der eine oder andere hat gedacht, Mensch, hoffentlich nicht früh um 6. Ne? Ja, genau. Ich glaube, es ist die goldene Mitte. Ich glaube, gelesen zu haben, dass es vormittags um 11 Uhr sein soll.
3: Mhm. Ja, ich löse es mal schnell auf. Ja. Damit liegst du nämlich komplett richtig. Ha. Es ist 11 Uhr am Donnerstag, da geht es los. Da ist bundesweit die Probewarnung, die wird verschickt und auch hier bei uns in Potsdam wird es laut. Um 11.45 Uhr erfolgt dann die Entwarnung und wer Zeit und Lust hat, der kann sich am Donnerstag übrigens auch zwischen 10 und 13 Uhr am Luisenplatz am Stand des Katastrophenschutzes der Potsdamer Feuerwehr über dieses komplette Thema informieren.
2: Okay, also und nächste Frage dann 20 nach 8.
3: Genau, sei gespannt.
2: Ja, ich bleib warm angezogen, wie du gerade gesagt hast. Sehr gut. 3:07. Schönen guten Morgen. Elton John jetzt auf Radio Potsdam.
3: Morgen.

0: Also langsam aber sicher kann man die Familie schon mal zusammenrufen, dass man alle gleich sich am Frühstückstisch versammelt. Denn gleich gibt's wieder unser Kids-Quiz. Es geht um Familientickets für das Playoff-Spiel der Potsdam Royals jetzt am Samstag. Das haben wir aber alles gleich. Außerdem gleich aktuelle Musik von Milo und DJ Licious, Forever Young. Und wir haben auch die Pretenders dabei mit gute Laune Musik für den Dienstagmorgen. Don't get me wrong, das alles gleich, jetzt 7 Uhr. Schönen guten Morgen.
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2: Ich bin Charlie Detloff und das ist das Top-Thema der Stunde. Zum heutigen Weltalphabetisierungstag starten an der Volkshochschule Potsdam 16 neue Grundbildungskurse. Die kostenlosen Angebote helfen Erwachsenen unter anderem beim Lesen, Schreiben und Rechnen sowie beim Ausbau digitaler Fähigkeiten. Mehr Nachrichten aus unserer Region finden Sie jederzeit bei uns im Netz auf radio-potsdam.de. Und jetzt mehr Nachrichten aus Deutschland und der Welt.
3: Ich bin Tanja Wagner. Der Wahlsieg der AfD beschäftigt nicht nur die Menschen in Sachsen-Anhalt. In ganz Deutschland sind Menschen gegen die Partei auf die Straße gegangen, darunter Tausende in Berlin.
4: Zu der Demo am Brandenburger Tor hatten die Organisation Campact und die Klimaschutzbewegung Fridays for Future aufgerufen. Von ihnen hieß es, Verfassungsfeinde dürften nicht regieren und das BSW nicht deren Steigbügelhalter werden. Unter den Teilnehmern waren auch die Spitzenkandidaten von Grünen und Linken für die Berlin-Wahl in knapp 2 Wochen. Auch in Mecklenburg-Vorpommern, wo am 20. September ebenfalls ein neuer Landtag gewählt wird, gab es Proteste. Auch dort liegt die AfD in Umfragen vorn. Diana Kramer, Redaktion.
3: Finanzminister Klingbeil bringt heute den Entwurf des Bundeshaushalts für das kommende Jahr in den Bundestag ein. Der SPD-Politiker plant mit Ausgaben von 555 Milliarden Euro, etwas mehr als in diesem Jahr. Allein in den Kernhaushalt sollen dafür Schulden von 118,7 Milliarden Euro gemacht werden. Dazu kommen neue Kredite aus den Sondervermögen für Infrastruktur und Klimaneutralität sowie für die Bundeswehr. In der neuen Bildungsstudie PISA schneiden Schülerinnen und Schüler in Deutschland so schlecht ab wie nie zuvor. Das berichtet die Bild unter Berufung auf die Studie, die ihr schon vorliegt. Offiziell vorgestellt wird sie am Vormittag.
5: Im Lesen und Rechnen geht es besonders bergab bei den deutschen Jugendlichen. Laut Bild fehlt jedem Dritten hier das Grundverständnis. In den Naturwissenschaften fehle es bei jedem Vierten. Deutschland landet demnach nur im internationalen Mittelfeld. Es ist nicht der erste PISA-Schock. Schon bei der Premiere im Jahr 2000 schnitt das deutsche Schulsystem überraschend schlecht ab. Es folgten einige Reformen und die Ergebnisse wurden zunächst besser. Die Studie vergleicht alle 3 Jahre die Bildung von 15-Jährigen in rund 90 Ländern. Thomas Bremser, Redaktion.
3: Der Sommer 2026 hat in Sachen Hitze Rekorde gebrochen. Mehrfach kletterten die Temperaturen laut DWD deutlich über die 40-Grad-Marke mit tödlichen Folgen. Dem RKI zufolge starben hitzebedingt zwischen Anfang April bis Mitte August insgesamt 16.300 Menschen. Allein 9.600 davon in der besonders heißen Woche vom 22. bis 28. Juni.
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0: In Potsdam und zwar direkt am Alten Markt haben wir 16 Grad, wir haben in Teltow 15 und in Fichtenwalde ebenfalls 16 Grad. Das wird heute nochmal ein sehr, sehr warmer Tag mit bis zu 27 Grad tatsächlich. Dazu am Anfang freundlich, da machen die Wolken nochmal richtig Platz für Sonnenschein. Später zieht es dann etwas zu und über den Mittag, Nachmittag kann es auch hier und da mal einen Schauer geben. Aber dann kommen halt auch wieder Auflockerungen mit dazu. Morgen vor allen Dingen am Anfang sehr trübe und regnerisch, später aber auch freundlicher. Aber es wird kühler in den nächsten Tagen.
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0: Amma hat sich gerade per WhatsApp bei uns gemeldet und zwar in der Innenstadt in der Behlertstraße. Da laufen Baumgießarbeiten, wie es so schön heißt. Aus diesem Grunde momentan da nur eine Spur frei. Ansonsten läuft es in Potsdam aber ganz gut. Wir haben drumherum so ein bisschen Probleme. Immer noch ein Liegenbleiber auf der A9 zwischen Köselitz und Kleinmarzehns Richtung Berlin. Und außerdem Obacht geben bitte auf der A10 im südlichen Ring Richtung Werder. Reifenteile haben wir hier zwischen Rangsdorf und Genshagen und zwar auf der rechten und auf der mittleren Spur. Dementsprechend natürlich bitte vorsichtig fahren. 10 Minuten mehr braucht brauchen die Pendler über die A115 Richtung Berlin an der Baustelle Dreilinden. Und dann haben wir noch eine ganze Menge Blitzer heute Morgen, und zwar in der Drewitzer Straße in Potsdam, Potsdam-Eiche, Kaiser-Friedrich-Straße, in Michendorf, Potsdamer Straße und auf der 115 Richtung Potsdam, und zwar vorm Stern. Also Sie sehen, Potsdam ist nahezu allgegenwärtig. So soll es doch bitte schön sein. Haben Sie mehr gesehen? Staus, Blitzer, Behinderungen? Melden Sie an die 0331 für Potsdam. Da haben wir es wieder. 581-692 und die 30. Dankeschön.
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0: 5:07. Gute Besserung an Amelie. Charlie ist am Start.
2: Guten Morgen.
0: Und Charlie, wir rätseln gleich wieder miteinander.
2: Ja, es gibt Familientickets für das Payoff-Spiel der Potsdam Royals. Zwei Erwachsene und eben alle Kinder, die es so gibt.
0: Ja, am Samstag, ne? 15 Uhr, Luftschiffhafen, da geht's gegen Ravensburg, und sie sichern sich gleich die Tickets, ne? Die Football-Experten sind gefordert für Luise und ihre Frage. Hören wir nach Maroon 5 und Wake-Up Call.
2: Schönen guten Morgen.
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0: Es ist 9:09. Schönen guten Morgen.
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0: Und in dieser Woche haben wir wirklich super Preise.
3: Ja, wir haben Familientickets für die Playoffs unserer Potsdam Royals. Los geht's am Samstag gegen die Ravensburger um 15 Uhr.
0: Ja, und da sind jetzt natürlich alle Football-Expertinnen und Experten gefordert. Hier ist Luise mit ihrer Frage für heute.
4: Wie oft sind die Potsdam Royals schon deutscher Meister geworden? A. Noch nie. B. Dreimal. Oder C. 30 Mal.
0: Tja.
3: Die sind ja relativ gut.
0: Die Potsdam Royals sind riesig.
3: Mhm.
0: Also aus diesem Grunde die eine Antwortmöglichkeit können wir direkt ausschließen. Und wir haben ja gestern auch geklärt, dass die Royals ein relativ junger Verein sind.
3: Ach, dafür ist das so?
0: Ja, das ist tatsächlich so. Aus diesem Grunde, glaube ich, ergibt sich jetzt alles von selbst. Ne? Also wir freuen uns auf Ihre Antworten.
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2: Wer die Lösung weiß, schickt einfach eine WhatsApp, Text oder Sprachnachricht an die 0331 581 692 30.

0: 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Ganz genau, 13:07. Schönen guten Morgen.
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0: Ist ja jeden Morgen das Gleiche, ne? Bevor es in die Schule oder in die Kita geht, kommt die ganze Familie zusammen, ne? Mit Kakao und Kaffee und dann wird eine Runde geraten und in dieser Woche sensationelle, tolle Preise.
3: Ja, man braucht auch ein bisschen Motivation. Wir haben Familientickets für die Playoffs unserer Potsdam Royals. Am Samstag ist ein Spiel gegen Ravensburg. Um 15 Uhr geht's da los.
0: So, und diese Frage gilt es heute zu beantworten.
1: Wie oft sind die Potsdam Royals schon deutscher Meister geworden? A. Noch nie, B. dreimal oder C. 30 Mal.
0: So, und da haben wir ganz viele Antworten bekommen, unter anderem auch diese hier.
4: Hallo, liebes Radio Potsdam, hier ist die Nele und die Antwort, die ihr sucht, ist dreimal.
5: Und liebe Grüße an die Charlie.
3: Ja, liebe Grüße zurück an Nele
0: kennst
3: und
0: du,
3: ihren Papa.
0: Kennst du die Nele?
3: Vielleicht.
0: Vielleicht. Na gut, dann gucken wir doch einfach mal. Was ist denn hier bitte schön raus?
1: Bestimmt. Die Potsdam Royals sind 2023, 2024 und 2025 Deutscher Meister geworden. Und hoffen, dass es auch in diesem Jahr wieder klappt.
0: So, also Nele. Ist natürlich alles mit rechten Dingen hier zugegangen, ne? Also Nele, herzlichen Glückwunsch, du und die ganze Family am Samstag im Luftschiffhafen bei den Potsdam Royals gegen Ravensburg, Playoff-Auftakt. Ne? Drücken wir natürlich die Daumen und wenn ihr und sie jetzt gerade leer ausgegangen seid, kein Problem. Morgen früh, kurz nach 7, nächste Chance hier im Kids-Quiz auf Radio Potsdam.
3: Schönen guten Morgen.
0: 14:07.

Über die Schließung der Gefäßchirurgie im Klinikum Ernst von Bergmann hier bei uns in Potsdam ist in den letzten Wochen ja ganz viel diskutiert worden und jetzt hat das Klinikum auch Fehler, zumindest was die Kommunikation angeht, eingeräumt. Mehr dazu natürlich auch um 7:30 bei uns in den Nachrichten aus Potsdam und der Region und morgens bei uns hier bei den Radio Potsdam Wachermachern alle 15 Minuten auch immer Wetter und Verkehr kompakt. Wettertechnisch heute eigentlich nochmal ganz freundlich, Sonne-Wolken-Mix mit viel Chance die Sonne zu sehen, später sind auch ein paar Schauer nicht ganz

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0: Zwei Megastars im Duett, Lady Gaga, Bruno Mars, Die with a Smile. Schönen guten Morgen, wir sind die Radio Potsdam Wachermacher, es ist 7.25 Uhr und Wahnsinn, es war doch gerade noch Hochsommer, ne? Mhm. 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
0: 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Bis heute Mittag 13 Uhr, oder?
1: Mhm, so, ganz genau.
0: 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Dann drücken wir Ihnen die Daumen und dann sitzen Sie vielleicht auch bald mit ihren besten Freundinnen und Freunden am Tisch und feiern das Oktoberfest. Das Wichtigste aus Potsdam und der Region haben wir gleich um 7:30 bei uns in den Nachrichten nach Daria G. Sunshine gibt es jetzt hier auf Radio Potsdam.
1: Morgen!

0: Was brauchen Sie für den perfekten Start in den Dienstagmorgen? Klar, Sie brauchen einen Kaffee oder Tee oder was auch immer Ihr Zaubertrank ist. Und Sie brauchen natürlich auch die perfekte Musik. Zum Beispiel die neue von Iggy Kelly. Miracle, das haben wir gleich. Und natürlich auch die Klassiker. Die stabil gebliebenen. Alphaville mit Sounds Like a Melody. Haben wir gleich. Jetzt ist es 7 Uhr. 7:30 ist es jetzt. Guten Morgen.
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0: Zum heutigen Weltalphabetisierungstag starten an der Volkshochschule Potsdam 16 neue Grundbildungskurse. Was genau dort gelehrt wird, das weiß natürlich unsere Charlie.
2: Die kostenlosen Angebote richten sich an Erwachsene, die ihre Fähigkeiten beim Lesen, Schreiben und Rechnen verbessern möchten. Auch digitale Kompetenzen, die Vorbereitung auf den Berufseinstieg und Basiswissen in Englisch werden angeboten. Ein Einstieg in die Kurse ist nach einer persönlichen Beratung auch später noch möglich. Die Potsdamer Feuerwehr ist in der Nacht auf Montag zu einem Gebäudebrand in der Zeppelinstraße ausgerückt. In einem bereits brandgeschädigten und leerstehenden Gebäude brannte allerdings lediglich ein Stuhl. Das Feuer konnte schnell gelöscht werden, weitere Maßnahmen waren nicht nötig. Das Klinikum Ernst von Bergmann in Potsdam räumt Fehler im Zusammenhang mit der Schließung seiner Gefäßchirurgie ein. Geschäftsführer Tomislav Gmaschnik sagt laut Märkischer Allgemeinzeitung, vor allem bei der Kommunikation habe es Probleme gegeben, die Entscheidung zur Schließung selbst verteidigte er aber. Nach dem Tod eines Patienten Ende August waren die Umstände sowie die Verlegung der Gefäßchirurgie zum St. Josef Krankenhaus jetzt von einer externen Kanzlei untersucht.
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0: Heute haben wir am Anfang wirklich einen sehr, sehr freundlichen Sonne-Wolken-Mix. Später zieht es dann teilweise ein bisschen dichter zu und da ist auch mal der eine oder andere Schauer ausgeschlossen. Aber die Sonnenbrille, die können Sie den ganzen Tag notfalls halt eben auf der Stirn tragen oder so vorne im T-Shirt oder in der Bluse. Die Höchsttemperaturen heute bei doch nochmal sehr, sehr sommerlichen 27 Grad. Aktuell haben wir 16 Grad bei uns in Potsdam an unserem Studiofenster hier in der Brandenburger. In Schönefeld sind es 15 Grad und in Nauen 16. Die Aussichten dann morgen am Anfang sehr regnerisch, da kommt richtig was runter, später dann aber auch freundliche Momente. Alles in allem können wir aber sagen, die nächsten Tage werden kühler.
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0: Kurz nach 7:30, da fühlt sich natürlich die Stadt, ja, der Berufsverkehr, der geht los. Also es klemmt auf der Zeppelinstraße stadteinwärts, auf der Langen Brücke, auf der Hegelallee von Bornim aus in Richtung Innenstadt über die Potsdamer und natürlich auch rund um das russische Quartier und auch an der Baustelle zwischen Neufahrland und Krampnitz am Wiesenrand hier auf beiden Seiten. Ne? Außerdem, das haben wir vorhin ja auch schon gehabt, haben wir noch Baumgießarbeiten in der Behlertstraße. Also das kann ein bisschen enger werden. Und dann haben wir eine ganze Menge Blitzer heute Morgen und zwar in Potsdam-Drewitzer Straße, Potsdam-Eiche, Kaiser-Friedrich-Straße und dann hat der Tommy gerade noch eine WhatsApp geschrieben und zwar auf der A115 zwischen Kleinmachnow und Potsdam ebenfalls einen Blitzer. Haben Sie mehr? Kurz Bescheid geben wäre super. 0331 für Potsdam 581 692 und die 30. Danke und kommen Sie gut durch.
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0: Ganz genau 7:45.
2: Guten Morgen.
0: Thema, über das wir bei uns in Potsdam ja wirklich immer diskutieren könnten, Wohnungssuche.
2: Oh ja, ich habe ja selbst über ein Jahr nach einer neuen Wohnung gesucht.
0: Und jetzt gerade, ne, für alle neuen Studierenden, die halt eben bald bei uns anfangen wollen.
2: Ja.
0: Und da haben wir eine gefunden, nämlich die Kaya. Die möchte aus Zwickau hierher ziehen, 20 Jahre alt, aber sie findet einfach keine Wohnung. Und ihre Geschichte, die hören wir uns gleich mal an, nach Iggy Kelly Miracle. Und jetzt gibt's Stanford mit Wishing You Well.
2: Guten Morgen.
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0: Das ist neu bei uns, eine Riesennummer von Iggy Kelly, der so wunderbar beim Radio Potsdamer Sommer Open Air gespielt hat mit Miracle. Ihnen einen schönen guten Morgen, wir sind die Radio Potsdam Wachermacher, ganz genau 7.41 Uhr. Ja, in gut 5 Wochen, Mitte Oktober, da starten ja die Vorlesungen an der Uni Potsdam und aktuell sind wieder ganz viele junge Studierende auf Wohnungssuche und eine möchten wir Ihnen heute vorstellen, Kaya, 20 Jahre alt, sie kommt aus Zwickau in Sachsen und möchte bei uns in Potsdam Erziehungs- und Sozialwissenschaften studieren. Kaya, du bist auf der Suche nach einer Wohnung oder einem WG-Platz in Potsdam, aber bisher wirklich ohne Erfolg, obwohl du wirklich nahezu überall aktiv bist. Wo überall?
1: Ich habe auf Kleinanzeigen gesucht, geschaltet, auf Facebook auch. Sonst bin ich auf ImmoScout und WG gesucht, habe auch Wohnungsgenossenschaften direkt angeschrieben. Aber da kriegt man, wenn überhaupt, eine Antwort, meistens Absagen oder, also gerade auf WG gesucht, ist es halt so, dass mir viele dann nicht antworten oder die Anzeigen super schnell wieder weg sind. Und auf Kleinanzeigen war bis jetzt eben auch nicht viel dabei. Da antworten zwar schon viele Leute und bieten was an, aber also da kriege ich zumindest die meisten Nachrichten drüber, aber da ist keine Wohnung oder kein Zimmer dabei, was wirklich dann zum da Leben in Frage gekommen wäre bis jetzt.
0: Kai, jetzt hast du kurzfristig in Berlin ein Zimmer gefunden, aber auch nur für 3 Monate. Das heißt, du musst da auch bald wieder raus, aber du bist zumindest mal in der Nähe. Könntest du dir denn grundsätzlich vorstellen, auch außerhalb von Potsdam zu wohnen und dann als Studentin täglich reinzupendeln?
1: Also natürlich wäre es mir am liebsten, in Potsdam was zu finden, weil ich natürlich da langfristig dann auch mein Studium verbringen möchte. Aber jetzt gerade im Moment weiß ich, dass ich mich eventuell auch damit abfinden muss, von Berlin erstmal zu pendeln und hier irgendwie weiter zu suchen. Also ich weiß ja, dass ich im Oktober die Uni beginne, aber weiß nicht ganz, wo ich wohne in der Zeit. Also auch wenn es weiter weg ist, muss ich vielleicht dann da irgendwas nehmen, was halt erstmal wieder übergangsweise dann Phase wäre.
0: Ja, finanziell ist natürlich das eine, ne? Die Mieten sind bei uns in Potsdam unfassbar hoch, das ist klar. Aber was würdest du dir denn wünschen, damit es für junge Leute wie dich einfach leichter wird, hier zum Studieren nach Potsdam zu kommen und hier auch vor allen Dingen eine Wohnung oder ein WG-Zimmer zumindest zu finden?
1: Es einfach vielleicht bessere Vernetzungswege gibt, dass man die Leute besser kennenlernen kann, vielleicht irgendwelche Treffen, wo man zusammenkommen kann und Leute, die gerade ihr WG-Zimmer verlassen oder was frei wird. Ich stelle mir das vielleicht auch ganz cool vor, wenn man sich dann direkt kennenlernt und das nicht alles online abläuft und man halt vielleicht da irgendwie ein bisschen was greifbarer hat.
0: Ja Mensch, also es bleibt wirklich eine ganz, ganz schwierige Situation. Kaya, wir drücken dir natürlich die Daumen. Sollten Sie helfen können, sagen Sie Bescheid. Ne? Wir vermitteln gerne, einfach eine WhatsApp schreiben. 0331 für Potsdam 581692 und die 30. Aber wir halten fest, also der Wohnungsmarkt in Potsdam, der bleibt schwierig, vor allen Dingen für junge Menschen. 7.44 Uhr, schönen guten Morgen mit Alphaville, jetzt auf Radio Potsdam.

0: Die Toten Hosen haben Marian Gold und Alphaville gefeiert, weil sie stabil geblieben sind. Das haben sie natürlich mitbekommen. Sie sind ja am letzten Wochenende eben nicht beim Glücksgefühle-Festival aufgetreten. Erst waren sie ausgeladen, dann wurden sie wieder eingeladen. Aber Marian Gold hat gesagt, nee, das machen wir nicht. Wir lassen uns unseren Mund nicht verbieten. Und dafür hat die Band wirklich ganz, ganz viel Respekt bekommen. Ich finde sehr zu Recht. Es ist 7.46 Uhr. Und apropos, nach dem Wahlsieg der AfD bei der Landtagswahl in Sachsen-Anhalt sind nicht nur bei uns in Potsdam, sondern in ganz Deutschland viele Menschen auf die Straße gegangen, einfach um für Demokratie zu demonstrieren. Eins der Themen gleich bei uns um 8 Uhr in den Nachrichten aus Deutschland und der Welt. Und Sie wissen, morgens bei uns hier auf Radio Potsdam alle 15 Minuten ja immer das Wichtigste, auch Wetter und Verkehr kompakt. Schauen wir mal auf die Straßen. Ja, der Berufsverkehr, der ist natürlich bei uns in Potsdam im vollen Gange. Viele Hauptstraßen sind voll, also Zeppelinstraße stadteinwärts, dann über den Brauhausberg. Überall brauchen Sie so 5, 6, 7 Minütchen mehr. Wettertechnisch heute eigentlich ganz freundlich. Wir haben Sonne-Wolken-Mix. Später ziehen dann ein paar dichtere Wolken durch. Die bringen auch noch mal ein bisschen Regen mit, aber dann lockert es auch wieder auf. 27 Grad immerhin heute maximal. In den nächsten Tagen dann allerdings wieder kühler. Toll, dass Sie bei uns sind. Schönen guten Morgen.
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10: Und das sind unsere PNN-Schlagzeilen von heute. Nach der Wahl in Sachsen-Anhalt, warum selbst Brandenburg im Jahr 2029 eine AfD-Regierung droht. Nach der Premiere letztes Jahr, Veranstalter Christian Jüttner plant Neuerung für den Potsdamer Weihnachtszauber. Für ein demokratisches Sachsen-Anhalt, Potsdamerinnen und Potsdamer haben am Montag in der Innenstadt demonstriert.

0: Es ist 7 Uhr und gleich 55, gleich 5 vor 8. Schönen guten Morgen.
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0: Ist heute, Charlie, die 1600, denn so viele Quadratmeter, 1600, so groß ist der neu gestaltete Versailler Platz in der Potsdamer Mitte.
2: Und damit man sich die 1600 Quadratmeter mal ein bisschen besser vorstellen kann, das entspricht ungefähr der Fläche von 4 Basketballfeldern. Oder anders gerechnet, auf 1600 Quadratmetern hätten 20 Wohnungen mit jeweils 80 Quadratmetern Platz. Mhm. Und der Platz ist nicht einfach komplett zugepflastert, rund 70% der 1600 Quadratmeter sind unversiegelt. Dazu kommen unter anderem neue Bäume und Rasenflächen. Seit vergangenem Oktober wurde der Versailler Platz neu gestaltet und heute um 15 Uhr wird er offiziell der Öffentlichkeit übergeben.
0: Also wenn Sie heute Nachmittag mal schauen möchten, alles kein Problem, ne? Was aus 1600 Quadratmetern mitten in Potsdam geworden ist, ab 15 Uhr. Der neu gestaltete Versailler Platz wird ganz, ganz offiziell eröffnet und aus diesem Grunde vollkommen zu Recht, wie wir finden, die 1600 heute unsere Zahl des Tages. 7.56 Uhr, Roxette sind am Start. Jetzt mit Fading Like a Flower hier bei den Radio Potsdam Wachermachern.
2: Guten Morgen.

0: das Schulkind ist in der Schule angekommen, da klingelt es auch gleich zur ersten Stunde, ne? Und jetzt sind sie vielleicht noch mit dem Kita-Kind auf dem Weg zur Kita und dann geht's auch für sie rein in den Tag. Toll, dass sie bei uns sind, ne? Immer wieder mal ein Stückchen Kaffee zwischendrin nehmen und einfach uns zuhören, da kommen sie perfekt in den neuen Tag hinein, gleich zum Beispiel mit neuer Musik von Krista Sarandi. Good Old Days gibt's gleich hier auf Radio Potsdam. Außerdem dabei the one and only Justin Timberlake. Der Junge ist einfach mega cool. Rock Your Body haben wir ebenfalls gleich. In ein paar Sekunden ist es 8 Uhr. Schönen guten Morgen.
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2: Ich bin Charlie Detloff und das ist das Top-Thema der Stunde. Nach dem Wahlerfolg der AfD bei der Landtagswahl in Sachsen-Anhalt haben gestern Abend knapp 1000 Menschen in Potsdam demonstriert. Auf dem Alten Markt wollten sie ein Zeichen der Unterstützung für demokratische Kräfte in Sachsen-Anhalt setzen. 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Und jetzt mehr Nachrichten aus Deutschland und der Welt.
3: Ich bin Tanja Wagner. Im Bundestag wird ab heute über die Haushaltspläne der Bundesregierung für 2027 beraten. Insgesamt sind Ausgaben von gut 550 Milliarden Euro geplant. Bis Freitag werden die Etats aller Ressorts debattiert. Die Regierung wird sich Kritik anhören müssen.
4: Umstrittene Reformpläne, ob zu Steuern oder Rente, die an die AfD verlorene Landtagswahl in Sachsen-Anhalt und alles in allem im kommenden Jahr geplante neue Schulden von 200 Milliarden Euro. Alles Ansatzpunkte für die Opposition, die Arbeit der Regierung für gescheitert zu erklären. Die Haushaltswoche wird aber auch wieder mal eine Bewährungsprobe für die Koalition aus Union und SPD. Schaukelt sich interner Streit weiter hoch oder werden teilweise mühsam gefundene Kompromisse gemeinsam verteidigt? Jan-Henner Reitze, Berlin.
3: Die AfD in Sachsen-Anhalt will die anderen Parteien zu Gesprächen über eine Zusammenarbeit einladen. Das sagte AfD-Parteichef Chrupalla im ZDF. Zumindest BSW-Gründerin Wagenknecht zeigte sich im Heute-Journal offen dafür.
5: Das BSW mache mit jedem gemeinsame Politik, der bereit sei, Veränderungen durchzusetzen, die sich die Menschen wünschen, so Wagenknecht. Gleichzeitig kündigte sie Widerstand gegen Positionen im AfD-Programm an, die das BSW nicht teilt. Die CDU in Sachsen-Anhalt will sich nach dem Wahldebakel neu aufstellen. Ministerpräsident und noch Landeschef Sven Schulze will bei der Neuwahl des Landesvorstands im Herbst nicht kandidieren. In den Startlöchern steht Unionsfraktionsvize Sepp Müller. Er will Schulze als CDU-Landeschef ablösen. Katrin Müller, Nachrichtenredaktion.
3: Schülerinnen und Schüler haben bei der jüngsten Auflage des internationalen Bildungsvergleichs PISA schlechter abgeschnitten als bei der vorherigen Erhebung im Jahr 2022. Deutschlands 15-Jährige könnten immer schlechter lesen und rechnen. Auch in Naturwissenschaften gehe es abwärts, schreibt die Bild unter Berufung auf die Auswertungen, die ihr bereits vorliegen. Offiziell wird die neue PISA-Studie heute vorgestellt. Mit einem Heimspiel gegen den FC Villarreal startet Borussia Dortmund in die neue Saison in der Champions League. Die Westfalen, die die Bundesligaspielzeit mit 2 Siegen begonnen haben, sind gegen die Spanier favorisiert. Ein Sieg heute Abend wäre ein erster Schritt in eine erfolgreiche Saison in der Königsklasse.
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0: Es sind aktuell 16 Grad bei uns in Potsdam am Hauptbahnhof. Wir haben in Werderhavel 17 Grad und 16 Grad in Gelto. Dazu eigentlich ein sehr, sehr freundlicher Morgen. Es sind ein paar Wolken am Himmel, aber auch ist es viel Platz für Sonnenschein da. Und das bleibt doch erst einmal so. Im Laufe des Tages zieht es allerdings dann immer wieder auch mal dichter zu. Und auch der eine oder andere Regenschauer ist mit dabei. Aber dann lockert es halt auch gleich wieder auf. Das ist ein Hin und Her, wenn man so möchte. 27 Grad maximal. Die Aussichten für die nächsten Tage. Morgen vor allen Dingen am Anfang. Sehr, sehr regnerisch, später auch mit freundlichen Momenten und danach dann eigentlich so ein Sonne-Wolken-Mix in den nächsten Tagen. Wir können aber sagen, es wird kühler, morgen zum Beispiel nur noch maximal 20 Grad.
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0: Ja, der Berufsverkehr ist im vollen Gange bei uns in Potsdam. Viele Hauptstraßen sind jetzt nicht so richtig dick zugestaut, aber so 5-6 Minuten müssen sie immer mehr einkalkulieren. Zeppelinstraße zum Beispiel oder über den Brauerhausberg. Auch an der Baustelle zwischen Kramptnitz und Neufahrland auf beiden Seiten, ne, am Wiesenrand so 2-3 Minuten mehr. Für die Pendler Richtung Berlin, naja, gute 10, nein, Verzeihung, jetzt ändert sich das hier gerade bei uns, gute 30 Minuten dauert es länger über die Baustelle Drei Linden. Also hier auf jeden Fall Geduld mitbringen. Und dann haben wir noch eine ganze Menge Blitzer in Potsdam-Eiche, zum Beispiel auf der Kaiser-Friedrich-Straße. Es wird außerdem geblitzt Drewitzer Straße, in Michendorf auf der Potsdamer Straße und auf der A115. Und zwar zwischen Kleinmachnow und Potsdam. Haben Sie noch was gesehen? Stausblitzer, Behinderungen melden Sie sehr, sehr gerne an die 0331. 581-692 und die 30. Dankeschön und kommen Sie gut durch.
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0: Es ist 7:05. Schönen guten Morgen.
2: Morgen.
0: Was gehört für Sie auf ein richtig gutes Brot? Ist das Leberwurst, Honig, Marmelade, Käse oder doch was ganz anderes?
2: Bis Ende der Woche suchen wir im Rahmen der Aktion Deine Wahl ist regional von ProAgro und dem Ministerium für Land- und Ernährungswirtschaft, Umwelt- und Verbraucherschutz des Landes Brandenburg gemeinsam mit Ihnen den besten Brötchenbelag fürs Frühstück. Till, was ist es denn bei dir?
0: Ganz ehrlich, ich liebe total gerne Camembert mit Marmelade.
2: Oh, das klingt wirklich lecker.
0: Aber da dann bitte keine Butter drunter. Das wird sonst zu viel. Wie ist das bei Ihnen? Sagen Sie uns Bescheid. 0331 für Potsdam 581-692-30. Mit ein bisschen Glück gibt es einen Bäckergutschein im Wert von 30 Euro. Schönen guten Morgen.
2: Morgen.
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0: Musik bei den Radio Potsdam-Macher. Mach ein Kurs zu Serenity mit Good Old Days. Es ist 8:12. Ja, uns treibt ja momentan eine Frage um. Ne? Was kommt bei Ihnen aufs Brot oder Brötchen? Deine Wahl ist regional. Die Aktion von ProAgro und dem Ministerium für Ernährungs- und Landwirtschaft. Radio Potsdam-Hörerin Amira aus Wustermark. Was kommt denn bitteschön auf Ihr Brot?
1: Auf jeden Fall der Dattel-Curry-Dip. Der selbstgemachte natürlich.
2: Boah, das klingt auf jeden Fall lecker. Und wie wird er gemacht?
1: Und zwar ist eigentlich ganz simpel. Man benötigt Frischkäse, dann Datteln getrocknete, etwas Knoblauch. Je nachdem, wie stark man das macht, muss man halt gucken, ob 1 oder 2 Zehen. Und Currypulver. Und das vermengt man alles. Also man mixt natürlich vorher die Datteln komplett. Und dann mixt man alles zusammen und hat am Ende einen wirklich super köstlichen Dattel-Curry. Dip. Und wirklich, der kommt immer wunderbar an. Also egal auch bei welchen Feierlichkeiten, Treffen man ist, wo es Baguette gibt, Brote gibt. Also der Dip muss immer dabei sein.
2: Na Mensch, das klingt doch relativ einfach.
1: Definitiv. Also sobald man einen Mixer hat, ist es eine Sache von 5 Minuten maximal.
0: Ansonsten die Datteln klein zu schneiden, das kenne ich vom Grillen. Das dauert einen Moment, ne?
1: Das dauert auf jeden Fall. Und vor allem muss man die ja wirklich schön, wirklich fein schneiden, damit man ja nicht so grobe Stücke drin hat. Deswegen haue ich immer alles in den Mixer, dass man am Ende so eine richtige Creme drin hat mit so ganz minimalen Stückchen vielleicht noch.
0: Könnte ich mir auch vorstellen, dass das wirklich richtig gut schmeckt.
2: Mir knurrt der Magen.
0: Also, liebe Amira, das heißt, Sie bekommen von uns einen 30-Euro-Gutschein für einen Bäcker aus der Region.
1: Dankeschön, das ist toll. Da freue ich mich ganz toll. Das können wir echt gut gebrauchen.
0: Na, das freut uns dann doch natürlich umso mehr. Und Sie bekommen natürlich auch einen Gutschein.
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0: Sagen Sie uns ganz einfach, was kommt bei Ihnen aufs Brot oder aufs Brötchen. 14:08 ist es jetzt. Schönen guten Morgen mit Justin Timberlake. Rock Your Body gibt es jetzt hier auf Radio Potsdam.
2: Schönen guten

Sensationell. Rock your body, Justin Timberlake. Einen wunderschönen guten Morgen. Es ist die Radio Potsdam Wachermacher. Es ist 18 nach 8. Und es ist natürlich ein Tabuthema, ne? Erwachsene Menschen, die Probleme beim Lesen oder Schreiben haben. Aber heute ist der Weltalphabetisierungstag. Und aus diesem Grunde, auch bei uns in der Region, nämlich in der Volkshochschule Potsdam, starten 16 neue Grundbildungskurse. Richtet sich halt eben vor allen Dingen halt auch an erwachsene Menschen, die einfach ihre Fähigkeiten beim Lesen, Schreiben und Rechnen verbessern möchten. Und mehr Nachrichten aus Potsdam und der Region bei uns dann wieder um 8:30. Und Sie wissen, morgens bei den Radio Potsdam Wachermachern alle 15 Minuten auch immer Wetter und Verkehr kompakt. Ja, verkehrstechnisch ist einiges los auf den Straßen in Potsdam und der Umgebung, der Berufsverkehr im vollen Gange. Also einige Hauptstraßen, da dauert es länger, wie zum Beispiel über die Potsdamer Straße von Bornim aus in Richtung Innenstadt oder auch über die Nutestraße. Wettertechnisch heute eigentlich ein ganz freundlicher Start. Sonne, Wolkenmix später, teilweise

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0: ist 8.24 Uhr.
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0: Charlie ist heute mit dem Zettel unterwegs und hat die Fragen und möchte uns so ein bisschen aufs Glatteis führen. Ich bin gespannt. Genau. Geht's weiter mit dem Warntag?
2: Na klar geht's weiter. Wir schauen schon mal auf Donnerstag. Da ist nämlich wieder bundesweiter Warntag. Um 11 Uhr werden die Serien

0: Drehen, Warn-Apps und weitere Warnsysteme getestet. Das haben wir ja vorhin schon geklärt.
1: Jawohl.
0: Und keine Sorge, das Ganze ist wirklich nur eine Übung. Es besteht also keine Gefahr. Aber die viel wichtigere Frage, wie viele Sirenen werden denn dabei bei uns in Potsdam getestet?
1: Boah.
0: Keine Sorge, ich habe da natürlich ein paar Antwortmöglichkeiten für dich.
1: Das könnte helfen. Wunderbar.
0: Ja? Sind es A, 16 Sirenen?
1: Ja.
0: Sind es B, 26 Sirenen? Oder sind es C, 36 Sirenen?
1: Ach, ich sage mal, viel hilft viel, oder? Ich sage mal 36. Wir haben 36 Sirenen.
0: Ja, damit liegst du komplett richtig.
1: Ach,
0: es sind tatsächlich 36 Sirenen, ja. Dazu kommen dann auch Warnungen unter anderem über Apps und digitale Schautafeln, zum Beispiel in den Bahnhofspassagen. Und das Potsdamer Sirenennetz, das wird übrigens noch weiter ausgebaut. Die erste Ausbaustufe, die ist bereits abgeschlossen. An der zweiten wird gerade noch so ein bisschen rumgewerkelt. Und erst danach soll eine flächendeckende Warnung im gesamten Stadtgebiet möglich sein. Und wer von Ihnen Zeit und Lust hat, der kann sich am Donnerstag übrigens auch zwischen 10 und 13 Uhr am Luisenplatz am Stand der Katastrophenschutzes der Potsdamer Feuerwehr über das ganze Thema informieren.
1: So, wissen Sie Bescheid. Also Donnerstag, da wird getestet. 36 Sirenen.
0: Ordentlich viel.
1: 11 Uhr. Ich halte fest, 2 aus 2.
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0: einfach legendär. Queen mit The Kind of Magic, übrigens am letzten Wochenende wäre der große Freddie Mercury 80 Jahre alt geworden. Klasse, dass Sie bei uns sind. Hier sind die Radio Potsdam Wachermacher. Nächste halbe Stunde neue Musik von You zusammen mit North. Breathe Easy und natürlich brauchen Sie für den perfekten Start in den Morgen auch die Klassiker. Kommt gleich einer von Mitch Ure, If I Was. Jetzt haben wir es 8:30. Schönen guten Morgen.
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0: Ja, gestern sind viele Potsdamerinnen und Potsdamer auf die Straße gegangen, um ein Zeichen für Demokratie zu setzen. Mehr jetzt von Charlie.
2: Nach dem Wahlerfolg der AfD bei der Landtagswahl in Sachsen-Anhalt haben am Montagabend knapp 1000 Menschen in Potsdam demonstriert. Zu der Kundgebung auf dem Alten Markt hatten unter anderem Linke, Grüne, SPD, Gewerkschaften und verschiedene Bündnisse aufgerufen. Die Teilnehmer wollten damit ihre Unterstützung für demokratische Kräfte in Sachsen-Anhalt zeigen. Unter den Teilnehmern waren auch Brandenburgs Kulturminister Ministerin Manja Schüler und Potsdams früherer Oberbürgermeister Jan Jakobs. In Potsdam startet die Abstimmung zum Bürgerhaushalt 2027-28. Bis zum 8. November können Potsdamerinnen und Potsdamer über insgesamt 40 Vorschläge abstimmen. Dabei geht es unter anderem um günstige Bus- und Bahnpreise, mehr Geld für Sportvereine, sichere Geh- und Radwege oder zusätzliche Trinkwasserbrunnen. Die 20 am besten bewerteten Ideen werden anschließend der Stadtverordnetenversammlung vorgelegt. Der neu gestaltete Versailler Platz in der Potsdamer Mitte wird heute offiziell eröffnet. Um 15 Uhr übergeben Vertreter der Stadt, des Sanierungsträgers Potsdam und des Freundeskreises Potsdam-Versailles den Platz. Mit dabei ist auch Potsdams Baubeigeordneter Bernd Rubelt.
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0: Schauen wir zuerst auf die aktuellen Temperaturen. Mittlerweile 17 Grad bei uns in Potsdam am Hauptbahnhof, 16 in Teltow und 17 Grad sind es in Michendorf. Ja, es ist heute ein sehr freundlicher Start in den Tag. Viel blauer am Himmel und die Sonne strahlt. Im Laufe des Tages ein paar mehr Wolken und auch der eine oder andere Schauer. Aber immerhin 27 Grad und auch am Nachmittag sind Auflockerungen natürlich mit dabei. Morgen zu Anfang sehr, sehr trübe und regnerisch. Später dann aber auch wieder freundliche Momente. Alles in allem wird es ein Ticken kühler.
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0: Ja, es ist kurz nach 8:30, das heißt, der Berufsverkehr nimmt langsam aber sicher ab, aber hier und da dauert es halt noch ein bisschen länger. Teltower Vorstadt in Richtung Innenstadt über die Heinrich-Meiner-Allee, paar Minuten mehr, genau wie auf der Langen Brücke oder auch am Neuen Garten. Dann für die Pendler Richtung Berlin, Baustelle A115, Drei Linden, das ist nach wie vor fast eine halbe Stunde und wie so häufig am Morgen auch die A10 westlicher Berliner Ring an der Baustelle zwischen Leest und Großkreuz, auch hier 5 Minuten mehr. Geblitzt wird in der Drewitzer Straße, dann Potsdam-Eiche, Kaiser-Friedrich-Straße und zum Beispiel auch auf der A115 zwischen Kleinmachnow und Potsdam. Haben Sie mehr gesehen? Staus, Blitzer, Behinderungen, melden Sie sehr, sehr gerne per Anruf oder WhatsApp an die 0331 für Potsdam 581 69230. Dankeschön und natürlich eine gute Fahrt.
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0: Es ist 4 Minuten nach 8:30. Ja, wir können sagen, ne, die Schaufeln und Schippen, die sind poliert, denn heute wird ja ein Baum gepflanzt und zwar direkt am Versailler Platz. Der wird nach der Umgestaltung heute Nachmittag feierlich eröffnet. Das und was ansonsten alles wichtig ist, gibt's wie immer gleich bei uns in Guten Morgen Potsdam. Davor haben wir aktuelle Musik gleich von You featuring North und Breathe Easy und jetzt kommt Enrique Iglesias mit Bayamos. Schönen guten Morgen.
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0: Das ist neue Musik von You zusammen mit North und Breeze Easy. Es ist 8.41 Uhr.
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0: Dienstag, der 8. September und heute Vormittag wird im Potsdamer Kongresshotel am Luftschiffhafen der 8. Ostdeutsche Unternehmertag eröffnet.
2: Das übernimmt Wirtschaftsministerin Martina Clement mit einem Grußwort. Heute Nachmittag ist dann Arbeitsstaatssekretärin Dr. Friederike Haase vor Ort. Sie nimmt an der Diskussion, Achtung, langer Titel, Zukunft der Arbeit, alles nur noch KI und wo bleibt der Mensch teil?
0: Ja, langer Titel, aber glaube ich ganz wichtiges Thema. Mhm. Ne? Also das heute Nachmittag. Außerdem ebenfalls heute Nachmittag der neu gestaltete Versailler Platz an der Alten Fahrt. Der wird offiziell eröffnet.
2: Um 15 Uhr pflanzen Baubeigeordneter Bernd Rubel pro Potsdam-Chef Bert Nicke und die Vorsitzende des Freundeskreises Potsdam-Versailles Jutta Michelsen gemeinsam einen Baum.
0: Und dann freuen wir uns ja immer, heute Nachmittag ist wieder das Waschhaus zu Gast bei uns.
2: Ab 15 Uhr in unserer Sendung Waschhaus 360 Grad. Da geht es um die Highlights, die anstehen. Unter anderem um den Kunst- und Kreativmarkt. Und einen Tipp hat der Geschäftsführer vom Waschhaus Matthias Pasek jetzt schon für uns.
3: Man sollte sich auf jeden Fall schon mal den Samstag ganz dick in den Kalender eintragen. Um 16 Uhr ist eine Vernissage bei uns im Kunstraum. Laura Eckert und Ludwig Rauch sind also einerseits Laura Eckert, die also Skulpturen aus Holz schnitzt und Ludwig Rauch eher ein Fotograf. Und beide Themen kommen sozusagen in einem Dialog zusammen.
0: Und mehr zum Waschhaus dann heute Nachmittag ab 15 Uhr beim Paul. Aber Sie sehen, dieser Dienstag hat's in sich.
2: Starten Sie gut rein.
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1: Das ist Namika. Schönen guten Morgen. Es ist 3:45 Uhr. Hier sind die Radio Potsdam Wachermacher. Ja, ab heute rollt der Ball dann auch in der Champions League. Heute Abend 21 Uhr. Borussia Dortmund gegen Villarreal. Sehen Sie übrigens auch dann, wenn Sie einen Amazon Prime Account haben. Da können Sie das Spiel gucken. Ansonsten in der Champions League aus der Bundesliga mit dabei. Stuttgart, Bayern und Leipzig. Die spielen aber morgen bzw. übermorgen. Und mehr Nachrichten aus Deutschland und der Welt bei uns dann wieder um 9 Uhr. Jetzt hier auf Radio Potsdam noch Wetter und Verkehr kompakt. Freundlicher Start in den Tag mit einem Sonne-Wolken. Mix später teilweise auch ein bisschen mehr Wolken mit dem einen oder anderen Schauer. Dann lockert es wieder auf 27 Grad maximal. Und ja, wir haben so ein bisschen die letzten Ausgänge vom Berufsverkehr. Im Potsdamer Stadtverkehr merken wir das auf der Zeppelinstraße zum Beispiel oder auch am Neuen Garten. Ein paar Minütchen mehr einkalkulieren. Toll, dass Sie bei uns sind. Schönen guten Morgen.
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14: Und das sind unsere PNN-Schlagzeilen von heute. Nach der Wahl in Sachsen-Anhalt, warum selbst Brandenburg im Jahr 2029 eine AfD-Regierung droht. Nach der Premiere letztes Jahr, Veranstalter Christian Jüttner plant Neuerung für den Potsdamer Weihnachtszauber. Für ein demokratisches Sachsen-Anhalt, Potsdamerinnen und Potsdamer haben am Montag in der Innenstadt demonstriert.

0: Es ist 8:09. Schönen guten Morgen.
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2: Wenn uns etwas daneben geht, also wenn uns etwas misslingt, dann nennen wir das auch einen Schlag ins Wasser. Diese Redewendung geht auf den persischen Großkönig Xerxes I. zurück. Der regierte so circa 500 Jahre vor Christi Geburt. Und auf einem seiner Eroberungszüge in Richtung Griechenland, da ließ Xerxes portable Brücken bauen, um mit seinem Heer über die meerenge Hellespont, heute sagen wir die Dardanellen, überzusetzen. Und die Brücken wurden aber durch einen Sturm zerstört und die Schlacht war verloren. Und Xerxes soll darüber so erbost gewesen sein, dass er zum einen, der Legende nach zumindest, die Architekten der Brücken hinrichten ließ und außerdem wollte er den Meeresgott Poseidon für das Unwetter bestrafen und befahl, das Meer auspeitschen zu lassen. Und daraus entwickelte sich also diese Redewendung, ein Schlag ins Wasser, für Aktionen, die letztendlich zum Scheitern verurteilt sind.
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0: Morgen mit Marlon Rodette, hier bei den Radio Potsdam Wachermacher. Nächste halbe Stunde. Slow Dance for a Minute, Giant Rooks, aktuelle Musik und einen der ganz großen Dance-Klassiker der 80er haben wir auch dabei. Taylor Dane, Tell It to My Heart. Das alles gleich, jetzt ist es 9 Uhr, schönen guten Morgen.
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2: Ich bin Charlie Detloff und das ist das Top-Thema der Stunde. Zum heutigen Weltalphabetisierungstag starten an der Volkshochschule Potsdam 16 neue Grundbildungskurse. Die kostenlosen Angebote helfen Erwachsenen unter anderem beim Lesen, Schreiben und Rechnen, sowie beim Ausbau digitaler Fähigkeiten. 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Und jetzt mehr Nachrichten aus Deutschland und der Welt.
3: Ich bin Tanja Wagner. Im Bundestag wird ab heute über die Haushaltspläne der Bundesregierung für 2027 beraten. Insgesamt sind Ausgaben von gut 550 Milliarden Euro geplant. Bis Freitag werden die Etats aller Ressorts debattiert. Die Regierung wird sich Kritik anhören müssen.
4: Umstrittene Reformpläne, ob zu Steuern oder Rente, die an die AfD verlorene Landtagswahl in Sachsen-Anhalt und alles in allem im kommenden Jahr geplante neue Schulden von 200 Milliarden Euro. Alles Ansatzpunkte für die Opposition, die Arbeit der Regierung für gescheitert zu erklären. Die Haushaltswoche wird aber auch wieder mal eine Bewährungsprobe für die Koalition aus Union und SPD. Schaukelt sich interner Streit weiter hoch oder werden teilweise mühsam gefundene Kompromisse gemeinsam verteidigt? Jan-Henner Reitze, Berlin.
3: Die AfD in Sachsen-Anhalt will die anderen Parteien zu Gesprächen über eine Zusammenarbeit einladen. Das sagte AfD-Parteichef Krupalla im ZDF. Zumindest BSW-Gründerin Wagenknecht zeigte sich im Heute-Journal offen dafür.
5: Das BSW mache mit jedem gemeinsame Politik, der bereit sei, Veränderungen durchzusetzen, die sich die Menschen wünschen, so Wagenknecht. Gleichzeitig kündigte sie Widerstand gegen Positionen im AfD-Programm an, die das BSW nicht teilt. Die CDU in Sachsen-Anhalt will sich nach dem Wahldebakel neu aufstellen. Ministerpräsident und noch Landeschef Sven Schulze will bei der Neuwahl des Landesvorstands im Herbst nicht kandidieren. In den Startlöchern steht Unionsfraktionsvize Sepp Müller. Er will Schulze als CDU-Landeschef ablösen. Katrin Müller, Nachrichtenredaktion.
3: Schülerinnen und Schüler haben bei der jüngsten Auflage des internationalen Bildungsvergleichs PISA schlechter abgeschnitten als bei der vorherigen Erhebung im Jahr 2022. Deutschlands 15-Jährige könnten immer schlechter lesen und rechnen. Auch in Naturwissenschaften gehe es abwärts, schreibt die Bild unter Berufung auf die Auswertungen, die ihr bereits vorliegen. Offiziell wird die neue PISA-Studie heute vorgestellt. Mit einem Heimspiel gegen den FC Villarreal startet Borussia Dortmund in die neue Saison in der Champions League. Die Westfalen, die die Bundesligaspielzeit mit 2 Siegen begonnen haben, sind gegen die Spanier favorisiert. Ein Sieg heute Abend wäre ein erster Schritt in eine erfolgreiche Saison in der Königsklasse.
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0: Ja, am Anfang sehr, sehr freundlich mit ganz viel blauem Himmel und Klärchen lacht. Später ziehen ein paar mehr Wolken durch und die bringen auch den einen oder anderen Schauer mit. 27 Grad aber heute immerhin noch mal maximal. Wir schauen noch auf die aktuellen Temperaturen. Da haben wir schon 18 Grad bei uns in Potsdam am Hauptbahnhof. Es sind 18 Grad in Schönefeld und 17 Grad im Moment in Brück. Die Aussichten für die nächsten Tage, es wird dann kühler werden. Also morgen nur noch 20 Grad, am Donnerstag dann 18, zum Wochenende dann wieder knapp über der 20 Grad Marke. Gerade morgen am Anfang viel Regen, später dann aber auch ein paar freundliche Momente und dann bis in Richtung Wochenende haben wir so einen Sonne-Wolken-Mix mit gelegentlichem Regen.
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0: Kurz nach 9, ja, der Berufsverkehr in Potsdam ist mehr oder weniger durch, aber so rund um den neuen Garten und auf der Alleestraße, da dauert es noch ein bisschen länger. Ansonsten für die Pendler Richtung Berlin, A115 Baustelle, Dreilinden, da haben wir eine gute Viertelstunde. Und auch auf der A10, dem westlichen Berliner Ring zwischen Leest und Großkreuz auf beiden Seiten, kennen wir ja auch, ne? Geblitzt wird. Unter anderem Potsdam-Eiche, Kaiser-Friedrich-Straße und dann haben wir ganz aktuell einen Blitzer bekommen und zwar direkt am Dreieck Potsdam-Überfahrt. Ausfahrt von der A9 auf die A10 und zwar hier auf beiden Seiten. Haben Sie mehr gesehen? Staus, Blitzerbehinderungen melden Sie sehr, sehr gerne per Anruf oder WhatsApp an die 0331 für Potsdam 581-69230. Danke und kommen Sie gut durch.
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0: Gute Besserung an Amelie. Es ist 8:05. Charlie ist da.
2: Guten Morgen.
0: Ein Thema, was bei uns ja eigentlich immer diskutiert werden kann in Potsdam, Wohnungssuche. Charlie, du hast vorhin auch selber gesagt, du hast selber sehr lange gesucht.
2: Ja, über ein Jahr habe ich nach einer neuen Wohnung gesucht und um ehrlich zu sein, am Ende bin ich auch nur über Kontakte rangekommen.
0: Tja, manchmal braucht man das tatsächlich. Ne? Und ums Thema Wohnungsnot geht's auch gleich. Wir haben mit Kaya gesprochen. Sie kommt aus Zwickau, möchte bei uns in Potsdam studieren und findet einfach keine Wohnung. Aber vielleicht können Sie ja helfen.
2: Ja.
0: Wir hören ihre Geschichte gleich nach Giant Rooks. Neue Musik, Slow Dance for a Minute. Und das hier ist K-Maro mit Fum Like You. Schönen guten Morgen.
2: Morgen.
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0: Das neue Musik von Giant Rooks. Slow Dance for a Minute. 13 nach 9. Schönen guten Morgen. Hier sind die Radio Potsdam Wachermacher. Ja, gut 5 Wochen. Da starten die Vorlesungen an der Uni Potsdam und aktuell sind ganz viele junge Studierende auf Wohnungssuche hier. Und heute möchten wir Ihnen mal eine ganz genau vorstellen, nämlich Kaya. 20 Jahre alt, kommt aus Zwickau in Sachsen und möchte bei uns in Potsdam Erziehungs- und Sozialwissenschaften studieren.
1: Kaya, du bist auf der Suche nach einer Wohnung oder einem WG-Platz in Potsdam, aber bisher ohne Erfolg, obwohl du wirklich überall aktiv bist.
2: Ich habe auf Kleinanzeigen Gesuch geschaltet, auf Facebook auch sonst bin ich auf Immo-Scout und WG gesucht, habe auch Wohnungsgenossenschaften direkt angeschrieben, aber da kriegt man, wenn überhaupt, eine Antwort, meistens Absagen. Oder also gerade auf WG gesucht ist es halt so, dass mir viele dann nicht antworten oder die Anzeigen super schnell wieder weg sind. Und auf Kleinanzeigen war bis jetzt eben auch nicht viel dabei. Da antworten zwar schon viele Leute und bieten was an, aber also da kriege ich zumindest die meisten Nachrichten drüber, aber da ist keine Wohnung oder kein Zimmer dabei, was wirklich dann zum da Leben in Frage gekommen wäre bis jetzt.
0: Ja, das kennen viele, ne? Ja, und Kai, du hast jetzt in Berlin zumindest ein Zimmer gefunden, aber auch nur für 3 Monate. Das heißt, du musst da auch bald wieder raus, aber du bist zumindest mal in der Nähe. Könntest du dir denn auch grundsätzlich vorstellen, zum Beispiel außerhalb von Potsdam zu wohnen und dann als Studentin täglich in die Stadt reinzupendeln?
2: Also natürlich wäre es mir am liebsten, in Potsdam was zu finden, weil ich natürlich da langfristig dann auch mein Studium verbringen möchte. Aber jetzt gerade im Moment weiß ich, dass ich mich eventuell auch damit abfinden muss, von Berlin erstmal zu pendeln und hier irgendwie weiterzusuchen. Also ich weiß ja, dass ich im Oktober die Uni beginne, aber weiß nicht ganz, wo ich wohne in der Zeit. Also auch wenn es weiter weg ist, muss ich vielleicht dann da irgendwas nehmen, was halt erstmal wieder übergangsweise dann Phase wäre.
1: Ja, ich glaube, das können gerade ganz viele nachempfinden, wie es Kaya geht. Kaya, was würdest du dir denn wünschen, damit es für junge Menschen wie dich leichter wird, zum Studium nach Potsdam zu kommen und hier auch eine Wohnung zu finden?
2: Dass einfach vielleicht bessere Vernetzungswege gibt, dass man die Leute besser kennenlernen kann, vielleicht irgendwelche Treffen, wo man zusammenkommen kann und Leute, die gerade ihr WG-Zimmer verlassen oder was frei wird. Ich stelle mir das vielleicht auch ganz cool vor, wenn man sich dann direkt kennenlernt und das nicht alles online abläuft und man halt vielleicht da irgendwie ein bisschen was greifbarer hat.
0: Boah, also wir drücken dir auf jeden Fall ganz, ganz doll die Daumen, dass du ganz schnell was findest und dann hier auch in Potsdam glücklich studieren kannst.
1: Ganz genau. Und wenn Sie vielleicht wissen, dass eine Wohnung frei ist, dann sagen Sie doch gerne Bescheid. Einfach per WhatsApp an die 0331 581 692 und die 30.
0: Und wir vermitteln dann natürlich sehr, sehr gerne. 16 nach 9 haben wir es jetzt. Zeit für einen großen 80er-Klassiker, Taylor Dane, Tell It To My Heart, jetzt auf Radio Potsdam.

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0: 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Hier sind die Radio Potsdam Wachermacher. Es ist 10:05 und gestern, ja, man kann es fast so nennen, war Zahltag im Blue. Das Bad hat wirklich ganz feierlich Fördermittel für die energetische Optimierung erhalten. Vor allem die Rutsche, ne, die wurde gedämmt. Der Badleiter Björn Meding.
1: Ja, also wir hatten ja jahrelang keine Dämmung an der Rutsche. Das ist deswegen

0: dann immer sehr hohe Energiekosten, die angefallen sind. Dann haben wir uns entschlossen, das Geld in die Hand zu nehmen, was ja nicht wenig ist, und haben die ganze Rutsche sozusagen eingepackt mit Dämmung. So, und es hat jetzt den Effekt, dass wir praktisch keine Wärme mehr verlieren, weil man muss sich vorstellen, die Rutsche geht ja raus, im Winter ist sie draußen, da sind Temperaturunterschiede manchmal von 30, 40 Grad. Und dann verlieren wir eine Menge Energie und Wärme, weil die Luft unten, wenn derjenige reinrutscht, ins Landebecken wirklich mit reingezogen wird, und es war immer richtig kalter Luftzug. Und jetzt ist das wunderbar gedämmt, jetzt merkt man auch früh, dass kein Wasser kondensiert mehr an der Rutschenhaut, und es ist viel angenehmer, viel wärmer jetzt im Haus.
1: Die Kosten liegen hier übrigens bei 400.000 Euro. Durch die Förderung konnten rund 60% gedeckt werden. Und auch Gordon Hoffmann, Minister für Bildung, Jugend und Sport des Landes Brandenburg, ist zufrieden.
2: Wenn es am Ende hier gelingt, die Energiekosten um 30% zu senken, dann reduzieren wir damit zum einen natürlich den CO2-Ausstoß. Das ist wichtig, um dem Klimawandel etwas entgegenzusetzen. Aber es reduziert am Ende einfach auch die Kosten für die Stadt. Und insofern sind das hier zwei Seiten einer Medaille. Und da freuen wir uns sehr drüber.
3: Heißt mit anderen Worten, die Kosten im Blue können stabil bleiben. Also klasse, das ist doch wirklich Win-Win, super. Das war ein ganz wichtiger Tag fürs Blue und natürlich auch für Potsdam. Und was ansonsten in Potsdam alles wichtig ist, das erfahren Sie natürlich wie immer bei uns um halb zehn. Haben wir wieder die Nachrichten aus Potsdam und der Region. Bis dahin Eros Ramazzotti und Tina Turner jetzt mit Cose della Vita hier auf Radio Potsdam.
1: Morgen!

0: Eros und Tina, was für eine tolle Nummer. Kurse de la Vita. Schönen guten Morgen, hier sind die Radio Potsdam Wachermacher. Und wir haben gleich aktuelle Musik für Sie. Und zwar Moskena mit Worshipping the Sun. Und natürlich auch altbewährtes, wenn man so möchte. Riesen 80er von Real Life, Send Me an Angel. Auch das gibt's gleich. Jetzt ist es 9:30.
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0: Zum heutigen Weltalphabetisierungstag starten an der Volkshochschule Potsdam gleich 16 neue Grundbildungskurse. Charlie, an wen richten sich denn diese Angebote?
2: Die kostenlosen Angebote richten sich an alle Erwachsenen, die ihre Fähigkeiten beim Lesen, Schreiben und Rechnen verbessern möchten. Auch digitale Kompetenzen, die Vorbereitung auf den Berufseinstieg und Basiswissen in Englisch werden angeboten. Ein Einstieg in die Kurse ist nach einer persönlichen Beratung auch später noch möglich. Schülerinnen und Schüler aus Potsdam-Mittelmark können sich ab sofort für den Wettbewerb Techie 2027 bewerben. Gesucht werden Projekte und Ideen unter anderem aus Technik, Kunst, Nachhaltigkeit und Digitalisierung. Mitmachen können Schülerinnen und Schüler der Klassen 1 bis 13 sowie Jugendliche an Oberstufenzentren und beruflichen Schulen. Bewerbungsschluss ist der 30. April 2027. Der neu gestaltete Versailler Platz in der Potsdamer Mitte wird heute offiziell eröffnet. Um 15 Uhr übergeben Vertreter der Stadt, des Sanierungsträgers Potsdam und des Freundeskreises Potsdam-Versailles den Platz. Mit dabei ist auch Potsdams Baubeigeordneter Bernd Rubelt.
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0: Heute am Anfang wirklich sehr freundlich, da ist ganz viel Blau am Himmel und Klärchen strahlt. Später ziehen dann aber doch zum Teil recht dichte Wolken durch und der eine oder andere Schauer ist auch mit dabei, aber wie es immer so schön heißt, eher örtlich, ne? 27 Grad maximal, aktuell haben wir 19 Grad bei uns in Potsdam am Hauptbahnhof, es sind 20 Grad in Schönefeld und 20 Grad haben wir auch schon in Nauen. Die Aussichten für die nächsten Tage, es wird alles in allem kühler, also mehr als 20, 21 Grad sind in den nächsten Tagen nicht zu erwarten. Morgen vor allen Dingen am Vormittag bis in die Mittagsstunden. Teilweise eine ganze Menge Regen, später aber auch freundliche Momente und danach ist Regen nicht ausgeschlossen bei einem Sonne-Wolken-Mix bis einschließlich Wochenende.
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0: Ja, Meldungen über Staus aus dem Stadtverkehr Potsdam liegen uns keine vor. Es dauert ein paar Minuten länger. Zum einen auf der A10, dem westlichen Berliner Ring an der Baustelle zwischen Leest und Großkreuz hier auf beiden Seiten. Und eine gute Viertelstunde für die Pendler über die 115 nach Berlin an der Baustelle Dreilinden. So, dann haben wir Blitzer unter anderem Potsdam-Eiche, Kaiser-Friedrich-Straße oder auch in Miechendorf auf der Potsdamer Straße. Haben Sie mehr Staus, Blitzer, Behinderungen, melden Sie sehr, sehr gerne per Anruf oder WhatsApp an die 0331 für Potsdam 581-69230. Danke und eine gute Fahrt.
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0: Es ist 9:30.
2: Guten Morgen.
0: Haben Sie denn schon Pläne für den restlichen Tag nach der Arbeit?
2: Also ich habe auf jeden Fall welche.
0: Ach, guck an, was hast du vor?
2: Naja, die Sonne scheint, es ist nochmal so richtig schön warm. Eigentlich schreit es doch wirklich nach der letzten Kugel Eis des Sommers.
0: Die letzte? Oh, ich finde, Eis kann man ja auch im Herbst essen.
2: Na gut, stimmt.
0: Oder auch im Winter. Also ich finde, Eis kann man echt immer essen. Ne? Aber gut, das müssen Sie ja entscheiden. Und natürlich, was in Potsdam alles los ist. Ne? Haben wir gleich in den Terminen. Bis dahin Moskena mit Worshipping the Sun. Das ist neue Musik. Und jetzt kommt Shania Twain mit ab.
2: Schönen guten Morgen.
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0: Das ist neu bei uns, Worshipping the Sun. Das sind Moskena. Es ist 20 vor 10.
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0: Lachen ist doch die beste Medizin, ne? Vor allen Dingen nach einem anstrengenden Arbeitstag. Und da hätten wir eine kleine Idee für Sie. Das Kabarett Obelisk lädt heute Abend ab 19.30 Uhr ein. Und zwar die Comedy-Wundertüte präsentiert Ihnen drei Comedians, gewappnet mit den besten Witzen. Und die haben nur ein Ziel, ne? Dass kein Auge trocken bleibt. Los geht das Ganze um 19.30 Uhr. 28,50 kosten die Tickets. Alle Infos kabarett-potsdam.de. Und wenn Sie Lust haben auf Musik, die ganz spontan entsteht, dann besuchen Sie doch heute Abend den Workshop Circle Songs Impro im Kreis. Ab 18.30 Uhr lädt der Circle Songs Community Chor Potsdam auf die Inselbühne Potsdam ein. Hier wird dann gemeinsam geklatscht, gestampft, geschnipst und natürlich auch gesungen. Und da ist wirklich jede Stimme willkommen. Kostet natürlich nichts und alle Informationen inselbühne-potsdam.de. Und dann haben wir noch Lauschen und Rauschen. Das ist das Motto heute Abend im Haus der Begegnung in Potsdam-Waldstadt. Musik, Text und Performance. Die Bühne ist offen für alle, die was mitbringen möchten. Also ganz egal, ob sie was singen möchten, ein Gedicht geschrieben haben, ein Instrument spielen oder irgendwas anderes machen wollen. Sehr, sehr gerne da hingehen und auch reines Zuhören und Genießen ist natürlich willkommen und auch hier ist der Eintritt frei. Wir wünschen Ihnen einen richtig schönen Dienstag.
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12: Und das sind unsere PNN-Schlagzeilen von heute. Nach der Wahl in Sachsen-Anhalt, warum selbst Brandenburg im Jahr 2029 eine AfD-Regierung droht. Nach der Premiere letztes Jahr, Veranstalter Christian Jüttner plant Neuerung für den Potsdamer Weihnachtszauber. Für ein demokratisches Sachsen-Anhalt, Potsdamerinnen und Potsdamer haben am Montag in der Innenstadt demonstriert.

0: tolle Stimme, Olivia Dean, Man I Need. Hier ist Radio Potsdam, es ist 9.51 Uhr und ab 10 Uhr natürlich übernimmt Domi Krebs, ist schon da.
1: Guten Morgen.
0: Grüß dich, Hallöchen, du hast die Sonne mitgebracht, so soll es doch sein. Domi, am Dienstag Kinderzeit bei dir und es geht heute zum Forschen. Wie wunderbar, wie wunderschön ins Naturkundemuseum.
1: Richtig, da startet nämlich der Junior-Forscher-Club ab morgen wieder.
0: Und du mittendrin.
1: Ich mittendrin, genau. Und was die Kids da so alles erleben können, ob sie da das Programm vielleicht auch selber mitgestalten können, wie man sich anmelden kann, Preise und so weiter und so fort. Darüber quatschen wir heute um kurz nach 12.
0: Und außerdem natürlich nach wie vor die große Frage, deine Wahl ist regional, was kommt aufs Brot? Auch da, ne, würden wir uns total über den einen oder anderen Vorschlag freuen. Was hattest du heute zum Frühstück?
1: Ich hatte das gleiche wie letzte Woche, einfach Frischkäse und Gurke drauf.
0: Ach, guck mal an, auch immer dienstags, immer am Tag der Kinderzeit.
1: Und Mittwoch und Donnerstag Frischkäse und Freitag
0: drauf
1: eigentlich immer.
0: Bei der Domi, alles klar, gut. Jetzt wissen Sie Bescheid, sehen Sie, so ist das halt eben bei uns. Und dann wünschen wir Ihnen mit uns natürlich noch einfach einen richtig schönen Tag. Wreckin' Bone Man und Calvin Harris haben wir gleich mit Giant. Und jetzt geht's einmal in die 80er. Riesenband, Riesennummer, Broken Wings. Hier sind Mr. Mr. auf Radio Potsdam. Bis morgen.

0: Tag heute vielleicht mit einem warmen Tee oder ein Käffchen in der Hand. Wir auf jeden Fall mit dabei. Radio Potsdam hier gleich mit neuer Musik von Leonie. Baby, won't you? Die hat sich Callum Scott zur Seite geholt und rausgekommen ist ein niegelnagelneuer Ohrwurm für uns, aber gleich kurz nach 10. Außerdem die besten Kultkracher natürlich hier vormittags am Schreibtisch mit dabei. Frankie Goes to Hollywood auch gleich mit Relax.
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2: Ich bin Charlie Detloff und das ist das Top-Thema der Stunde. Nach dem Wahlerfolg der AfD bei der Landtagswahl in Sachsen-Anhalt haben am Montagabend knapp 1000 Menschen in Potsdam demonstriert. Auf dem Alten Markt wollten sie ein Zeichen der Unterstützung für demokratische Kräfte in Sachsen-Anhalt setzen. Mehr Nachrichten aus unserer Region finden Sie jederzeit bei uns im Netz auf radio-potsdam.de. Und jetzt mehr Nachrichten aus Deutschland und der Welt.
3: Ich bin Tanja Wagner. In der neuen Bildungsstudie PISA schneiden Schülerinnen und Schüler in Deutschland so schlecht ab wie nie zuvor. Das haben die Autoren der Studie in Berlin erklärt. Im Lesen, Mathe und den Naturwissenschaften wurden bei den getesteten 15-Jährigen die niedrigsten Kompetenzwerte seit Beginn der PISA-Erhebung erzielt.
4: Es ist mal wieder ein echter PISA-Schock. Jedem dritten Teenager fehlt das Grundverständnis beim Lesen und in Mathe. In den Naturwissenschaften fehlt es jedem vierten. Und Jugendliche, die richtig gut in diesen drei Bereichen sind, gibt es kaum noch. Im internationalen Vergleich liegt Deutschland im Mittelfeld, so wie Frankreich und die Niederlande. Die Schweiz und Österreich schneiden deutlich besser ab. Und der schulische Erfolg hängt stärker als in anderen Ländern von den Eltern ab. Und zwar nicht, ob sie eingewandert sind, sondern wie viel Geld sie haben. Thomas Bremser, Redaktion.
3: Im Bundestag steht die Haushaltswoche an. Die Grünen werfen der Regierung Tricksereien vor. Geplant sind 2027 Ausgaben von mehr als 555 Milliarden Euro. Das ist deutlich mehr als im laufenden Jahr.
5: Nicht nur die geplanten Ausgaben, auch die Neuverschuldung steigt deutlich. Im kommenden Jahr auf fast 119 Milliarden Euro nur im Kernhaushalt. Dazu kommen neue Kredite aus den Sondervermögen für Bundeswehr, Klimaneutralität und Infrastruktur. In Summe sind das neue Schulden in Höhe von rund 200 Milliarden Euro. Opposition, Gewerkschaften und Verbände kritisieren unter anderem, dass die Ausgaben für Verteidigung zu hoch sind, aber zu wenig in Bildung investiert und im Sozialbereich gekürzt wird. Diana Kramer, Redaktion.
3: Deutschlands Gasspeicher könnten einer Branchenschätzung zufolge Anfang Februar vollständig leer sein, sollte der Winter sehr kalt werden. Das geht aus einem Papier des Gasspeicherverbands Ines hervor. Ausgangspunkt der Schätzung ist, dass der Füllstand am 1. November bei 77% liegen wird. Sollte der Winter warm und normal kalt werden, so reicht das gespeicherte Gas den Modellrechnungen zufolge locker aus. Australien will die sozialen Medien noch schärfer regulieren. Nutzer ab 16 Jahren sollen künftig wählen können, ob sie einen von Algorithmen zusammengestellten Feed in ihren sozialen Netzwerken sehen wollen oder lediglich Beiträge von Freunden und Content-Creators, denen sie selbst folgen. Aktuell sind in Australien schon Social-Media-Konten für unter 16-Jährige verboten.
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0: Hatten wir lange nicht mehr. Kurz nach 10 schon über 20 Grad in der Region. Messen wir aktuell in Geltow, 21 hier in Potsdam und 22 Grad momentan in Görzke. Heute sieht es eigentlich erstmal ganz nett aus. Sonne und Wolken wechseln sich ab. Dazu ein, zwei kleinere Regentropfen am Nachmittag. Sonst aber trocken heute bei höchstens 28 Grad noch. Die gibt es dann ab morgen definitiv nicht mehr. Da geht es dann runter auf 20 maximal mit anfangs Regen und später Sonne. Donnerstag auch wechselnd bewölkt, meist trocken bei 18 Grad höchstens.
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0: In Potsdam 5 Minuten mehr ein Plan momentan Heinrich-Mann-Allee statt einwärts Richtung Leipziger Dreieck und 10 Minütchen sind es auf der A115 Richtung Berlin zwischen Dreilinden und Kleinmachnow. Dann wird noch geblitzt in Potsdam in der Kaiser-Friedrich-Straße, im Beetzsee in der Hauptstraße und Dagodöberitz auf der B5. Können Sie ergänzen? Dann gerne jederzeit machen. Einfach eine WhatsApp hier ins Studio schicken oder auch gerne anrufen. Nummer für alles ist die 0331 581 692 und die 30. Lieben Dank und eine gute Fahrt.
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0: Rein geht's in den Dienstagvormittag und das wie immer natürlich kurz nach 10 mit unserem Album der Woche kommt aktuell von einer der wärmsten Stimmen, die die Popwelt momentan zu bieten hat. Alex Warren ist sein Name, kennen Sie ganz bestimmt, und er hat jetzt eine neue, richtig tolle Platte rausgebracht. Wild Child heißt das Ganze und hat auch eine super emotionale Hintergrundgeschichte und die haben wir gleich nach Leonie und Callum Scott und den besten 90ern.
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0: Flug. Schönen Dienstag heute. Radio Potsdam ist natürlich an, kurz nach 10. Und da kriegen Sie von uns die volle Ladung neue Musik.
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0: Das kommt diesmal von Alex Varon und heißt Wild Child. Und hinter einem der 13 neuen Songs steckt auch eine Geschichte, die wirklich richtig ans Herz geht. Alex Varon hat nämlich seinen Papa schon mit 9 Jahren an Krebs verloren. Und dessen absoluter Lieblingsmusiker war John Mayer. Jetzt, viele, viele Jahre später, veröffentlicht Alex sein neues Album und dachte sich, wenn ich meinen Papa schon nicht mehr mit dabei haben kann, dann zumindest ein Stück seiner Musik. Also hat er tatsächlich John Mayer mit ins Boot geholt, der auf einem Song von Wild Child Gitarre spielt. Für Alex ist das Ganze deshalb wirklich viel, viel mehr als nur ein prominentes Feature. Es ist eine kleine Hommage an seinen geliebten Papa. Und zum Album selber schreibt er auch, Papa, du hättest Wild Child geliebt. Ja, schauen wir mal, ob sie es genauso lieben, ist auf jeden Fall unser Album der Woche aktuell. Und daraus hören wir heute den besagten Song. Hier sind Alex Varon und John Mayer mit Wild Child. Du,

0: Song, der so krass unter die Haut geht. Alex Verwoerd aus seinem brandneuen Album Wild Child mit dem gleichnamigen Song dazu. Denn so hat ihn damals auch immer sein verstorbener Papa genannt, Wild Child. Und den hat Alex leider mit gerade mal 9 Jahren verloren. Deshalb hier auf dem Song auch sein Lieblingskünstler drauf. John Mayer hat hier die Gitarre übernommen. Und sind Ihnen diese kleinen Sprachnachrichten zwischendurch aufgefallen? Das sind originale Sprachnachrichten von Alex Verwoerds Papa höchstpersönlich. Also wirklich ein absolutes Meisterwerk, wenn Sie mich fragen. Alex Verwoerds Hommage an seinen geliebten Papa. Ganz, ganz toll. Und morgen hören wir weiter rein in unser Album der Woche. Aktuell Alex Verwoerd und das immer hier kurz nach 10.
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0: Spannenden Dienstag für Sie. Ich hoffe, der wird heute richtig sonnig für Sie, nicht nur was das Wetter angeht. Hier ist Radio Potsdam und wir begleiten Sie natürlich. Gleich mit der brandneuen Single von Miley Cyrus in der nächsten halben Stunde. Nächste Woche Freitag kommt ja auch ihr neues Album raus. Sind wir alle schon ganz gespannt drauf. Und bis dahin gibt es hier schon mal einen kleinen Appetithappen draus. Miley gleich mit Best Persuades. Außerdem geht zurück in die späten 80er. Toller Kulthit gleich für Sie von den Hooters. Johnny B. auch gleich in voller Länge.
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2: Im Studio Charlie Detloff. Guten Tag. Nach dem Wahlerfolg der AfD bei der Landtagswahl in Sachsen-Anhalt haben am Montagabend knapp 1000 Menschen in Potsdam demonstriert. Zu der Kundgebung auf dem Alten Markt hatten unter anderem Linke, Grüne, SPD, Gewerkschaften und verschiedene Bündnisse aufgerufen. Die Teilnehmer wollten damit ihre Unterstützung für demokratische Kräfte in Sachsen-Anhalt zeigen. Unter den Teilnehmern waren auch Brandenburgs Kulturministerin Manja Schüle und Potsdams früherer Oberbürgermeister Jan Jacobs. Das Klinikum Ernst von Bergmann in Potsdam räumt Fehler im Zusammenhang mit der Schließung seiner Gefäßchirurgie ein. Geschäftsführer Tomislav Gemaschnik sagte laut Märkischer Allgemeinzeitung, vor allem bei der Kommunikation habe es Probleme gegeben. Die Entscheidung zur Schließung selbst verteidigt er aber. Nach dem Tod eines Patienten Ende August werden die Umstände sowie die Verlegung der Gefäßchirurgie zum St. Josephs Krankenhaus jetzt von einer externen Kanzlei untersucht. Aktuell beschäftigt das Bergmann-Klinikum noch zwei Gefäßchirurgien, die allerdings keine Operation und keine entsprechenden Notfalleinsätze übernehmen. Schülerinnen und Schüler aus Potsdam-Mittelmark können sich ab sofort für den Wettbewerb Techie 2027 bewerben. Gesucht werden Projekte und Ideen unter anderem aus Technik, Kunst, Nachhaltigkeit und Digitalisierung. Mitmachen können Schülerinnen und Schüler der Klassen 1 bis 13 sowie Jugendliche an Oberstufenzentren und beruflichen Schulen. Bewerbungsschluss ist der 30. April 2027. Das waren die neuesten Nachrichten aus Potsdam und der Umgebung. Die nächsten Nachrichten aus Deutschland und der Welt gibt es dann wieder zur vollen Stunde.
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0: 18 Grad aktuell noch in Darmsdorf, 20 in Kaput. 21 Grad messen wir hier vom Radio Potsdam Studio in der Brandenburger Straße und 22 Grad sind es in Rathenow. Heute nochmal kurz Sommer in Potsdam, bis zu 28 gibt es heute noch. Dabei auch recht nett, immer wieder so ein bisschen Sonne und nur nachmittags mal ein, zwei Regenschauer. Die gibt es dann vor allem morgen nochmal am Vormittag, da eher grau und nass. Später dann wieder freundlicher mit Sonne und Wolken im Mix bei 20 Grad höchstens. Donnerstag sieht soweit dann wieder trocken aus bei 18 Grad maximal.
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0: Hier in Potsdam sieht es aktuell super aus. Wir schauen aber mal auf die Autobahn. Vorsicht, A10 südlicher Berliner Ring Richtung Osten. Zwischen Ludwigsfelde und Rangsdorf steht nämlich zum einen ein Pannenauto und hier liegen auch Gegenstände momentan auf der rechten Spur. Und ein bisschen länger dauert es auf der A115 Richtung Berlin, also stadtauswärts, circa ab Dreilinden 10 Minuten mehr einplanen. Geblitzt wird in Potsdam in der Kaiser-Friedrich-Straße, in Teltow in der Isar-Straße und in Ludwigsfelde in der Zossener Straße. Und wenn Sie on top auch noch was für uns haben, dann gerne Bescheid sagen per WhatsApp-Nachricht oder direkt anrufen. Nummer für alles ist die 0331 581 692 und die 30. Danke dafür und kommen Sie gut und sicher ans Ziel.
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0: Wenn Sie Lust haben, heute Nachmittag wird übrigens der Versailler Platz in Potsdam eröffnet. Da wurde ja seit letztem Oktober, also seit gut rund einem Jahr dran gewerkelt. Jetzt ist er fertig und was sich da getan hat auf den rund 1600 Quadratmetern, das hören Sie gleich bei uns in der Radio Potsdam Zahl des Tages.
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0: Miley Cyrus oder kurz jetzt auch einfach nur noch Miley für uns, hat nämlich im Zuge ihres neuen Albums den Nachnamen einfach gekürzt. Kommt am 18. September raus, also nächste Woche Freitag, und hier schon mal ein kleiner Vorgeschmack. Miley brandneu auf Radio Potsdam mit Bass Persuades.
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0: ist heute die 1600. So viele Quadratmeter groß ist nämlich der neu gestaltete Versailler Platz in der Potsdamer Mitte. Das entspricht ungefähr der Fläche von 4 Basketballfeldern oder auch anders gerechnet auf 1600 Quadratmetern hätten auch 20 Wohnungen mit jeweils 80 Quadratmetern Platz. Ja, und der Platz, der ist nicht nur einfach komplett zugepflastert, rund 70% der 1600 Quadratmeter sind nämlich unversiegelt. Dazu kommen unter anderem neue Bäume und Rasenflächen. Seit letztem Oktober wurde der Versailler Platz ja neu gestaltet. Heute 15 Uhr wird er dann offiziell der Öffentlichkeit übergeben. Also wenn Sie heute Nachmittag mal schauen wollen, was aus 1600 Quadratmetern mitten in Potsdam so geworden ist, ab 15 Uhr können Sie vorbeikommen. Hier ist der neu gestaltete Versailler Platz nämlich offiziell eröffnet.
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Übrigens, nicht erschrecken, übermorgen am Donnerstag, da wird es nämlich wieder laut hier in der Landeshauptstadt. Denn ich glaube, da wird alles bimmeln, was irgendwie bimmeln kann. Also Lautsprecher, Uhren und unsere Handys natürlich auch. Denn jetzt am Donnerstag ist wieder bundesweiter Warntag. Radio Potsdam hier. Heißt, da wird dann überprüft, ob im Notfall auch wirklich jeder erreicht wird, ob alle Warnsignale rausgehen. Gegen 11 Uhr, also dann übermorgen am Donnerstag, nicht erschrecken. Probealarm auch hier in Potsdam. Aber da sagen wir Ihnen natürlich dann auch immer wieder vorher und währenddessen im Programm nochmal Bescheid. Bis dahin, super Dienstag heute, Radio Potsdam hier und ist jetzt mit einem goldenen Klassiker für Sie. Das sind jetzt die Hooters mit

0: Not fair. Sie hören, bei uns gibt's immer den besten Musikmix bei der Arbeit. Radio Potsdam bringt Sie durch den Tag und das gleich mit was Neuem von Fastboy. Die beiden Brüder melden sich zurück mit einer richtig starken, gute Laune-Nummer. Hören wir rein in der nächsten halben Stunde. Music Sounds gleich kurz nach 11, dazu ein Kracher aus den frühen 90ern. Genesis sind mit dabei, wird ein bisschen rockiger mit I Can Dance. Um kurz vor 12.
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0: Ich bin Charlie Detloff und das ist das Top-Thema der Stunde. Zum heutigen Weltalphabetisierungstag starten an der Volkshochschule Potsdam 16 neue Grundbildungskurse. Die kostenlosen Angebote helfen Erwachsenen unter anderem beim Lesen, Schreiben und Rechnen sowie beim Ausbau digitaler Fähigkeiten. Mehr Nachrichten aus unserer Region finden Sie jederzeit bei uns im Netz auf radio-potsdam.de. Und jetzt mehr Nachrichten aus Deutschland und der Welt.
2: Ich bin Tanja Wagner. Bundesbildungsministerin Prien hat die schlechten Ergebnisse Deutschlands im Schulleistungsvergleich PISA als besorgniserregend bezeichnet. Überraschend sei das aber nicht, denn die Ergebnisse liegen im Trend anderer Bildungsstudien. Im neuen PISA-Vergleich schneiden Schülerinnen und Schüler in Deutschland so schlecht ab wie nie zuvor. Im Lesen, Mathe und Naturwissenschaften wurden bei den getesteten 15-Jährigen der PISA-Studie zufolge die niedrigsten Kompetenzwerte seit Beginn der PISA-Erhebung erzielt. Wie geht es weiter nach der Landtagswahl in Sachsen-Anhalt? Trotz ihres klaren Siegs kann die AfD nicht allein regieren und ist auf die Stimmen anderer Parteien angewiesen. Nach einer YouGov-Umfrage lehnt knapp die Hälfte der Menschen in Deutschland eine Kooperation aber ab.
3: Er wolle nur allein regieren und sich nicht verbiegen lassen in einer Koalition. Das hatte AfD-Kandidat Siegmund noch vor der Wahl beteuert. Nach der Wahl hört sich das anders an. Ab heute will die Partei Gesprächseinladungen verschicken und ausloten, mit wem Kompromisse möglich sind. Allerdings haben das alle anderen ausgeschlossen, bis auf das BSW. Das könnte Siegmund am Ende zum Ministerpräsidenten machen, wenn es sich enthält bei seiner Wahl. Die AfD hofft zudem auf Überläufe aus der CDU. Thomas Bremser, Redaktion.
2: Der Herbst steht vor der Tür, bald beginnt die Heizsaison. Seit Wochen wird darüber diskutiert, ob das Gas für den Winter reichen wird. Der Gasspeicherverband Ines schätzt, dass die deutschen Gasspeicher im schlimmsten Fall schon im Februar leer sein könnten.
4: Der Verband hat verschiedene Szenarien durchgespielt. Wenn die Speicher zum 1. November zu knapp 80% gefüllt sind, reicht das Gas locker aus, allerdings nur, wenn das Wetter mitspielt. Sollte es ein richtig kalter Winter werden, wird's eng und die Speicher wären spätestens Anfang Februar leer. Aktuell liegen die Füllstände bei gerade mal rund 54%. Diana Kramer, Redaktion.
2: Irans Vizepräsident hat die massiven Internetsperren im Iran für gescheitert erklärt. Alternativen nannte er bei einem Treffen mit Geistlichen nicht. Irans Internet unterliegt einer strengen Zensur. Viele nutzen deshalb VPN-Verbindungen oder sogenannte weiße SIM-Cards. Die wochenlangen Internetsperren hatten unter anderem massive Auswirkungen auf die Digitalwirtschaft. Tausende Iranerinnen und Iraner wurden arbeitslos.
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0: In Werder, Kleiste und hier in der Landeshauptstadt sind es aktuell 22 Grad, 21 in Brück und Fichtenwalde. Heute nochmal T-Shirt-Wetter in der Region. Wir klettern nämlich noch auf höchstens 28 Grad, dabei auch immer wieder Sonne mit dabei und nur nachmittags hin und wieder regnerisch. Ab morgen dann wieder die Jacke mit einpacken, gibt maximal 20 Grad bei anfangs Regen und später Sonne. Donnerstag dann wieder trocken und halbwegs bewölkt bei 18 Grad höchstens.
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0: In Potsdam sieht es aktuell wirklich super aus. Schauen wir weiter auf die Autobahn. Danach wie vor Achtung, A10 südlicher Berliner Ring Richtung Osten. Da steht ein Pannenauto zwischen Ludwigsfelde und Rangsdorf. Und hier liegen auch Gegenstände auf der rechten Spur. Und Blitzer haben wir in Potsdam in der Kaiser-Friedrich-Straße, in Teltow in der Isar-Straße und in Treuenbrietzen im Kameruner Weg. Haben Sie auch noch was gesehen? Staus oder Blitzer können Sie uns gerne mitteilen per WhatsApp-Nachricht oder einfach anrufen. Nummer für alles ist die 0331 581 692 und die 30. Lieben Dank dafür und kommen Sie gut und sicher ans Ziel.
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0: 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Alle Spielregeln gleich in dieser halben Stunde nach neuer Musik von Fastboy und jetzt Texas Lightning mit No No Never.
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0: Richtig groovy die Nummer, oder? Aktuelle Scheibe von Fastboy hier auf Radio Potsdam Music Sounds um kurz nach 11. Schön, dass wir Sie begleiten dürfen. Unterwegs im Auto, am Schreibtisch oder vielleicht beißen Sie auch gerade schon in Ihr Frühstücksbrötchen rein bei der Arbeit. 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

Radio Potsdam am Dienstagvormittag ist zwar noch nicht Wochenende, aber Pläne schmieden, das dürfen wir ja schon mal, oder? Und falls Sie zu Hause ein kleines Pferdemädchen oder einen jungen Reiter haben, bei dem beim Wort Pony sofort die Augen leuchten, dann am Sonntag ab nach Samund. Auf dem Pferdehof Samund gibt's nämlich von 11 bis 16 Uhr am Sonntag einen großen Reiter- und Familienflohmarkt mit klassischen Flohmarktständen, Reitsportartikeln und natürlich jeder Menge Programm für die Kids. Zum Beispiel Ponyreiten, Kinderschminken, Malstation und Hüpfburg sind mit dabei. Und während die Kleinen beschäftigt sind, können sie dann ganz entspannt nach dem besten Schnäppchen stöbern. Kaffee, Kuchen, Grill gibt's natürlich auch und das Beste, der Eintritt ist auch frei. Also schon mal dick im Familienkalender einkreisen. Sonntag, 13. September, 11 bis 16 Uhr, ab zum Familienflohmarkt zum Pferdehof Samund im Mutetal. Hier ist Radio Potsdam. Wünschen wir vorab schon mal ganz viel Spaß bei und jetzt erstmal weiterhin einen entspannten Dienstagvormittag.

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1: Im Studio Charlie Detloff. Guten Tag. Zum heutigen Weltalphabetisierungstag starten an der Volkshochschule Potsdam 16 neue Grundbildungskurse. Die kostenlosen Angebote richten sich an Erwachsene, die ihre Fähigkeiten beim Lesen, Schreiben und Rechnen verbessern möchten. Auch digitale Kompetenzen, die Vorbereitung auf den Berufseinstieg und Basiswissen in Englisch werden angeboten. Ein Einstieg in die Kurse ist nach einer persönlichen Beratung auch später noch möglich. Das Potsdamer Sport- und Freizeitbad Blue hat gestern rund 440.000 Euro für eine energetische Modernisierung bekommen. Mit dem Geld wurden unter anderem die Großwasserrutsche besser gedämmt und auch die Gebäudeleittechnik modernisiert. Dadurch sollen Energieverbrauch und CO2-Ausstoß des Bades deutlich sinken. Gemeinsam mit einem weiteren geplanten Vorhaben sollen die bisherigen CO2-Emissionen insgesamt um rund ein Drittel reduziert werden. Die Feuerwehr Potsdam ist in der Nacht zum Montag zu einem Gebäudebrand in der Zeppelinstraße ausgerückt. In einem bereits brandgeschädigten und leerstehenden Gebäude brannte allerdings lediglich ein Stuhl. Das Feuer konnte schnell gelöscht werden, weitere Maßnahmen waren nicht nötig. Soweit die wichtigsten Nachrichten aus Potsdam und der Region. Die nächsten Lokalnachrichten hören Sie wie immer um halb und damit zurück zu dir, Domi.
2: Charlie, danke schön.
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2: 22 Grad sind es in Brandenburg, 23 in Sedin und Samund und ganz oben an der Spitze aktuell wir hier in Potsdam und Nauen mit 24 Grad. Der Dienstag wird heute zumindest zum Teil nochmal richtig sommerlich, meistens nämlich Sonne und Wolken im Mix heute. Nur nachmittags mal zwischendurch auch eine kleine Regenhusche, ansonsten aber trocken und das bei sehr warmen 28 Grad. Auf die kommen wir ab morgen dann aber nicht mehr, da wird es wieder frischer mit nur 20 Grad maximal, dazu auch vormittags Regen angesagt. Donnerstag dann soweit wieder trocken und heiter bis wolkig bei höchstens 18 Grad.
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2: 5 Minütchen, mehr ein Plan hier in Potsdam, Schopenhauer Straße stadteinwärts und dann nochmal stadtauswärts die Straße am Schragen. Auch da geht's momentan ein bisschen stockend voran. Dann gucken wir auf die A113, Vorsicht Richtung Süden, zwischen dem Waltersdorfer Dreieck und dem Schönefelder Kreuz, da liegen Gegenstände, hier bitte schon aufpassen. Und geblitzt wird in Potsdam in der Amundsenstraße und in der Templiner Straße, in Roskow in der Dorfstraße und Dalgo-Döberitz auf der B5. Können Sie ergänzen? Dann gerne machen, Staus und Blitzer an die 0331 581 692 und die 30. Ich danke dafür und eine gute Fahrt.
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2: Sind Ihre Kinder zu Hause neugierig, lieben Tiere und wollen ständig wissen, warum, wieso, weshalb? Dann könnte unser nächstes Thema genau das Richtige sein. Und zwar sprechen wir gleich über den Junior-Forscher-Club im Naturkundemuseum hier in Potsdam. Und was die Kids da genau erwartet, darüber quatschen wir gleich in der Radio Potsdam Kinderzeit.
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1: 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Warum haben manche Tiere eigentlich Fell und andere wiederum Federn? Und was krabbelt da eigentlich durch unsere Wälder hier in der Region? Genau solchen Fragen können kleine Nachwuchsforscher ab morgen wieder auf den Grund gehen. Im Naturkundemuseum Potsdam startet ab morgen nämlich wieder die neue Saison vom Junior-Forscher-Club. Bei uns ist Larissa Trommer, Biologin in der Museumspädagogik im Naturkundemuseum. Was genau können denn die Kids hier alles erleben und für wen ist denn das überhaupt das Richtige?
2: Der Junior-Forscher-Club ist ein kostenfreier Freizeitkurs bei uns im Haus, der regelmäßig jeden zweiten und vierten Mittwoch im Monat in unserem Haus stattfindet und richtet sich an naturbegeisterte Kinder ab 9 Jahren, also ein bisschen älter, die Natur und Umwelt genauer entdecken wollen und Zeit und Lust haben, in einer festen Gruppe mit einer Naturpädagogin zusammenzuarbeiten.
1: Und welche Themen gibt es dann da so?
2: Am 9. September geht es los mit auf Spurensuche im Museum, mit einem Schwerpunkt auf den Spuren von Vögeln, Nagetieren und Co., wie man die erkennt. Und dann bestimmt. Und darauf folgt das Thema Pilze, nicht nur als Nahrung für uns, sondern auch deren Bedeutung für das Ökosystem. Ich glaube, dann machen wir einen Abstecher in die Bionik und schauen uns danach Zähne und Gebisse von Tieren näher an und enden am 9.12. mit dem Thema Nutzpflanzen.
1: Das Besondere bei euch, das Ganze bleibt natürlich nicht nur theoretisch wie oft in der Schule, sondern die Kinder können auch selber Dinge ausprobieren, ne?
2: Mal wird von den Kindern dann selbst auch gemessen oder was gezeichnet, protokolliert, mikroskopiert und eigenständig Arten bestimmt, wenn zum Beispiel gerade das Laubstreu vorher gesiebt wird im Sommer. Und es gab auch schon Müllsammelaktionen in der Havelbucht, Vogelhäuser wurden gebaut und ganz oft werden innerhalb der 1,5 Stunden auch kleine Andenken zum Mitnehmen kreiert für die Kinder dann selbst zu Hause.
1: Ich habe gelesen, die Kids können tatsächlich auch eigene Ideen und Wunschthemen mit einbringen. Wie stark können sie da das Programm dann selber mitgestalten?
2: Genau, das läuft dann immer unter Wunschthema und passiert immer in direkter Absprache mit unserer Naturpädagogin. Also Themen wie, wir wollen Schokolade essen, werden dann bestenfalls so gestaltet, dass der Weg von der Kakaobohne bis zur fertigen Schokolade gemeinsam erarbeitet wird. Auch im Hinblick auf die ja nicht ganz so süße Seite wie beispielsweise die Monokulturen dafür auf anderen Kontinenten. Aber dann am Ende ist dann meistens doch noch eine Verkostung. Zum Beispiel gab es dann auch mit direktem Geschmacksvergleich von Kakaobohnen und Schokolade.
1: Und wenn jetzt hier Eltern vorm Radio sitzen und sagen, oh Mensch, das ist ja auch perfekt für mein Kind zu Hause. Wie kann man sich dann bei euch anmelden und wie sieht es denn preislich aus?
2: Also der Club ist kostenfrei und momentan haben wir nach den Ferien bestimmt wieder den ein oder anderen freien Platz und wir freuen uns immer über interessierte Kinder. Wichtig ist, dass es eine regelmäßig stattfindende AG ist, also eine feste Gruppe, die sich kennenlernt und gemeinsam trifft und Einzeltermine sind dementsprechend nicht buchbar und ansonsten kann man sich einfach per Mail bei uns melden, Name und Alter des Kindes angeben und unsere Naturpädagogin meldet sich dann zurück. Dann kann geschnuppert werden, ob einem das überhaupt gefällt und der nächste mögliche Termin wäre nach dem 9.9. dann der 23.9. von 15 bis 16.30 Uhr zum Thema Pilze.
1: Also für morgen wird es dann ein bisschen eng mit der Anmeldung, aber wenn Sie bzw. Ihre Kids zu Hause am 23. September mit dabei sein wollen beim Junior-Forscher-Club im Naturkundemuseum, dann am besten so schnell wie möglich noch anmelden und beim nächsten Mal dann schon mit dabei sein und forschen. Coole Sache auf jeden Fall und alle Infos dazu finden Sie auch nochmal online sowie auch Infos zur Anmeldung auf naturkundemuseum-potsdam.de.
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0: Dienstag heute. Sie hören Radio Potsdam und wir sind natürlich immer und überall mit dabei, auch immer mit den wichtigsten Infos aus der Region. Alle Nachrichten rund um Potsdam finden Sie auch gerne bei uns jederzeit in der App oder im Netz auf radio-potsdam.de und da gibt's auch die beste Musik im Livestream. Gleich zum Beispiel die neue Nummer von Ray Dalton. Kurz nach 12 spielen wir Ihnen in der Mittagspause mit Go That High. Gute Laune fürs Büro vorprogrammiert und geht zurück in die 80er zu Nick Kershaw und The Riddle, auch gleich kurz bei 1.
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2: Ich bin Charlie Detloff und das ist das Top-Thema der Stunde. Nach dem Wahlerfolg der AfD bei der Landtagswahl in Sachsen-Anhalt haben am Montagabend knapp 1000 Menschen in Potsdam demonstriert. Auf dem Alten Markt wollten sie ein Zeichen der Unterstützung für demokratische Kräfte in Sachsen-Anhalt setzen. Mehr Nachrichten aus unserer Region finden Sie jederzeit bei uns im Netz auf radio-potsdam.de. Und jetzt mehr Nachrichten aus Deutschland und der Welt.
3: Ich bin Tanja Wagner. In der neuen Bildungsstudie PISA schneiden Schülerinnen und Schüler in Deutschland so schlecht ab wie nie zuvor. Das haben die Autoren der Studie in Berlin erklärt. Im Lesen, Mathe und den Naturwissenschaften wurden bei den getesteten 15-Jährigen die niedrigsten Kompetenzwerte seit Beginn der PISA-Erhebung erzielt.
4: Es ist mal wieder ein echter PISA-Schock. Jedem dritten Teenager fehlt das Grundverständnis beim Lesen und in Mathe. In den Naturwissenschaften fehlt es jedem vierten. Und Jugendliche, die richtig gut in diesen drei Bereichen sind, gibt es kaum noch. Im internationalen Vergleich liegt Deutschland im Mittelfeld, so wie Frankreich und die Niederlande. Die Schweiz und Österreich schneiden deutlich besser ab. Und der schulische Erfolg hängt stärker als in anderen Ländern von den Eltern ab. Und zwar nicht, ob sie eingewandert sind, sondern wie viel Geld sie haben. Thomas Bremser, Redaktion.
3: Im Bundestag steht die Haushaltswoche an. Die Grünen werfen der Regierung Tricksereien vor. Geplant sind 2027 Ausgaben von mehr als 555 Milliarden Euro. Das ist deutlich mehr als im laufenden Jahr.
5: Nicht nur die geplanten Ausgaben, auch die Neuverschuldung steigt deutlich. Im kommenden Jahr auf fast 119 Milliarden Euro nur im Kernhaushalt. Dazu kommen neue Kredite aus den Sondervermögen für Bundeswehr, Klimaneutralität und Infrastruktur. In Summe sind das neue Schulden in Höhe von rund 200 Milliarden Euro. Opposition, Gewerkschaften und Verbände kritisieren unter anderem, dass die Ausgaben für Verteidigung zu hoch sind, aber zu wenig in Bildung investiert und im Sozialbereich gekürzt wird. Diana Kramer, Redaktion.
3: Deutschlands Gasspeicher könnten einer Branchenschätzung zufolge Anfang Februar vollständig leer sein, sollte der Winter sehr kalt werden. Das geht aus einem Papier des Gasspeicherverbands Ines hervor. Ausgangspunkt der Schätzung ist, dass der Füllstand am 1. November bei 77% liegen wird. Sollte der Winter warm und normal kalt werden, so reicht das gespeicherte Gas den Modellrechnungen zufolge locker aus. Australien will die sozialen Medien noch schärfer regulieren. Nutzer ab 16 Jahren sollen künftig wählen können, ob sie einen von Algorithmen zusammengestellten Feed in ihren sozialen Netzwerken sehen wollen oder lediglich Beiträge von Freunden und Content-Creators, denen sie selbst folgen. Aktuell sind in Australien schon Social-Media-Konten für unter 16-Jährige verboten.
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0: Schauen wir auf die aktuellen Temperaturen. Die liegen derzeit zwischen 24 und 25 Grad. Also Sie merken, heute nochmal ordentlich warm in der Region. Geht hoch auf bis zu 28 Grad. Dabei auch meist trocken. Nur gegen Nachmittag mal ganz kurzen Regentropfen möglich. Sonst eher teils sonnig. Sonne dann auch die nächsten Tage mit dabei. Nur morgen Vormittag nicht. Da sieht es eher grau und regnerisch aus bei 20 Grad. Donnerstag dann wieder trocken, aber auch ordentlich frischer. Mit nur noch 18 Grad maximal.
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0: Vorsicht immer noch auf der A113 Richtung Süden. Zwischen dem Waltersdorfer Dreieck und dem Schönefelder Kreuz liegen immer noch Gegenstände. Hier schon aufpassen. Und geblitzt wird in Potsdam in der Amundsenstraße, in Teltow in der Isarstraße und Ludwigsfelde in der Alfred-Kühne-Straße und in der Zossener Straße. Können Sie ergänzen? Dann gerne einfach machen. WhatsApp ins Studio schicken oder auch gerne anrufen. Nummer für alles ist die 0331 581 692 und die 30. Dankeschön und eine gute Fahrt.
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0: Stellen Sie sich vor, Ihr Kind kassiert 5.000 Euro für eine Idee, die vielleicht schon lange bei Ihnen zu Hause schlummert. Ja, aktuell wird hier in Potsdam nach einem neuen Anwärter oder einer neuen Anwärterin für den Nachwuchswissenschaftspreis gesucht. Und wie Ihr Kind vielleicht mit dabei ist, das klären wir gleich nach Ray Dalton, bringt hier seine Powerhymne Go That High mit. Und jetzt die Spice Girls für Sie mit Stop.
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Ray Dalton bringt uns schon mal einen kleinen Motivationsschub für die Mittagspause hier auf Radio Potsdam. Und vielleicht schlummert so ein Go That High ja auch bei Ihnen zu Hause. Denn Potsdam sucht wieder richtig kluge Köpfe. Zum 20. Mal wird der Potsdamer Nachwuchswissenschaftspreis vergeben in Höhe von satten 5.000 Euro. Ausgezeichnet werden da junge Wissenschaftler aus Potsdam und der Region, die am Anfang ihrer wissenschaftlichen Karriere schon Besonderes geleistet haben. Also vielleicht mal an die Eltern, Freunde oder Kollegen, wenn Sie da jemanden kennen, bei dem Sie schon länger denken, Mensch, was die oder der da macht, das müsste eigentlich mal ausgezeichnet werden. Dann können Sie noch bis zum 9. Oktober eine Nominierung einreichen. Die Preisverleihung direkt, die ist dann Ende November am 27. beim Einstein-Tag hier in Potsdam. Alle Voraussetzungen, Unterlagen und Infos gibt es aber auch nochmal ganz bequem zum Nachlesen online auf potsdam.de unter dem Stichwort Nachwuchswissenschaftspreis. Also ganz viel Glück, toi toi toi, gerne weitersagen und vielleicht landen die 5.000 Euro Preisgeld ja bei Ihnen zu Hause im Kinderzimmer. Drücken wir die Daumen und wünschen jetzt erstmal weiter einen schönen Dienstag. Hier ist Radio Potsdam mit den Jungs von MadCon.

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Potsdam, aufgepasst, wir können wieder mitbestimmen. Hier ist Radio Potsdam und ab sofort startet ja die Abstimmung zum Bürgerhaushalt 2728, heißt bis Anfang November können wir über insgesamt 40 Vorschläge abstimmen. Was da zum Beispiel so unter anderem mit dabei ist an Ideen und wie wir unseren Haken setzen können, das hören Sie gleich bei uns in den Lokalnachrichten um halb oder jederzeit natürlich auch online im Web oder bei uns in der App radio-potsdam.de. Da können Sie auch alles jederzeit nachlesen und nachhören. Da bekommen Sie wirklich alle Infos rund um Potsdam, die Sie brauchen. Und obendrauf gibt es hier die beste Musik bei der Arbeit. Ein Klassiker aus den 80ern, jetzt Nick Crusher auf Radio Potsdam mit The Riddle.

0: Machen Sie sich eine tolle, entspannte und vor allem hoffentlich bei Ihnen sonnige Mittagspause. Kurz vor 1 haben wir es und Radio Potsdam immer und überall mit dabei. Gleich mit der aktuellen Single von Isaac. In der nächsten halben Stunde drehen wir für Sie laut mit We Had It All. Außerdem natürlich auch der ein oder andere Klassiker mit dabei, gleich aus den 80ern. Die Communards mit Don't Leave Me This Way.
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2: Im Studio Charlie Detloff. Guten Tag. In Potsdam startet die Abstimmung zum Bürgerhaushalt 2027-28. Bis zum 8. November können Potsdamerinnen und Potsdamer über insgesamt 40 Vorschläge abstimmen. Dabei geht es unter anderem um günstige Bus- und Bahnpreise, mehr Geld für Sportvereine, sichere Geh- und Radwege oder zusätzliche Trinkwasserbrunnen. Die 20 am besten bewerteten Ideen werden anschließend der Stadtverordnetenversammlung vorgelegt. Das Potsdamer Sport- und Freizeitbad Blue hat gestern rund 440.000 Euro für eine energetische Modernisierung bekommen. Mit dem Geld wurden unter anderem die Großwasserrutsche besser gedämmt und auch die Gebäudeleittechnik modernisiert. Dadurch sollen Energieverbrauch und CO2-Ausstoß des Bades deutlich sinken. Gemeinsam mit einem weiteren geplanten Vorhaben sollen die bisherigen CO2-Emissionen insgesamt um rund ein Drittel reduziert werden. Der neu gestaltete Versailler Platz in der Potsdamer Mitte wird heute offiziell eröffnet. Um 15 Uhr übergeben Vertreter der Stadt, des Sanierungsträgers Potsdam und des Freundeskreises Potsdam-Versailles den Platz. Mit dabei ist auch Potsdams Baubeigeordneter Bernd Rubelt. Soweit die wichtigsten Nachrichten aus Potsdam und der Region. Die nächsten Lokalnachrichten hören Sie wie immer um halb und damit zurück zu dir, Domi.
0: Dankeschön, Charlie.
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0: 25 Grad messen wir hier in der Landeshauptstadt, genauso auch in Stahnsdorf und Trebin. 26 mittlerweile schon in Glindow und Philippsthal. Heute nochmal kleines Sommer-Comeback hier in Potsdam. Immer wieder kommt die Sonne raus. Regen nur nachmittags mal ganz kurz mit dabei. Ansonsten trocken und super warm bei höchstens 28 Grad. Von denen müssen wir uns dann ab morgen aber wieder verabschieden. Da nur noch 20 höchstens plus Dauerregen am Vormittag. Donnerstag dann wieder so ein bisschen netter, aber auch frisch mit höchstens nur 18 Grad.
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0: Hier in Potsdam 5 Minuten mehr im Plan. Aktuell auf der Behlertstraße Richtung Alleestraße. Ansonsten sieht's aber rundherum wirklich schick aus. Geblitzt wird aber noch in Potsdam in der Amundsenstraße und im Hügelweg, in Roskow in der Dorfstraße und Brieselang in der Karl-Marx-Straße. Haben Sie auch noch mal was für uns on top? Staus oder Blitzer, sagen Sie gerne Bescheid per WhatsApp-Nachricht oder rufen an. Nummer für alles ist die 0331 581 692 und die 30. Lieben Dank und eine gute und sichere Fahrt.
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0: Sind Sie morgens mit dem Rad auf dem Weg zur Arbeit oder bringen vielleicht die Kids damit zur Schule, dann kennen Sie wahrscheinlich diese Stellen in Potsdam, an denen es richtig gut läuft und andere, an denen man sich denkt, da geht noch was. Wie fahrradfreundlich ist unsere Stadt also wirklich und was hat sich vielleicht auch schon verbessert? Wir fragen nach gleich in knapp 6 Minuten.
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0: Mit den besten neuen Hits geht's hier durch den Dienstag. Isaac und We Had It All. Genau die Motivation, die wir hier bei der Arbeit brauchen, oder? Hier ist Radio Potsdam und aktuell läuft ja wieder der bundesweite ADFC-Fahrrad-Klimatest. Heißt, noch bis Ende November können wir Radfahrer bewerten, wie sicher und komfortabel wir hier in Potsdam unterwegs sind und wo es vielleicht doch noch so ein bisschen Behandlungsbedarf gibt. Thorsten von Einem ist ja der Radverkehrsbeauftragte von Potsdam. Was ist denn überhaupt eine fahrradfreundliche Stadt und wie sieht die im besten Fall aus?
1: Ich glaube, eine fahrradfreundliche Stadt ist auf jeden Fall, was wir als Stadt selbst eine Infrastruktur haben, die wirklich einlädt, Rad zu fahren. Das heißt also Radwege, wo man sicher aufs Fahrrad fahren kann, geeignete Fahrradabstellanlagen an Bahnhöfen, an Gebäuden, eine Radwegweisung. Und deswegen, dadurch, was Fahrradparken zum Beispiel ja auch vom Wohngebäude oder auch beim Arbeitgeber stattfindet, ist eine fahrradfreundliche Stadt mehr als nur eine Stadtverwaltung. Das heißt, da sind wirklich auch verschiedene Akteure in der Stadt gefragt, die Stadt fahrradfreundlicher zu machen. Das kann ein Vermieter sein, der seine Fahrradständer vor seinem Gebäude irgendwie fahrradfreundlicher gestaltet. Kann ein Arbeitgeber sein, der für seine Mitarbeiter was Fahrradfreundliches macht, wie zum Beispiel Duschen.
0: Potsdam sagt ja selber, dass wir schon eine sehr fahrradfreundliche Stadt sind und verweist dabei besonders auf die ausgebauten Radwege. Wie würden Sie das beurteilen? Woran machen Sie das fest?
1: Ich denke, Potsdam ist auf einem guten Weg, eine fahrradfreundliche Stadt zu sein. Das sieht man natürlich dann auch anhand der Menschen, die Rad fahren alltäglich. Also wenn ich hier aus meinem Bürofenster gucke, sehe ich eben, was viele Menschen eben tagtäglich das Fahrrad benutzen. Man sieht natürlich dann aber auch die Knackpunkte, wenn man selbst Fahrrad fährt, wenn man aber auch mit den Bürgerinnen und Bürgern spricht, aber auch wenn wir Bürgerumfragen machen oder den Fahrradklimatest auswerten, sehen wir natürlich schon, was wir im Mittelfeld noch sind. Das heißt, da noch Kapazitäten haben, auf jeden Fall besser zu werden, noch besser zu kommunizieren, was wir in den letzten Jahren gemacht haben.
0: Was hat sich denn in den letzten Jahren schon konkret verbessert?
1: Was wir Lücken im Radwegenetz geschlossen haben, zum Beispiel in der Bornheimer Chaussee in Golben fehlte 200 Meter Radweg, man musste dann auf die Fahrbahn wechseln und danach wieder auf den Radweg. Das war natürlich bei einer Außerortstraße nicht sehr angenehm für den Radverkehr. Wir haben die Verkehrssicherheit an Kreuzungen erhöht, indem wir zum Beispiel eine Ampelschaltung für den Autoverkehr getrennt haben vom Radverkehr an der Breitenstraße Zeppelinstraße. Wir haben eine Fahrrad Brücke umgesetzt 2022 Richtung Werder, wo man dann eben wirklich sehr komfortabel jetzt über die Havel fahren kann Richtung Werder und dadurch auch Pendlerinnen und Pendler gewinnt. Fahrradstraßen haben wir umgesetzt und wollen dieses Jahr auch noch mehr machen.
0: Ja, und was genau, das klären wir gleich hier auf Radio Potsdam nach Lotte. Hat einen absoluten Ohrwurm gleich für uns. Und jetzt erstmal Ariana Grande mit

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0: glaube, die Melodie, die summen wir heute Abend noch beim Abendessen. Radio Potsdam hier mit Lotte und bleibt noch ein Tag. Schön, dass Sie mit dabei sind. Auch Sie können gerne jeden Tag bei uns bleiben, bei der Arbeit, unterwegs im Auto, zu Hause, nachher am Feierabend. Wir sind überall gerne mit dabei. Und aktuell sind wir auf dem Fahrrad unterwegs hier in Potsdam, denn bis zum 30. November können wir wieder abstimmen, wie sicher und komfortabel Potsdam als Fahrradstadt ist. Momentan läuft nämlich wieder der bundesweite ADFC Fahrradklimatest und darüber haben wir eben schon mit unserem Radverkehrsbeauftragten Thorsten von Einem gesprochen. Wir haben schon gesagt, was alles letztes Jahr besser geworden ist. Was soll denn aber dieses Jahr noch alles passieren?
1: Wir haben vor, eine Fahrradzone zu errichten in Golm, und zwar am Golmer Damm, Gardiner Damm in Richtung der Brücke nach Werder, die wir eben 2022 gebaut haben. Und dadurch soll sich der Radverkehr natürlich dann nochmal in dem Punkt sozusagen komfortabler fortbewegen auf einer Straße, die eben für den Radverkehr gemacht ist und der Radverkehr auch das Tempo vorgibt und auch nebeneinander fahren kann.
0: Wo? Also an welchen Stellen in Potsdam hakt es aktuell denn noch besonders doll?
1: Also wo es aktuell hakt, sind tatsächlich Stellen, wo wir Straßenbahnschienen haben und der Radverkehr eben in den Straßenbahnschienen oder in der Nähe der Straßenbahnschienen geführt wird. Da gibt es regelmäßig Unfälle, was Radfahrer in die Schienen geraten, dadurch stürzen und sich dann teilweise auch verletzen. Und da sind wir natürlich dran zu schauen, wie können wir das so lösen, was wir für den Radverkehr Platz schaffen, abseits der Straßenbahnschienen. Das ist nicht immer ganz einfach. Und da ist zum Beispiel die Geschwister-Scholl-Straße ein Punkt, wo wir gerade gucken müssen, wie kriegen wir das verbessert. Dadurch, was wir da eben den Radverkehr ab der Schafgrabenbrücke im Straßenbahnbereich haben, ist es wirklich sehr, sehr schwierig.
0: Und wenn wir jetzt 5 Jahre nach vorne schauen, was soll hier in Potsdam bis dahin noch alles passieren?
1: Wir möchten gerne auf der Friedrich-Ebert-Straße eine eigene Radverkehrsanlage haben zwischen Charlottenstraße und Nauener Tor. Da soll ja die Friedrich-Ebert-Straße auch umgebaut werden. Da wird dann auch der Straßenraum wirklich neu gestaltet. Und da sollte in den 5 Jahren auf jeden Fall dann auch ein Radfahrstreifen für den Radverkehr natürlich dann auch hergestellt werden. Und gleichzeitig wollen wir auch eine neue Ost-West-Achse sozusagen für den Radverkehr schaffen durch die Innenstadt. Also eine Alternative zur Mittelpromenade der Hegelallee, wo ja doch viele Fußgänger und Radfahrer fahren und man aus der Bürgerbeteiligung vom Radverkehr auch gesehen hat, was das nur noch bedingt funktioniert. Aufgrund der Vielzahl an Menschen, die sich dort bewegen, brauchen wir eine Alternative. Und da möchten wir natürlich dann auch in der Gutenbergstraße, derzeit eine Pflasterstraße, die Pflastersteine so abschleifen, was man darauf auf Fahrrad fahren kann. Dann kann man nämlich von der Humboldtbrücke über die Gutenbergstraße am Krankenhaus vorbei, am Basenplatz vorbei, dann durch die Innenstadt durchfahren.
0: Und wenn Sie darüber hinaus noch Ideen haben, wie Potsdam fahrradfreundlicher werden kann, dann machen Sie gerne mit beim bundesweiten ADFC Fahrradklimatest. Bis zum 30. November kann man da online noch abstimmen und bewerten. Geht ganz einfach unter fkt.adfc.de. Und während Sie das machen und sich reinklicken, spielen wir Ihnen hier weiter die beste Musik am Schreibtisch. Hier ist Radio Potsdam jetzt mit den Communards aus den 80ern. Don't leave me this way.

0: Rutsch in Ihren Dienstagnachmittag gleich. Radio Potsdam wie immer gerne an Ihrer Seite und das gleich mit den besten aktuellen Hits am Schreibtisch. Unter anderem gibt's Jack Dean gleich auf die Ohren mit Mercy in der nächsten halben Stunde. Und wir drehen am Zeiger, stellen auf die 90er gleich mit Neck und Laura Nonche.
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2: Ich bin Anne Tausch und das ist das Top-Thema der Stunde. Beim Potsdamer Weihnachtszauber gibt es in diesem Jahr einige Neuerungen. In der Brandenburger Straße sollen Buden nur noch an den Kreuzungen stehen. Neu geplant ist außerdem eine Kinder- und Familienbühne auf dem Bassengplatz. Mehr Nachrichten aus unserer Region finden Sie jederzeit bei uns im Netz auf radio-potsdam.de. Und jetzt mehr Nachrichten aus Deutschland und der Welt.
3: Ich bin Tanja Wagner. Bundesbildungsministerin Prien hat die schlechten Ergebnisse Deutschlands im Schulleistungsvergleich PISA als besorgniserregend bezeichnet. Überraschend sei das aber nicht, denn die Ergebnisse liegen im Trend anderer Bildungsstudien. Im neuen PISA-Vergleich schneiden Schülerinnen und Schüler in Deutschland so schlecht ab wie nie zuvor. Im Lesen, Mathe und Naturwissenschaften wurden bei den getesteten 15-Jährigen der PISA-Studie zufolge die niedrigsten Kompetenzwerte seit Beginn der PISA-Erhebung erzielt. Wie geht es weiter nach der Landtagswahl in Sachsen-Anhalt? Trotz ihres klaren Siegs kann die AfD nicht allein regieren und ist auf die Stimmen anderer Parteien angewiesen. Nach einer YouGov-Umfrage lehnt knapp die Hälfte der Menschen in Deutschland eine Kooperation aber ab.
4: Er wolle nur allein regieren und sich nicht verbiegen lassen in einer Koalition. Das hatte AfD-Kandidat Siegmund noch vor der Wahl beteuert. Nach der Wahl hört sich das anders an. Ab heute will die Partei Gesprächseinladungen verschicken und ausloten, mit wem Kompromisse möglich sind. Allerdings haben das alle anderen ausgeschlossen, bis auf das BSW. Das könnte Siegmund am Ende zum Ministerpräsidenten machen, wenn es sich enthält bei seiner Wahl. Die AfD hofft zudem auf Überläufer aus der CDU. Thomas Bremser, Redaktion.
3: Der Herbst steht vor der Tür, bald beginnt die Heizsaison. Seit Wochen wird darüber diskutiert, ob das Gas für den Winter reichen wird. Der Gasspeicherverband Ines schätzt, dass die deutschen Gasspeicher im schlimmsten Fall schon im Februar leer sein könnten.
5: Der Verband hat verschiedene Szenarien durchgespielt. Wenn die Speicher zum 1. November zu knapp 80% gefüllt sind, reicht das Gas locker aus, allerdings nur, wenn das Wetter mitspielt. Sollte es ein richtig kalter Winter werden, wird's eng und die Speicher wären spätestens Anfang Februar leer. Aktuell liegen die Füllstände bei gerade mal rund 54%. Diana Kramer, Redaktion.
3: Irans Vizepräsident hat die massiven Internetsperren im Iran für gescheitert erklärt. Alternativen nannte er bei einem Treffen mit Geistlichen nicht. Irans Internet unterliegt einer strengen Zensur. Viele nutzen deshalb VPN-Verbindungen oder sogenannte weiße SIM-Cards. Die wochenlangen Internetsperren hatten unter anderem massive Auswirkungen auf die Digitalwirtschaft. Tausende Iranerinnen und Iraner wurden arbeitslos.
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0: Mittlerweile schon 26, 27 Grad in der Region. Im Grunde heute eigentlich ganz nett. Wird vor allem nochmal ordentlich warm heute mit bis zu 28 Grad. Dabei meist sonnig, so ein paar harmlose Wolken. Und wenn, dann nur mal eine kurze kleine Regenhusche. Ansonsten trocken heute. Morgen dann ordentlich Regen. Auf jeden Fall am Vormittag. Wird erst nachmittags hübscher mit Sonne und Wolken im Mix und 20 Grad maximal. Donnerstag dann wieder tagsüber trocken, aber auch frischer mit höchstens nur 18 Grad.
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0: Hier in Potsdam momentan alles unter 5 Minuten. Wir schauen mal weiter auf die Autobahn. Achtung nämlich auf der A9 Richtung Leipzig. Da hat's gekracht zwischen Beelitz-Heilstätten und Beelitz. Da ein Unfall. Brauchen hier auch momentan eine gute Viertelstunde länger. Geblitzt wird in Potsdam in der Amundsenstraße und im Hügelweg, Stahnsdorf auf der L40 und in Werder in der Brandenburger Chaussee. Und wenn Sie ergänzen können, dann gerne einfach machen. Staus und Blitzer an die 0331 581 692 und die 30. Dankeschön und eine gute und sichere Fahrt.
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0: Ich hoffe, Sie sind auch gleich an meiner Seite und unterstützen mich so ein bisschen bei Potsdam geschätzt. Jeden Dienstag kurz nach eins, da wird unser bzw. mein Wissen über die Landeshauptstadt und die Region überprüft. Und mal gucken, wie es diese Woche läuft, ob ich meine Erfolgssträhne von letzter Woche vielleicht weiterführen kann. Hören wir gleich nach Jack Dean und Britney Spears. Gibt's jetzt mit Lucky.
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1: Domi, am Donnerstag ist ja wieder bundesweiter Warntag. Dann werden Sirenen, Warn-Apps und ganz viele weitere Warnsysteme getestet. Auch hier bei uns in Potsdam. Und keine Sorge erstmal, das Ganze ist nur eine Übung. Es besteht also keine Gefahr. Aber die viel wichtigere Frage: Um wie viel Uhr startet am Donnerstag denn die Probewarnung?
2: Das weiß ich. Aber leg mal los, was gibt's denn für Antwortmöglichkeiten?
1: Ich gebe dir die Möglichkeiten. Ja. Ist es A um 10 Uhr, ist es B um 11 Uhr oder ist es C um 12 Uhr?
2: Warte mal, jetzt muss ich doch mal ganz kurz überlegen. Also um 12 ist es auf jeden Fall nicht. Es ist A oder B, aber ich glaube, es ist immer um 11, weil ich erschrecke mich immer zu Tode. Das ist ja nämlich genau hier meine Uhrzeit, wo ich im Studio sitze. Und hier im Studio liegt mein Handy, hier im Studio liegt das Studio-Handy und manchmal auch das Aufnahme-Handy. Das heißt, hier klingeln drei Telefone gleichzeitig plus die Sirene draußen. Also ich glaube, es ist um 11.
1: Also können wir uns am Donnerstag auch schon mal gefasst machen, denn um 11 ist erstmal richtig, na klar. Oh. Und um 11 Uhr dann auch hier bei Radio Potsdam wieder drei Telefone zu
2: hören. Und ich hoffe ja immer irgendwie ein bisschen, dass das Mikrofon aus ist, weil ich wenn ich mich erschrecke, gebe ich auch Laute von mir, bin ich ganz ehrlich. Aber ich hoffe, mich dieses Mal darauf einzustellen, Domi, nicht erschrecken, nicht erschrecken, nicht erschrecken.
1: Schauen wir mal. Ich würde sagen, ist nochmal ein Grund mehr, um 11 Uhr am Donnerstag hier einzuschalten.
2: Unbedingt.
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0: Nachmittag heute für Sie. Ich hoffe, Sie können nachher noch so ein bisschen die Sonne und vor allem die Sommertemperaturen genießen heute an der Havel. Radio Potsdam bringt Sie auf jeden Fall langsam in Feierabendstimmung und das gleich mit neuer Mucke von Sombre. Da gibt's schon mal was Entspanntes für den Heimweg. My Body Isn't Ready gleich. Oder für alle Kultfans. Die Rembrandts mit dabei aus 90ern gleich mit I'll Be There For You. Auch
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2: Mit Anne Tausch, guten Tag. Die geplante Verpackungssteuer in Potsdam stößt bei vielen Unternehmen auf Ablehnung. In einer gemeinsamen Umfrage mehrerer Wirtschaftsverbände sprechen sich 85% der 110 teilnehmenden Betriebe gegen die kommunale Steuer aus. Als Gründe nennen die Unternehmen vor allem zusätzliche Kosten, mehr Bürokratie und einen hohen Aufwand für Mehrwegsysteme. Gleichzeitig werde Mehrweg nach Angaben der Befragten von den Kunden bislang nur wenig genutzt. Die beteiligten Verbände fordern die Stadt deshalb auf, die für Oktober geplante Einführung der Verpackungssteuer zu stoppen. Beim Potsdamer Weihnachtszauber gibt es in diesem Jahr einige Neuerungen. Der Weihnachtsmarkt konzentriert sich weiterhin auf dem Bassin und Luisenplatz. In der Brandenburger Straße sollen Buden nur an den Kreuzungen stehen, damit Geschäfte und Schaufenster frei bleiben. Neu geplant sind unter anderem eine Kinder- und Familienbühne auf dem nördlichen Bassinplatz sowie zusätzliche Stände in der Hermann-Elflein-Straße. Der Potsdamer Weihnachtszauber läuft in diesem Jahr vom 23. November bis zum 27. Dezember. Zum Potsdamer Umweltfest können Besucherinnen und Besucher am Sonntag kostenlos mit Bus und Bahn fahren. Im Tarifbereich Potsdam AB ist der öffentliche Nahverkehr am 13. September den ganzen Tag kostenfrei. Das 17. Potsdamer Umweltfest findet von 11 Uhr bis 17.30 Uhr im Volkspark statt. Vor Ort informieren die Stadtwerke unter anderem über die Wärmewende, klimafreundliche Energie, den Ausbau der Tram 96 und neue Mobilitätsangebote. Auch für Familien gibt es zahlreiche Mitmachaktionen und Angebote. Soweit die wichtigsten Nachrichten aus Potsdam und der Region. Und damit zurück zu dir, Domi.
0: Ich danke dir, Anne.
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0: 25 Grad messen wir in Rathenow. Ansonsten sind es überall mittlerweile 27 in der Region. Ja, heute nochmal kurzer Sommerstopp in der Landeshauptstadt. Wärmster Tag der Woche mit 28 Grad maximal. Dabei auch viel Sonne mit dabei und selten mal eine kleine Regenhusche. Sieht heute meist trocken aus, aber gegen Nachmittag kann es, wie gesagt, mal ganz kurz nass werden. Kann, muss aber nicht. Morgen dann aber auf jeden Fall den Regen schon mit dabei haben. Bleibt nämlich den ganzen Vormittag über nass. Erst im Laufe des Tages freundlicher bei 20 Grad. Donnerstag dann auch nur 18 maximal, da aber immerhin wieder trocken und teils sonnig.
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0: Wir schauen gleich auf die Autobahn. Und zwar Achtung auf der A9 Richtung Leipzig, da haben wir immer noch einen Unfall zwischen Beelitz-Hallstätten und Beelitz auf der linken Spur. Hier bitte aufpassen und 5 bis 10 Minuten auf jeden Fall mehr einplanen. Dann Vorsicht auf der A10 südlicher Berliner Ring Richtung Westen zwischen Königs Wusterhausen und Ludwigsfelde. Da werden mir Personen auf der Fahrbahn angezeigt, also ein ganzes langes Stückchen. Hier bitte die ganze Strecke über aufpassen. Und geblitzt wird in Potsdam in der Amundsenstraße, in Teltow in der Isarstraße, Stahnsdorf auf der L40 und in Dagodöberitz auf der B5. Können Sie ergänzen? Dann gerne einfach machen, eine WhatsApp ins Studio schicken oder anrufen. Staus und Blitzer an die 0331 581 692 und die 30. Lieben Dank und eine gute Fahrt.
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0: Lachen, klatschen, stampfen oder auch einfach nur zurücklehnen und zuhören. Unsere Feierabendtipps, die haben heute auf jeden Fall für jeden was zu bieten. Geht unter anderem zur Inselbühne, ins Haus der Begegnung oder ins Kabarett. Und alle Infos, wann, wo und wie, kriegen Sie gleich von mir direkt auf den Schreibtisch serviert nach Sombre und Spiller, jetzt aus den frühen 2000ern.
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1: Nach einem anstrengenden und stressigen Arbeitstag ist Lachen doch einfach die beste Medizin, oder? Und dafür bietet das Kabarett Obelisk heute Abend ab 19.30 Uhr die ideale Kulisse. Die Comedy-Wundertüte präsentiert Ihnen drei Comedians, gewappnet mit den besten Witzen und nur einem Ziel, für Sie einen unvergesslichen, komischen Abend zu inszenieren. Tickets gibt's ab 28,50 Euro und zwar online auf kabarett-potsdam.de. Oder haben Sie Lust auf Musik, die ganz spontan entsteht? Dann besuchen Sie heute Abend den Workshop Circle Songs. Impro im Kreis. Ab 18.30 Uhr lädt der Circle Songs Community Chor Potsdam auf die Inselbühne Potsdam ein. Gemeinsam klatschen, stampfen und schnipsen Sie Rhythmen und lassen Melodien und Harmonien entstehen. Vorkenntnisse brauchen Sie dafür natürlich nicht und jede Stimme ist selbstverständlich herzlich willkommen. Das Ganze ist obendrauf kostenfrei und mehr Infos gibt es auch nochmal online auf inselbühne-potsdam.de. Wenn Sie stattdessen aber eher auf Abwechslung stehen, dann ist eventuell das hier genau das Richtige für Sie heute. Unter dem Motto Lauschen und Rauschen gibt es heute Abend im Haus der Begegnung in Potsdam-Waldstadt Musik, Text und Performance. Die Bühne ist quasi offen für jeden, der was zeigen will. Ob Gesang, Gedicht, Instrument oder etwas ganz anderes, völlig egal. Auch reines Zuhören und Genießen ist natürlich erlaubt und der Eintritt ist auch hier frei.
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1: Ich bin Anne Tausch und das ist das Top-Thema der Stunde. In Potsdam-Mittelmark könnte das bislang kostenlose Schülerticket auf den Prüfstand kommen. Wegen der angespannten Haushaltslage prüft der Landkreis Einsparungen von rund 2 Millionen Euro beim Schülerbusverkehr. Entschieden ist aber noch nichts. Und mehr Nachrichten aus unserer Region finden Sie jederzeit bei uns im Netz auf radio-potsdam.de. Und jetzt mehr Nachrichten aus Deutschland und der Welt.
2: Ich bin Tine Klimach. Die Polizei hat den Tatverdächtigen festgenommen, der mehrere Sabotageangriffe auf das deutsche Stromnetz verübt haben soll. Nach dpa-Informationen fiel der 48-Jährige der Polizei in der Nähe des Kraftwerks Weißweiler bei Aachen auf.
3: Die Behörden hatten seit Tagen nach dem Mann aus dem Ruhrgebiet gefahndet. Er soll in Nordrhein-Westfalen, Brandenburg und Sachsen versucht haben, mit selbstgebauten Raketen das Stromnetz zu stören. Gelungen ist ihm das aber nicht. Die Polizei kam dem Mann auf die Spur, weil er selbst Bekennerschreiben verfasste. Sie fanden sein Fahrzeug am Hambacher Forst. Offenbar hat der Verdächtige auch in den vergangenen Tagen noch versucht, Anschläge zu verüben. Thomas Bremser, Nachrichtenredaktion.
2: In der ersten Bundestagssitzung nach dem Sommer geht es gleich ums Ganze, den Bundeshaushalt. Finanzminister Klingbeil hat zum Auftakt der Haushaltswoche seine Pläne für das kommende Jahr verteidigt. Dass die Investitionspolitik und die Reformen der Bundesregierung wirken, zeige sich an der wieder stärker wachsenden Wirtschaft, sagte Klingbeil.
4: Dieser Haushalt bildet ein neues Fundament für Wachstum, für Beschäftigung und für soziale Sicherheit. Wir bauen die Infrastruktur von morgen. Wir machen aus dem Sondervermögen für Infrastruktur und Klimaneutralität ein einzigartiges Zukunftsprogramm für unser Land.
2: Der Haushalt 2027 sieht Ausgaben von über 555 Milliarden Euro vor. Etwas mehr als in diesem Jahr. Dazu kommen neue Kredite aus den Sondervermögen für Infrastruktur und Klimaneutralität sowie für die Bundeswehr. Insgesamt soll die Neuverschuldung damit bei gut 200 Milliarden Euro liegen. Bundesbildungsministerin Karin Prien hat die schlechten Ergebnisse Deutschlands bei der PISA-Studie als besorgniserregend bezeichnet. Überraschend sei das aber nicht, denn die Ergebnisse lägen im Trend anderer Bildungsstudien. Im neuen PISA-Vergleich schneiden Schüler in Deutschland so schlecht ab wie nie zuvor. In Lesen, Mathe und Naturwissenschaften wurden bei den getesteten 15-Jährigen die niedrigsten Werte seit Beginn der PISA-Erhebung erzielt. Tabakkonsum kann einem WHO-Bericht zufolge die Chance auf eine Schwangerschaft schmälern. Zu diesem Schluss kommt die WHO nach Prüfung zahlreicher Studien aus den vergangenen zwei Jahrzehnten. Rauchende Männer hätten häufiger Erektionsstörungen sowie geringere Spermienzahlen als Nichtraucher. Rauchende Frauen hätten ein 40% höheres Risiko von Unfruchtbarkeit verglichen mit Nichtraucherinnen.
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5: 27 Grad messen wir in Werder, in Teltow, in Ludwigsfelde, in Brandenburg an der Havel und in Potsdam. Ja, es ist tatsächlich heute nochmal sommerlich warm, auch wenn sich der Nachmittag jetzt recht dicht bewölkt zeigt. Am Abend dann wechselnd bewölkt, in der Nacht auch etwas Regen, die Nacht später bei 17 Grad. Der Radio Potsdam Wettertrend. Der morgige Tag zeigt sich mit einer recht dicken Wolkendecke, dazu leicht stürmisch bei nur 21 Grad und der Donnerstag dann bei nur 19 Grad auch hier recht dicht bewölkt. Also heute kann man schon fast sagen, Sommerfinale.
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5: Es geht direkt raus ins Umland, raus auf die Autobahnen. Die A9 Berlin Richtung Leipzig, zwischen Beelitz-Heilstätten und Beelitz haben wir Stau nach einem Unfall. Aktuell sind es 10 Minuten plus. Dann die A10, der südliche Berliner Ring Richtung Dreieck, Spreeau. Zwischen Ludwigsfelde-West und Rangsdorf ist die linke Spur wegen Grünpflegemaßnahmen gesperrt. Dann Vorsicht auf der A115, das Dreieck Funkturm Richtung Dreieck Nutetal, zwischen Kleinmachnow und Potsdam-Babelsberg. Behinderungen durch ein liegen gebliebenes Fahrzeug, das steht hier auf der Standspur. Es wird geblitzt, mal wieder auf der Amundsenstraße bei Tempo 50. Und wenn Sie noch etwas entdeckt haben, Staus oder Blitzer, sagen Sie gerne jederzeit Bescheid per WhatsApp-Nachricht oder rufen Sie gerne auch durch. Nummer für alles ist die 0331 581 692 und die 30. Danke fürs Bescheid sagen. Gute Fahrt.
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5: Kurz nach zwei. Der Schröder macht mit Ihnen frei. Einen tollen Dienstagnachmittag. Gleich mit Michael Patrick Kelly. Und das hier die Jungs von Take That.
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0: Michael Patrick Kelly und Throwback. Hier ist Ihr Radio Potsdam Feierabend um 11 Minuten nach 2. Und das hier war heute Morgen los bei unseren Wachermachern.
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Die Dire Straits um 14.21 Uhr, 9 Minuten vor 3:30. Schön, dass Sie mit dabei sind. Sie hören Ihren Radio Potsdam Feierabend. Fuß am Gas heute Nachmittag, wird nämlich geblitzt. Sie stehen mal wieder auf der Amundsenstraße bei Tempo 50. Wo es noch blitzt, wo es klemmt heute Nachmittag, mehr gleich bei uns. Um 3:30 nach den Radio Potsdam Nachrichten aus der Region. Vor den Infos kommen hier die Bee Gees. You should be dancing.

0: Einen schönen Nachmittag, einen schönen Start in diesen Dienstagfeierabend. Hier ist Radio Potsdam. Gleich mit One Republic, Need Your Love, spiele ich Ihnen in der nächsten halben Stunde gemeinsam mit Philipp Dittberner und Mars. So kann es weitergehen. Gleich bei uns. Jetzt alles, was wichtig ist, um 14.30 Uhr, halb drei.
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2: Mit Anne Tausch, guten Tag. Im Potsdamer Sterncenter stehen mehrere Neueröffnungen an. Bereits am Donnerstag eröffnet dort eine neue Aldi-Filiale mit rund 1000 Quadratmetern Verkaufsfläche. Außerdem zieht die vergrößerte Rituals-Filiale in neue Räume. Noch in diesem Jahr sollen auch Vielmann und das Modelabel Mango eröffnen. Im ersten Quartal kommenden Jahres soll zudem wieder eine Apotheke ins Sterncenter zurückkehren. In Potsdam-Mittelmark könnte das bislang kostenlose Schülerticket auf den Prüfstand kommen. Wegen der angespannten Haushaltslage prüft der Landkreis Einsparungen von rund 2 Millionen Euro beim Schülerbusverkehr. Entschieden ist darüber aber noch nicht. Sollten sich Eltern künftig beteiligen müssen, könnten je nach Wohnort und Entfernung zur Schule monatlich bis zu 26 und knapp 44 Euro pro Kind anfallen. Über mögliche Kürzungen entscheiden am Ende die Abgeordneten des Kreistags. In Werder an der Havel findet am Sonntag der zweite Stadtflohmarkt statt. Unter dem Motto von Hof zu Hof bieten Privatleute auf ihren Grundstücken Trödel und andere kleine Schätze an. Bislang haben sich bereits 140 Verkaufsstände angemeldet. Weitere Anbieter können sich noch bis zum 11. September registrieren. Nach der erfolgreichen Premiere im vergangenen Jahr soll der Stadtflohmarkt künftig dauerhaft in Werder stattfinden. Soweit die wichtigsten Nachrichten aus Potsdam und der Region. Die nächsten Lokalnachrichten hören Sie wie immer um halb.
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0: Mein lieber Scholli, ist es heute nochmal warm. 27 Grad in Borkheide, in Brandenburg an der Havel, in Teltow und in Potsdam. 28 Grad in Schönefeld. Der Nachmittag zeigt sich recht dicht bewölkt. Am Abend dann kurze aufgelockerte Abschnitte, ehe es in der Nacht regnen kann. Die Nacht später bei 17 Grad. Der Radio Potsdam Wettertrend. Morgen ein eher dicht bewölkter Tag. Dazu wird es leicht stürmisch bei 21 Grad. Donnerstag ähnliches Spiel bei 19 Grad.
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0: Stadtverkehr Potsdam. Vorsicht aktuell auf der Nutestraße. Zwischen Horstweg und Wetzlarer Straße hat es einen Unfall gegeben. Hier ist aktuell der Standstreifen blockiert. Dann geht es raus ins Umland auf die Autobahnen. Die A10, der südliche Berliner Ring Richtung Dreieck Spreeau. Zwischen Ferch und Michendorf ist die linke Spur an der Baustelle derzeit gesperrt. Und Vorsicht auf der A115, das Dreieck Funkturm Richtung Dreieck Nutetal. Zwischen Kleinmachnow und Potsdam-Babelsberg gibt es Behinderungen durch ein liegen gebliebenes Fahrzeug auf der Standspur. Dann wird geblitzt auf der Amundsenstraße bei Tempo 50. Und jetzt sind Sie dran, wenn Sie noch was entdeckt haben, Staus oder Blitzer. Sagen Sie gerne jederzeit Bescheid per WhatsApp-Nachricht oder rufen Sie gerne auch durch. Nummer für alles ist die 0331 581 692 und die 30. Danke fürs Bescheid sagen. Gute Fahrt.
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0: Kurz nach halb drei. Der Schröder macht mit Ihnen frei. Einen tollen Nachmittag. Hi zusammen.
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0: Philipp Dibbern und Marv, so kann es weitergehen. 14.40 Uhr, 20 Minuten vor 3.
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0: Das kommt diesmal von Alex Warren und heißt White Child. Und hinter einem der 13 neuen Songs steckt auch eine Geschichte, die ja wirklich richtig ans Herz geht. Alex Warren hat nämlich seinen Papa schon mit 9 Jahren an Krebs verloren. Und dessen absoluter Lieblingsmusiker war John Mayer. Jetzt, viele Jahre später, veröffentlicht Alex sein neues Album und dachte sich, wenn ich meinen Papa schon nicht mehr dabei haben kann, dann zumindest ein Stück seiner Musik. Also hat er sich ihn tatsächlich ins Boot geholt. John Mayer höchstpersönlich, der auf einem Song von White Child die Gitarre spielt. Für Alex ist das Ganze deshalb viel mehr als einfach nur ein prominentes Feature. Es ist eine kleine Erinnerung an seinen geliebten Papa. Und zum Album selber schreibt er, Papa, du hättest White Child geliebt. Ja, schauen wir mal, ob sie es genauso lieben. Es ist auf jeden Fall unser Album der Woche und daraus hören wir heute den besagten Song. Hier ist Alex Warren und John Mayer mit White.

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Leonie, Somewhere in Between. Wir sind unterwegs in diesen warmen Dienstagnachmittag. Wow, der Sommer gibt heute nochmal Vollgas. Werte zwischen 27 und 28 Grad über der Region. Wäre da bloß nicht der Himmel so dicht bewölkt. Aber trotzdem, wir sollten das Wetter ausnutzen. Ab morgen wird es schon wieder herbstlich schmuddelig. Kurzer Blick raus auf die Straßen. Wir haben eine Gefahrenmeldung aus dem Stadtverkehr Potsdam. Vorsicht auf der Nutestraße. Zwischen dem Horstweg und der Wetzlarer Straße hat es einen Unfall gegeben. Hier ist die Standspur blockiert.

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2: Ich bin Anne Tausch und das ist das Top-Thema der Stunde. In Potsdam-Mittelmark könnte das bislang kostenlose Schülerticket auf den Prüfstand kommen. Wegen der angespannten Haushaltslage prüft der Landkreis Einsparungen von rund 2 Millionen Euro beim Schülerbusverkehr. Entschieden ist aber noch nichts. Und mehr Nachrichten aus unserer Region finden Sie jederzeit bei uns im Netz auf radio-potsdam.de. Und jetzt mehr Nachrichten aus Deutschland und der Welt.
3: Ich bin Tine Klimach. Nach einer Serie von Sabotageangriffen auf das deutsche Stromnetz ist der flüchtige Mann festgenommen worden. Der 48-Jährige hat bei seiner Festnahme Sprengmittel bei sich gehabt, teilte die Polizei Köln mit. Außerdem hätten Einsatzkräfte im Unterholz ein Zelt gefunden, das mit weiteren Sprengladungen versehen gewesen sei. Der Mann habe bei seiner Festnahme in der Nähe des Kraftwerks Weißweiler bei Aachen keinen Widerstand geleistet. Sein Motiv ist noch unklar. Bundesbildungsministerin Prien hat die schlechten Ergebnisse der jüngsten PISA-Studie als besorgniserregend bezeichnet. Die Ergebnisse lägen im Trend anderer Bildungsstudien und überraschten nicht, sagte sie. Im neuen PISA-Vergleich schneidet Deutschland so schlecht ab wie noch nie.
4: Im Lesen, in Mathe und den Naturwissenschaften fehlt bei vielen der 15-Jährigen, die getestet wurden, das Grundverständnis. Und Jugendliche aus sozial schwachen Familien schneiden deutlich schlechter ab. Auch das besorgt die Bildungsministerin. Dass die soziale Schere immer weiter aufgehe, sei nicht hinnehmbar. Der Suchtbeauftragte Streeck vermutet, dass soziale Medien eine große Rolle spielen. Ein früher und problematischer Social-Media-Konsum würde die schulische Leistung messbar beeinträchtigen. Thomas Bremser, Redaktion.
3: Der Herbst steht vor der Tür, bald beginnt die Heizsaison. Seit Wochen wird darüber diskutiert, ob das Gas für den Winter reichen wird. Der Gasspeicherverband Ines schätzt, dass die Gasspeicher im schlimmsten Fall schon im Februar leer sein könnten.
5: Der Verband hat verschiedene Szenarien durchgespielt. Wenn die Speicher zum 1. November zu knapp 80% gefüllt sind, reicht das Gas locker aus, allerdings nur, wenn das Wetter mitspielt. Sollte es ein richtig kalter Winter werden, wird's eng und die Speicher wären spätestens Anfang Februar leer. Sollten die Lieferungen über die Flüssiggasterminals oder Pipelines etwa aus Norwegen nicht ausreichen, müssten Extrakapazitäten eingekauft werden. Und das dürfte teuer werden. Diana Kramer, Nachrichtenredaktion.
3: Viele Mütter arbeiten nach der Geburt ihres ersten Kindes weniger. Dadurch verdienen sie auch langfristig weniger. Eine Studie des Nürnberger Instituts für Arbeitsmarktforschung zeigt, was Kinderbetreuung bewirkt. Demnach trägt der Ausbau erheblich dazu bei, dass Frauen nach der Geburt mehr arbeiten und langfristig mehr verdienen. Das könnte das Ungleichgewicht auf dem Arbeitsmarkt mindern. Allerdings fehlen in Deutschland aktuell 300.000 Kita-Plätze für unter Dreijährige.
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0: Also hätte ich das heute Morgen gewusst, hätte ich ja die kurze Hose an. Ansonsten ist Schwitzen heute angesagt. Es ist nochmal richtig warm. 27 Grad in Borkheide, in Bergholz-Rehbrücke, in Brandenburg an der Havel und in Potsdam. Ja, der Nachmittag zeigt sich jetzt recht dicht bewölkt. Trotzdem sollten wir das warme Sommerwetter noch einmal ausnutzen. In der Nacht gibt es dann schon ersten Regen und damit auch Abkühlung. Morgen maximal nur 21 Grad. Der Tag morgen zeigt sich dann eher bewölkt und leicht stürmisch. Der Donnerstag ähnlich bei 19 Grad.
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0: Stadtverkehr Potsdam, Vorsicht auf der Nutestraße zwischen Horstweg und Wetzlarer Straße. Ein Unfall auf dem Standstreifen, fahren Sie hier bitte entsprechend vorsichtig. Die A9 Berlin Richtung Leipzig zwischen Beelitz-Heilstätten und Beelitz sind nach einem Unfall die linke und die mittlere Spur gesperrt. Derzeit dauert es etwa 15 Minuten zusätzlich. Und geblitzt wird auf der Amundsenstraße bei Tempo 50. Haben auch Sie noch was entdeckt? Staus oder Blitzer? Sagen Sie gerne jederzeit Bescheid per WhatsApp-Nachricht oder rufen Sie gerne auch durch. Nummer für alles ist die 0331 581 692 und die 30. Danke fürs Bescheid sagen. Gute Fahrt.
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0: Kurz nach drei, der Schröder macht mit Ihnen frei. Einen tollen Nachmittag. Genießen Sie die warmen Temperaturen.
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1: Der September, er ist da und im Waschhaus Potsdam, da steht natürlich wieder einiges auf dem Programm. Ein Highlight ist der Kunst- und Kreativmarkt am 19. September. Was genau sie dort erwartet, darüber haben wir mit Konstanze Kilpert vom Waschhaus gesprochen. Konstanze, der 360-Grad-Markt ist ja, ich würde sagen, eine Mischung aus Kunsthandwerk, Flohmarkt und Musik. Erklär uns kurz, was können die Besucherinnen und Besucher denn am 19. September erwarten?
2: Also tatsächlich ein wilder Mix. Wir sind ein Kulturstandort. Wir machen hier ein bisschen mehr als ein reines Flohmarken. Dann machen wir da so einen Mix aus Kunsthandwerk und Flohmarkt. Und dann ist für jeden irgendwie was dabei. Wir sind immer das Waschhaus. Musik muss irgendwie auch am Start sein. Mittlerweile sind wir bei einem DJ-Kollektiv sehr glücklich, sodass es eigentlich ein entspannter Lounge-Tag für die ganze Familie ist. Und jeder findet so seine Ecken, wo er stöbern und gucken kann. Oder chillt einfach beim DJ.
1: Das klingt gut. Wer jetzt selbst Lust bekommen hat, mitzumachen, wer kann denn noch einen Stand bekommen und wie funktioniert die Anmeldung?
2: Also im Grunde kann jeder mitmachen. Von jung bis alt ist auch alles mit dabei. Man meldet sich per Mail an markt@waschhaus.de. Tatsächlich sind wir im Augenblick mit Warteliste ausgebucht. Ui. Ja, man mietet sozusagen einen Stand, die stellen wir bereit, kriegt noch ein paar Stühle dazu von uns. Und kann da alles verkaufen, was man möchte. Und wir fragen halt nur nach, okay, ist es privater Flohmarkt-Stuff, den du da hast? Oder ist es in irgendeiner Form Kunsthandwerk? Dann müssen wir das mit beim Gewerbeamt nämlich mit melden. Genau, wir sammeln die Kontakte und haben jetzt auch gerade 10 Stände, glaube ich, auf der Warteliste. Wir sind mit knapp 90 Ständen gerade am Start.
1: Ich würde sagen, es ist nicht einfach nur ein klassischer Flohmarkt, sondern da ist eine bunte Mischung mit dabei. Was macht denn für euch gerade diese Mischung aus Kunst, Kreativem, Secondhand und Musik so besonders?
2: Ja, es bildet so ein bisschen die Schnittstelle zwischen, ich gehe Kultur besuchen oder ich gehe kreative Werke mir anschauen und naja, ich habe ja auch in meinem Alltagsleben irgendwie immer mal Kram, den ich loswerden muss. Mhm. Ich kann da hingehen und das verkaufen, andere Sachen wieder einkaufen. Am Ende schleppe ich wahrscheinlich genauso viel wieder mit nach Hause, wie ich hingeschleppt habe. War für uns eine Idee, um den Standort auch auf den Sonntag zu beleben.
1: Ja, also jetzt schon mal den Kalender aufmachen. Der Kunst- und Kreativmarkt am 19. September im Waschhaus. 19. September Kunst- und Kreativmarkt. Und was sonst noch im September ansteht, das schauen wir uns gleich noch einmal etwas genauer an. Denn Geschäftsführer Matthias Pasek, der hat uns seine persönlichen Waschhaus-Highlights für diesen Monat für den September verraten. Mehr gleich.
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0: Seal and Amazing, kurz vor 3:30 in der Region.
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0: Vom Kunst- und Kreativmarkt bis zu Konzerten und Veranstaltungen im Waschhaus ist auch im September einiges los. Aber bei dem Programm, da kann man schon mal den Überblick verlieren. Deshalb haben wir Matthias Pasek, den Geschäftsführer des Waschhauses, gefragt, was steht denn in diesem Monat eigentlich noch alles an?
2: Ja, also erstmal müssen wir natürlich unsere großartige Open-Air-Saison verdauen. Man sollte sich auf jeden Fall schon mal den Samstag ganz dick in den Kalender eintragen. Um 16 Uhr ist eine Vernissage bei uns im Kunstraum. Laura Eckert und Ludwig Rauch sind also einerseits Laura Eckert, die also Skulpturen aus Holz schnitzt, und Ludwig Rauch eher ein Fotograf. Und beide Themen kommen sozusagen in einem Dialog zusammen. Also wir haben eben natürlich auch Disco, laut Party, aber wir haben eben auch die kleinen Sachen, und ich freue mich wahnsinnig auf Phil. Das ist ein Künstler, der thematisiert einfach nur mit seiner Gitarre auf der Bühne das Älterwerden. Und das ist ja was, was uns allen irgendwie bevorsteht. Und der macht das auf so eine süße, charmante Art, also als Comedian, dass man tatsächlich fast so Lust hat, älter zu werden.
0: Und gibt es auch etwas, bei dem du sagst, das haben viele vielleicht noch gar nicht so richtig auf dem Schirm, sollten es sich aber unbedingt anschauen?
2: Am 25. ist Aerobik bei uns. Und der ist sozusagen mit seiner Musik in so einer Lässigkeit, dass man wirklich tanzen muss. Das ist also eigentlich ist er so eine Art, also Alleinunterhalter würde niemals sagen, aber so ziemlich funkig, soulig, Urlaub in Italien. Irgendwie, also macht wirklich Spaß. Er freut mich schon sehr drauf. Ist nämlich also wirklich eine Garantie zum Tanzen und zum Spaß haben. Und am 29. September haben wir Black Sea Da Who bei uns zu Gast. Eine österreichische Band, die so sehr sphärische Gitarren in die Musik macht. Wirklich sehr spannend zu hören. Freue ich mich.
0: Und zum Schluss, wie immer noch unser kleiner persönlicher Tipp, wenn du dir selbst eine Veranstaltung aus dem restlichen September aussuchen müsstest, welche wäre das?
2: Vielleicht so ein wirklich ein kleiner Geheimtipp ist Katrin Iskam. Sie wird übers Gärtnern sprechen. An einem Sonntag, am 27. September. Und also mittlerweile kommt man ja so in das Alter, wo Freunde wirklich einen Kleingarten haben und wo man Informationen bekommt zum Gärtnern. Und das Gärtnern ist für mich wirklich ein Thema, damit habe ich mich noch nie beschäftigt. Und ich freue mich immer, wenn ich Sachen zum ersten Mal höre und denke, aha. Also da diesen Termin, Katrin Iskam, bei uns zu Gast, Gärtnern ohne viel Geschiss.
0: Ja, ich würde doch sagen, da sind einige Highlights mit dabei im September und vielleicht auch etwas für Sie. Die ganze Sendung zum Nachhören finden Sie natürlich nochmal bei uns im Netz auf radio-potsdam.de.
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Mit Whitney Houston und I Wanna Dance With Somebody geht es in diesen Dienstagnachmittag. Hier ist Radio Potsdam. Gleich heißt es Hüftenschwingen mit Ricky Martin. Maria spiele ich Ihnen

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1: Mit Anne Tausch, guten Tag. Die geplante Verpackungssteuer in Potsdam stößt bei vielen Unternehmen auf Ablehnung. In einer gemeinsamen Umfrage mehrerer Wirtschaftsverbände sprechen sich 85% der 110 teilnehmenden Betriebe gegen die kommunale Steuer aus. Als Gründe nennen die Unternehmen vor allem zusätzliche Kosten, mehr Bürokratie und einen hohen Aufwand für Mehrwegsysteme. Gleichzeitig werde Mehrweg nach Angaben der Befragten von den Kunden bislang nur wenig genutzt. Die beteiligten Verbände fordern die Stadt deshalb auf, die für Oktober geplante Einführung der Verpackungssteuer zu stoppen. Beim Potsdamer Weihnachtszauber gibt es in diesem Jahr einige Neuerungen. Der Weihnachtsmarkt konzentriert sich weiterhin auf dem Bassin und Luisenplatz. In der Brandenburger Straße sollen Buden nur an den Kreuzungen stehen, damit Geschäfte und Schaufenster frei bleiben. Neu geplant sind unter anderem eine Kinder- und Familienbühne auf dem nördlichen Bassinplatz sowie zusätzliche Stände in der Hermann-Elflein-Straße. Der Potsdamer Weihnachtszauber läuft in diesem Jahr vom 23. November bis zum 27. Dezember. In Potsdam-Mittelmark könnte das bislang kostenlose Schülerticket auf den Prüfstand kommen. Wegen der angespannten Haushaltslage prüft der Landkreis Einsparungen von rund 2 Millionen Euro beim Schülerbusverkehr. Entschieden ist darüber aber noch nicht. Sollten sich Eltern künftig beteiligen müssen, könnten je nach Wohnort und Entfernung zur Schule monatlich bis zu 26 und knapp 44 Euro pro Kind anfallen. Über mögliche Kürzungen entscheiden am Ende die Abgeordneten des Kreistags. In Werder an der Havel findet am Sonntag der zweite Stadtflohmarkt statt. Unter dem Motto von Hof zu Hof bieten Privatleute auf ihren Grundstücken Trödel und andere kleine Schätze an. Bislang haben sich bereits 140 Verkaufsstände angemeldet. Weitere Anbieter können sich noch bis zum 11. September registrieren. Nach der erfolgreichen Premiere im vergangenen Jahr soll der Stadtflohmarkt künftig dauerhaft in Werder stattfinden. Soweit die wichtigsten Nachrichten aus Potsdam und der Region und damit zurück zu dir, Paul.
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2: Mit den aktuellen Temperaturen über der Region. Wir messen 28 Grad in Borkheide, in Teltow, in Brandenburg an der Havel und in Potsdam. Heute nochmal richtig warm. Allerdings zeigt sich der Himmel eher zugezogen. Am Abend dann auch noch ein paar aufgelockerte Abschnitte, ehe es in der Nacht wieder Regen geben kann. Die Nacht später bei 17 Grad. Genießen wir den heutigen Tag. Der Radio Potsdam Wettertrend für morgen eher ein stürmisch grauer Tag bei nur 21 Grad. Donnerstag ähnlich bei 19 Grad.
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2: Stadtverkehr Potsdam, voll die Berliner Straße stadteinwärts. Ab der Klinikerbrücke sind es aktuell 10 bis 15 Minuten plus. Alleestraße, Straße am Neuen Garten bis runter zur Überfahrt zur Hans-Thoma-Straße 5 bis 8 Minuten plus. Und Bornstädter Potsdamer Straße stadtauswärts, auch hier aktuell 5 bis 8 Minuten Stop and Go. Jetzt raus ins Umland, raus auf die Autobahnen. Die A9 Berlin in Richtung Leipzig. Zwischen Beelitz-Heilstätten und Beelitz sind nach einem Unfall die linke und die mittlere Spur gesperrt. Derzeit brauchen sie hier 15 Minuten zusätzlich. Und es wird geblitzt heute Nachmittag. Sie stehen in Babelsberg, Stahnsdorfer Straße bei Tempo 30. Haben auch Sie noch was entdeckt? Staus oder Blitzer? Sagen Sie gerne jederzeit Bescheid per WhatsApp-Nachricht oder rufen Sie gerne auch durch. Nummer für alles ist die 0331 581 692 und die 30. Danke fürs Bescheid sagen. Gute Fahrt.
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2: Kurz nach 3:30, der Schröder hier. Einen tollen Dienstagnachmittag. Hi zusammen.
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15.51 Uhr, 9 Minuten vor 4 in der Region. Der Radio Potsdam Feierabend ist hier. Wir schauen kurz raus auf die Straßen im Landkreis Potsdam-Mittelmark. Bitte Vorsicht, zwischen Freesdorf und Stücken gibt es jetzt Behinderungen nach einem Unfall. Für den Dienstag-Feierabend kommt hier Lionel Richie. Say you, say me. Schönen Nachmittag.

0: Megastar Taylor Swift, Is It Over Now im Radio Potsdam Feierabend. Gleich ist Kultmusik mit dabei, freuen sich auf Holly Johnson und den Love Train, spiele ich ihn gleich. Gemeinsam mit Katy Perry, Watch It Burn, ihre aktuelle Scheibe, gibt's gleich auf die Ohren. Jetzt alles, was wichtig ist, um 16 Uhr.
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2: Ich bin Anne Tausch und das ist das Top-Thema der Stunde. Beim Potsdamer Weihnachtszauber gibt es in diesem Jahr einige Neuerungen. In der Brandenburger Straße sollen Buden nur noch an den Kreuzungen stehen. Neu geplant ist außerdem eine Kinder- und Familienbühne auf dem Bassinplatz. Mehr Nachrichten aus unserer Region finden Sie jederzeit bei uns im Netz auf radio-potsdam.de. Und jetzt mehr Nachrichten aus Deutschland und der Welt.
3: Ich bin Tine Klimach. In der ersten Bundestagssitzung nach dem Sommer ging es um den Bundeshaushalt. Finanzminister Klingbeil hat zum Auftakt der Haushaltswoche seine Pläne für das kommende Jahr verteidigt. Dass die Investitionspolitik und die Reformen der Bundesregierung wirken, zeige sich an der wieder stärker wachsenden Wirtschaft, sagte er.
4: Kanzler Merz und Finanzminister Klingbeil sind in der Haushaltsdebatte von der Opposition scharf kritisiert worden. Sie warf der Regierung Rechentricks und rekordverdächtiges Chaos vor. Klingbeil hielt dagegen. Die Koalition habe schmerzhafte Kompromisse machen und bei Finanzhilfen und Subventionen kürzen müssen. Die AfD kritisierte vor allem die hohe Verschuldung und warf der Regierung verfassungswidrige Buchungstricks vor. Fürs kommende Jahr sind Ausgaben von über 550 Milliarden Euro und insgesamt mehr als 200 Milliarden Euro neue Schulden geplant. Aus Berlin, David Riemer.
3: Nach mehreren mutmaßlichen Sabotageangriffen auf das deutsche Stromnetz hat die Polizei einen Verdächtigen gefasst. Der 48-Jährige wurde in der Nähe des Kraftwerks Weißweiler bei Aachen festgenommen. Laut Polizei hatte er Sprengmittel dabei.
5: Damit ist die Suche vor Ort aber noch nicht vorbei. Im Unterholz haben die Einsatzkräfte ein Zelt mit weiteren Sprengladungen entdeckt. Jetzt prüfen sie das Gelände und suchen nach möglichen Abschussvorrichtungen. Der Mann hat sich ohne Widerstand festnehmen lassen. Sachsens Innenminister Schuster warnt davor, beim Motiv vorschnell Schlüsse zu ziehen. Er nennt das Bekennerschreiben mysteriös. Es sei handschriftlich und sogar mit voller Adresse versehen. Ob der Mann allein oder im Auftrag gehandelt hat, müssen die Ermittler noch klären. Zoe Tassovali, Nachrichtenredaktion.
3: Nach der Landtagswahl in Sachsen-Anhalt hat das BSW angekündigt, auch mit der AfD über eine Zusammenarbeit zu sprechen. Für sie existiere keine Brandmauer, man werde mit allen Parteien sprechen, sagte der neu gewählte Fraktionschef Thomas Schulze. Gefragt, ob er eine Koalition mit der AfD ausdrücklich ausschließe, antwortete er ausweichend. Die jetzige Regierungskoalition sei abgewählt worden. Das müsse man auch so hinnehmen und das sei eben auch Demokratie, sagte er. In heterosexuellen Beziehungen hat deutlich öfter der Mann den höheren Bildungsabschluss als die Frau. Nur bei 13% der Paare war im vergangenen Jahr die Frau höher gebildet als ihr Partner, wie das Statistische Bundesamt mitteilte. Meist ist das Bildungsniveau aber gleich.
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0: Und das sind die aktuellen Temperaturen über der Region. 28 Grad in Werder, in Teltow, in Brandenburg an der Havel und in Potsdam. 29 Grad meldet sogar Schönefeld. Der Nachmittag zeigt sich mit einer recht dicken Wolkendecke. Ab und zu blitzt gerade so ein bisschen die Sonne durch. Am Abend auch aufgelockerte Abschnitte, ehe es in der Nacht wieder regnen kann, die Nacht später bei 17 Grad. Der Radio Potsdam Wettertrend. Morgen recht dicht bewölkt und leicht stürmisch bei nur noch 21 Grad. Donnerstag ähnlich bei 19 Grad.
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0: Stadtverkehr Potsdam, Bornstädter, Potsdamer Straße, stadtauswärts. Ab dem Bornstädter See sind es derzeit 10 Minuten plus, nochmal 10 Minuten plus, Alleestraße, Straße am Neuen Garten bis runter zur Überfahrt zur Hans-Thoma-Straße. Raus auf die A9, Berlin Richtung Leipzig. Zwischen Beelitz-Heilstätten und Beelitz sind nach einem Unfall die linke und die mittlere Spur gesperrt. Aktuell brauchen sie hier 15 Minuten zusätzlich. Und im Landkreis Potsdam-Mittelmark zwischen Freesdorf und Stücken gibt es Behinderungen nach einem Unfall. Geblitzt wird in Babitsberg, Starnsdorfer Straße bei Tempo 30. Und wenn Sie noch etwas entdeckt haben, Staus oder Blitzer, sagen Sie gerne jederzeit Bescheid per WhatsApp-Nachricht oder rufen Sie gerne auch durch. Nummer für alles ist die 0331 581 692 und die 30. Danke fürs Bescheid sagen, gute Fahrt.
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0: Kurz noch vier, der Schröder hier, einen tollen Nachmittag, hi.
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1: Paul, vielleicht hast du es ja mitbekommen, am Donnerstag ist wieder bundesweiter Warntag. Da wirst du wahrscheinlich dann morgens um 11 aus dem Bett geklingelt, so wie ich dich kenne.
2: Ja, es ist schon ein paar Mal passiert, muss ich sagen.
1: Genau, die Sirenen, die Warn-Apps und alles weitere, das geht denn hier an, auch bei uns in Potsdam. Und keine Sorge, das Ganze ist natürlich nur eine Übung, es besteht also keine Gefahr. Aber wie viele Sirenen werden dann dabei bei uns in Potsdam ausgelöst?
2: Schwierige Frage, denn in den letzten Jahren habe ich immer wieder gelesen, dass ja aufgerüstet wurde, dass es jetzt wieder mehr Sirenen gibt, dementsprechend kompliziert.
1: Damit hast du schon mal recht, beantwortet die Frage leider nicht. Ich gebe dir mal ein paar Auswahlmöglichkeiten. Sind es A, 16 Sirenen, sind es B, 26 Sirenen oder sind es C, 36 Sirenen, die dann am Donnerstag hier bei uns in der Stadt ausgelöst werden?
2: Tja, auch da muss ich heute wieder raten und ich würde wieder die goldene Mitte nehmen. Ich würde B sagen.
1: B.
2: Ja.
1: Tja, Paul, da kennst du mich aber verdammt schlecht, denn B ist leider falsch. Oh. Es sind C, 36 Sirenen.
2: Doch so viele, ja.
1: Mhm. Du hast aber total recht, denn es ist wirklich so, dass das Potsdamer Sirenennetz ausgebaut werden soll. Und die erste Ausbaustufe ist schon abgeschlossen, an der zweiten wird tatsächlich gerade noch gearbeitet. Und danach soll eine flächendeckende Warnung im gesamten Stadtgebiet möglich sein. Ja, und wer von Ihnen Zeit und Lust hat, der kann sich am Donnerstag übrigens auch zwischen 10 und 13 Uhr am Luisenplatz am Stand des Katastrophenschutzes der Potsdamer Feuerwehr über dieses komplette Thema informieren.
2: Ich pack schon mal die Oropax ein.
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und Nikita. 16:22, 8 Minuten vor 16:30. Der Radio Potsdam Feierabend ist hier. Vor den Infos um 16:30 habe ich gleich Tom Walker für Sie. Und das hier sind die Jungs von Maroon 5. Moves like Jagger.

0: Tom Walker und Serotonin. Schön, dass Sie mit dabei sind. Radio Potsdam am Dienstag. Gleich mit Paul de Jong. Come back and stay, spiele ich Ihnen gleich. Außerdem Adi Tawil.
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0: Unsere Lieder gleich mit dabei. Jetzt alles, was wichtig ist, um 16.30 Uhr, 16:30.
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3: Mit Anne Tausch, guten Tag. Die geplante Verpackungssteuer in Potsdam stößt bei vielen Unternehmen auf Ablehnung. In einer gemeinsamen

0: Umfrage mehrerer Wirtschaftsverbände sprechen sich 85% der 110 teilnehmenden Betriebe gegen die kommunale Steuer aus. Als Gründe nennen die Unternehmen vor allem zusätzliche Kosten, mehr Bürokratie und einen hohen Aufwand für Mehrwegsysteme. Gleichzeitig werde Mehrweg nach Angaben der Befragten von den Kunden bislang nur wenig genutzt. Die beteiligten Verbände fordern die Stadt deshalb auf, die für Oktober geplante Einführung der Verpackungssteuer zu stoppen. Im Potsdamer Sterncenter stehen mehrere Neueröffnungen an. Bereits am Donnerstag eröffnet dort eine neue Aldi-Filiale mit rund 1000 Quadratmetern Verkaufsfläche. Außerdem zieht die vergrößerte Rituals-Filiale in neue Räume. Noch in diesem Jahr sollen auch Vielmann und das Modelabel Mango eröffnen. Im ersten Quartal kommenden Jahres soll zudem wieder eine Apotheke ins Sterncenter zurückkehren. In Werder an der Havel findet am Sonntag der zweite Stadtflohmarkt statt. Unter dem Motto von Hof zu Hof bieten Privatleute auf ihren Grundstücken Trödel und andere kleine Schätze an. Bislang haben sich bereits 140 Verkaufsstände angemeldet. Weitere Anbieter können sich noch bis zum 11. September registrieren. Nach der erfolgreichen Premiere im vergangenen Jahr soll der Stadtflohmarkt künftig dauerhaft in Werder stattfinden. Beim Potsdamer Weihnachtszauber gibt es in diesem Jahr einige Neuerungen. Der Weihnachtsmarkt konzentriert sich weiterhin auf dem Bassin und Luisenplatz. In der Brandenburger Straße sollen Buden nur an den Kreuzungen stehen, damit Geschäfte und Schaufenster frei bleiben. Neu geplant sind unter anderem eine Kinder- und Familienbühne auf dem nördlichen Bassinplatz sowie zusätzliche Stände in der Hermann-Elflein-Straße. Der Potsdamer Weihnachtszauber läuft in diesem Jahr vom 23. November bis zum 27. Dezember. Soweit die wichtigsten Nachrichten aus Potsdam und der Region. Und damit zurück zu dir, Paul.
1: Schönen Dank, Anne.
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3: 28 Grad messen wir tatsächlich heute Nachmittag noch einmal in Michendorf, in Teltow, in Brandenburg an der Havel und in Potsdam. 29 Grad meldet aktuell Schönefeld. Es ist nochmal ein warmer Sommertag und jetzt zum Feierabend lockert es sich gerade ein wenig auf. Gerade bricht so ein bisschen die Sonne durch die Wolkendecke durch. In der Nacht ist dann etwas Regen möglich, die Nacht später bei 17 Grad. Der Radio Potsdam Wettertrend. Morgen eine ziemlich dicke Wolkendecke. Dazu leicht stürmisch bei 21 Grad, der Donnerstag ähnlich bei 19 Grad.
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3: Stadtverkehr Potsdam, 5 Minuten plus, Bornstädter Potsdamer Straße stadtauswärts, Appen-Bornstädter See und nochmal 5 Minuten plus, Alleestraße, Straße am Neuen Garten bis runter zur Überfahrt zur Hans-Thoma-Straße. Dann geht es rüber auf die A9 Richtung Leipzig. Zwischen Beelitz-Heilstätten und Beelitz sind nach einem Unfall die linke und die mittlere Spur gesperrt. Derzeit brauchen sie hier 15 Minuten zusätzlich. Und es wird geblitzt heute Nachmittag in Babitzberg, Stahnsdorfer Straße bei Tempo 30. Haben auch Sie noch was entdeckt, Staus oder Blitzer? Sagen Sie gerne jederzeit Bescheid per WhatsApp-Nachricht oder rufen Sie gerne auch durch. Nummer für alles ist die 0331 581 692 und die 30. Danke fürs Bescheid sagen. Gute Fahrt.
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3: 3 Minuten nach 4:30, ich bin's, der Schröder. Wünschen schönen Feierabend. Genießen Sie das warme Wetter da draußen. Gleich mit Adel Tawil. Unsere Lieder spiele ich nach Kultmusik von Paul Young. Come back and stay high.
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0: Arne Tawil, unsere Lieder, 16.41 Uhr.
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0: Ist heute die 1600. So viele Quadratmeter groß ist der neu gestaltete Versailler Platz hier in Potsdam, in der Potsdamer Mitte. Und damit man sich 1600 Quadratmeter ein bisschen besser vorstellen kann, das entspricht ungefähr der Fläche von 4 Basketballfeldern. Oder anders gerechnet, auf 1600 Quadratmetern hätten 20 Wohnungen mit jeweils 80 Quadratmetern Platz. Und der Platz ist nicht einfach komplett zugepflastert. Rund 70% der 1600 Quadratmeter sind unversiegelt. Dazu kommen unter anderem neue Bäume und Rasenflächen. Seit vergangenem Oktober wurde der Platz neu gestaltet. Seit heute um 15 Uhr ist er jetzt auch offiziell an die Öffentlichkeit übergeben. Also wenn Sie heute Nachmittag mal schauen wollen, was aus 1600 Quadratmetern mitten in Potsdam geworden ist, seit 15 Uhr ist der neue Platz offiziell eröffnet.
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0: The Art of Letting Go. Hier ist Radio Potsdam auf dem Weg in Richtung Feierabend. Gleich Roman Keating mit Love in Each Day. Und die Pointer Sisters sind mit dabei. Jump spiele ich Ihnen gleich. Jetzt alles, was wichtig ist, um 17 Uhr.
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2: Ich bin Anne Tausch und das ist das Top-Thema der Stunde. Beim Potsdamer Weihnachtszauber gibt es in diesem Jahr einige Neuerungen. In der Brandenburger Straße sollen Buden nur noch an den Kreuzungen stehen. Neu geplant ist außerdem eine Kinder- und Familienbühne auf dem Bassinplatz. 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Und jetzt mehr Nachrichten aus Deutschland und der Welt.
3: Ich bin Tine Klimach. Finanzminister Lars Klingbeil hat im Bundestag seine Haushaltspläne für das kommende Jahr verteidigt. Die Koalition habe schmerzhafte Kompromisse machen und bei Finanzhilfen und Subventionen kürzen müssen, sagte er im Bundestag. Jede Veränderung müsse dabei gerecht sein. Es werde deshalb bei denen entlastet, die das am dringendsten brauchten, Familien und Menschen mit niedrigen und mittleren Einkommen. In der neuen Bildungsstudie PISA schneiden Schüler in Deutschland so schlecht ab wie noch nie. In Lesen, Mathe und Naturwissenschaften wurden bei den getesteten 15-Jährigen die niedrigsten Kompetenzwerte seit Beginn der PISA-Erhebung erzielt, sagte Studienleiter Samuel Greif in Berlin. Man sehe aber auch ermutigende Entwicklungen.
4: 3 von 4 Schülerinnen und Schülern sagen, dass sie sich in ihrer Schule wohlfühlen und das ist im Übrigen auch besser als im internationalen Durchschnitt. Auch das Interesse an Naturwissenschaften hat deutlich zugenommen. Viele Jugendliche sehen die Bedeutung naturwissenschaftlicher Themen für ihre persönliche und auch die gesellschaftliche Zukunft. Das heißt, wir verfügen über Potenziale im deutschen Bildungssystem, an die wir anknüpfen können.
3: Trotzdem zeigt die Studie, Bildungserfolg in Deutschland hängt vom sozialen Status ab. Rauchen schadet der Gesundheit, das steht inzwischen in großen Buchstaben auf jeder Packung Zigaretten. Laut Weltgesundheitsorganisation verursacht Tabakkonsum aber nicht nur Krebs, sondern kann die Chance auf eine Schwangerschaft schmälern.
5: Was viele vielleicht gar nicht wissen, Raucher haben häufiger Erektionsstörungen als Nichtraucher. Zudem kann auch ihre Spermienqualität beeinträchtigt sein. Das kann es für Raucher schwieriger machen, eine Familie zu gründen. Auch Raucherinnen haben ein höheres Risiko auf Unfruchtbarkeit als Nichtraucherinnen, berichtet die WHO. Und rauchende Frauen, die sich einer Fruchtbarkeitsbehandlung unterziehen, die erleben weniger oft eine gewünschte Schwangerschaft als nichtrauchende Frauen. Aus Genf, Christiane Ulrich.
3: Seit einigen Jahren steigt der Fleischkonsum in Deutschland wieder. Das gilt besonders für Geflügel. 9 von 10 Hähnchen und Puten, die in Deutschland im vergangenen Jahr auf den Teller der Verbraucher landeten, wurden hierzulande gemästet. Aber immer mehr Geflügelfleisch kommt aus dem Ausland, heißt es vom Zentralverband der deutschen Geflügelwirtschaft. Das läge vor allem an den restriktiven Rahmenbedingungen in Deutschland, wie etwa Tierwohlvorgaben.
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0: Mit den aktuellen Temperaturen 26 Grad in Görzke, 27 Grad in Werder, in Brandenburg und in Potsdam, 28 Grad Meditato. Es lockert sich gerade pünktlich zum Feierabend so ein wenig auf. Man kann sagen, der Sommer feiert heute sein großes Finale mit wirklich angenehmen Temperaturen, die wir heute auch nochmal wirklich ausnutzen sollten. In der Nacht ist dann später erster Regen möglich, die Nacht später bei 17 Grad. Der Radio Potsdam Wettertrend. Morgen zeigt sich der Himmel dann eher dicht bewölkt. Dazu wird es leicht stürmisch bei 21 Grad. Der Donnerstag ähnlich bei nur 19 Grad.
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0: Zunächst in den Stadtverkehr Potsdam. Hier sind es 5 Minuten plus auf der Alleestraße und der Straße am Neuen Garten bis runter zur Überfahrt zur Hans-Thoma-Straße sowie auf der Bornstädter und Potsdamer Straße stadtauswärts ab dem Bornstädter See. Vorsicht auf der A9 Leipzig Richtung Berlin. Zwischen Niemek und Brück steht ein Fahrzeug auf der Standspur und es liegen Reifenteile auf der Fahrbahn. Vorsicht auch auf der A10 westlicher Berliner Ring Richtung Dreieck Werder. Zwischen Spandau und Potsdam Nord Gefahr durch Gegenstände. Die liegen hier auf der linken Spur. Die A113 in Richtung Dresden zwischen dem Waltersdorfer Dreieck und dem Schönefelder Kreuz ist nach einem Unfall derzeit die rechte Spur blockiert. Es wird geblitzt heute Nachmittag in Babelsberg, Stahnsdorfer Straße bei Tempo 30. Und wenn Sie noch etwas entdeckt haben, Staus oder Blitzer, sagen Sie gerne jederzeit Bescheid. Per WhatsApp-Nachricht oder rufen Sie gerne auch durch. Nummer für alles ist die 0331 581 692 und die 30. Danke fürs Bescheid sagen. Gute Fahrt.
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0: Kurz nach 5. Guten Tag. Einen schönen Dienstagnachmittag. Gleich mit den Pointer Sisters. Jump. Spiele ich nach Ronan Keating. Love in Each Day.
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0: Die Pointe Sisters und Jam, 13 Minuten nach 5. 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

0: gleich mit den Pet Shop Boys. Always on my mind spiele ich ihn gleich gemeinsam mit Michael Schulte. Love Sick ist gleich mit dabei. Jetzt alles, was wichtig ist. Gleich haben wir es 17.30 Uhr, halb sechs.
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2: Mit Anne Tausch, guten Tag. Die geplante Verpackungssteuer in Potsdam stößt bei vielen Unternehmen auf Ablehnung. In einer gemeinsamen Umfrage mehrerer Wirtschaftsverbände sprechen sich 85% der 110 teilnehmenden Betriebe gegen die kommunale Steuer aus. Als Gründe nennen die Unternehmen vor allem zusätzliche Kosten, mehr Bürokratie und einen hohen Aufwand für Mehrwegsysteme. Gleichzeitig werde Mehrweg nach Angaben der Befragten von den Kunden bislang nur wenig genutzt. Die beteiligten Verbände fordern die Stadt deshalb auf, die für Oktober geplante Einführung der Verpackungssteuer zu stoppen. Im Potsdamer Sterncenter stehen mehrere Neueröffnungen an. Bereits am Donnerstag eröffnet dort eine neue Aldi-Filiale mit rund 1000 Quadratmetern Verkaufsfläche. Außerdem zieht die vergrößerte Rituals-Filiale in neue Räume. Noch in diesem Jahr sollen auch Vielmann und das Modelabel Mango eröffnen. Im ersten Quartal kommenden Jahres soll zudem wieder eine Apotheke ins Sterncenter zurückkehren. In Werder an der Havel findet am Sonntag der zweite Stadtflohmarkt statt. Unter dem Motto von Hof zu Hof bieten Privatleute auf ihren Grundstücken Trödel und andere kleine Schätze an. Bislang haben sich bereits 140 Verkaufsstände angemeldet.

0: Anbieter können sich noch bis zum 11. September registrieren. Nach der erfolgreichen Premiere im vergangenen Jahr soll der Stadtflohmarkt künftig dauerhaft in Werder stattfinden. Beim Potsdamer Weihnachtszauber gibt es in diesem Jahr einige Neuerungen. Der Weihnachtsmarkt konzentriert sich weiterhin auf dem Bassin und Luisenplatz. In der Brandenburger Straße sollen Buden nur an den Kreuzungen stehen, damit Geschäfte und Schaufenster frei bleiben. Neu geplant sind unter anderem eine Kinder- und Familienbühne auf dem nördlichen Bassinplatz sowie zusätzliche Stände in der Hermann-Elflein-Straße. Der Potsdamer Weihnachtszauber läuft in diesem Jahr vom 23. November bis zum 27. Dezember. Soweit die wichtigsten Nachrichten aus Potsdam und der Region. Und damit zurück zu dir, Paul.
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2: Mit den aktuellen Temperaturen 28 Grad in Bergholz-Rehbrücke, in Werder, in Brandenburg an der Havel und in Potsdam. Der Nachmittag zeigt sich inzwischen recht gut aufgelockert. Ja, die dicke Wolkendecke ist inzwischen nicht mehr sichtbar. Immer mal wieder blitzt die Sonne durch. Sollten wir heute nochmal genießen, es ist das große Sommerfinale. In der Nacht ist Regen möglich. Morgen dann schon nur noch 21 Grad. Der Himmel zeigt sich eher bewölkt. Der Donnerstag ähnlich bei 19 Grad.
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2: Stadtverkehr Potsdam, Alleestraße, Straße am Neuen Garten, bis runter zur Hans-Thoma-Straße, 5 bis 8 Minuten plus. Dann die A9, Berlin Richtung Leipzig, zwischen Beelitz-Heilstätten und Beelitz sind nach einem Unfall die linke und die mittlere Spur gesperrt. A10, südlicher Berliner Ring Richtung Dreieck Spreeau. Zwischen Genshagen und Rangsdorf liegen Reifenteile auf der Fahrbahn, hier bitte Vorsicht. Geblitzt wird Babitzberg, Starnsdorfer Straße bei Tempo 30. Und wenn Sie noch was entdeckt haben, Staus oder Blitzer, sagen Sie gerne jederzeit Bescheid. Per WhatsApp-Nachricht oder rufen Sie gerne auch durch, Nummer für alles 0331 581 692 und die 30. Danke fürs Bescheid sagen, gute Fahrt.
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2: 6:03, einen tollen Feierabend. Hallo zusammen.
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0: Michael Schulte und Lovesick, hier ist Radio Potsdam um 17.40 Uhr, 20 Minuten vor 6.
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0: Diesen sommerlichen Dienstag sollte man auf jeden Fall noch ausnutzen. Wie wäre es nach einem anstrengenden und stressigen Arbeitstag mit Lachen? Na, ist doch die beste Medizin nach so einem Tag. Und dafür bietet das Kabarett Obelisk heute Abend ab 19.30 Uhr die ideale Kulisse. Die Comedy-Wundertüte präsentiert euch drei Comedians, gewappnet mit den besten Witzen und nur einem Ziel, für sie einen unvergesslichen komischen Abend zu inszenieren. Tickets gibt's ab 28,50 Euro, online auf kabarett-potsdam.de. Oder haben Sie Lust auf Musik, die ganz spontan entsteht? Dann besuchen Sie heute Abend den Workshop Circus Songs Impro im Kreis. Ab 18.30 Uhr lädt der Circus Songs Community Chor Potsdam auf die Inselbühne Potsdam ein. Gemeinsam klatschen, stampfen und schnipsen Sie Rhythmen und lassen Melodien und Harmonien entstehen. Vorkenntnisse brauchen Sie nicht und jede Stimme ist willkommen. Die Veranstaltung ist kostenfrei. Infos gibt's auf inselbühne-potsdam.de. Und wenn Sie lieber auf einen ganz abwechslungsreichen Abend aus sind, dann haben wir auch was für Sie unter dem Motto Lauschen und Rauschen. Gibt es heute ab 20 Uhr im Haus der Begegnung in Potsdam-Waldstadt Musik, Text und Performance. Die Bühne ist offen für alle, die etwas mitbringen möchten. Ob Gesang, Gedicht, Instrument oder etwas ganz anderes. Auch reines Zuhören und Genießen ist willkommen. Der Eintritt ist frei.
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1: Ich bin Tine Klimach. Nach einer Serie von Sabotageangriffen auf das deutsche Stromnetz ist der flüchtige Mann festgenommen worden. Der 48-Jährige hat bei seiner Festnahme Sprengmittel bei sich gehabt, teilte die Polizei Köln mit. Außerdem hätten Einsatzkräfte im Unterholz ein Zelt gefunden, das mit weiteren Sprengladungen versehen gewesen sei. Der Mann habe bei seiner Festnahme in der Nähe des Kraftwerks Weißweiler bei Aachen keinen Widerstand geleistet. Sein Motiv ist noch unklar. Bundesbildungsministerin Prien hat die schlechten Ergebnisse der jüngsten PISA-Studie als besorgniserregend bezeichnet. Die Ergebnisse lägen im Trend anderer Bildungsstudien und überraschten nicht, sagte sie. Im neuen PISA-Vergleich schneidet Deutschland so schlecht ab wie noch nie.
2: Im Lesen, in Mathe und den Naturwissenschaften fehlt bei vielen der 15-Jährigen, die getestet wurden, das Grundverständnis. Und Jugendliche aus sozial schwachen Familien schneiden deutlich schlechter ab. Auch das besorgt die Bildungsministerin. Dass die soziale Schere immer weiter aufgehe, sei nicht hinnehmbar. Der Suchtbeauftragte Streeck vermutet, dass soziale Medien eine große Rolle spielen. Ein früher und problematischer Social-Media-Konsum würde die schulische Leistung messbar beeinträchtigen. Thomas Bremser, Redaktion.
1: Der Herbst steht vor der Tür, bald beginnt die Heizsaison. Seit Wochen wird darüber diskutiert, ob das Gas für den Winter reichen wird. Der Gasspeicherverband Ines schätzt, dass die Gasspeicher im schlimmsten Fall schon im Februar leer sein könnten.
3: Der Verband hat verschiedene Szenarien durchgespielt. Wenn die Speicher zum 1. November zu knapp 80% gefüllt sind, reicht das Gas locker aus, allerdings nur, wenn das Wetter mitspielt. Sollte es ein richtig kalter Winter werden, wird's eng und die Speicher wären spätestens Anfang Februar leer. Sollten die Lieferungen über die Flüssiggasterminals oder Pipelines etwa aus Norwegen nicht ausreichen, müssten Extrakapazitäten eingekauft werden. Und das dürfte teuer werden. Diana Kramer, Nachrichtenredaktion.
1: Viele Mütter arbeiten nach der Geburt ihres ersten Kindes weniger. Dadurch verdienen sie auch langfristig weniger. Eine Studie des Nürnberger Instituts für Arbeitsmarktforschung zeigt, was Kinderbetreuung bewirkt. Demnach trägt der Ausbau erheblich dazu bei, dass Frauen nach der Geburt mehr arbeiten und langfristig mehr verdienen. Das könnte das Ungleichgewicht auf dem Arbeitsmarkt mindern. Allerdings fehlen in Deutschland aktuell 300.000 Kita-Plätze für unter Dreijährige. 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
1: Ich bin Tine Klimach. In der ersten Bundestagssitzung nach dem Sommer ging es um den Bundeshaushalt. Finanzminister Klingbeil hat zum Auftakt der Haushaltswoche seine Pläne für das kommende Jahr verteidigt. Dass die Investitionspolitik und die Reformen der Bundesregierung wirken, zeige sich an der wieder stärker wachsenden Wirtschaft, sagte er.
2: Kanzler Merz und Finanzminister Klingbeil sind in der Haushaltsdebatte von der Opposition scharf kritisiert worden. Sie warf der Regierung Rechentricks und rekordverdächtiges Chaos vor. Klingbeil hielt dagegen. Die Koalition habe schmerzhafte Kompromisse machen und bei Finanzhilfen und Subventionen kürzen müssen. Die AfD kritisierte vor allem die hohe Verschuldung und warf der Regierung verfassungswidrige Buchungstricks vor. Fürs kommende Jahr sind Ausgaben von über 550 Milliarden Euro und insgesamt mehr als 200 Milliarden Euro neue Schulden geplant. Aus Berlin, David Riemer.
1: Nach den Angriffen auf Stromleitungen in drei Bundesländern geht die Polizei inzwischen von einem einzelnen Täter aus. Hinweise auf weitere Beteiligte gebe es derzeit nicht, sagte eine Sprecherin der Brandenburger Polizei, der dpa. Ganz ausschließen wollen die Ermittler das aber noch nicht.
3: Als die Polizei den Mann schnappte, hatte er weitere Sprengmittel dabei. Auch in einem Zelt im Unterholz fanden die Beamten Sprengladungen. NRW-Innenminister Roll sagt deshalb ziemlich deutlich, der war immer noch unterwegs und wollte weitermachen. Dieses Spiel ist beendet worden. In Sachsen zeigt sich inzwischen, was hätte passieren können. Innenminister Schuster sagt, im schlimmsten Fall hätte in der Region der Strom ausfallen können. Dazu kam es aber nicht. Zoe Tassovali, Nachrichtenredaktion.
1: Nach der Landtagswahl in Sachsen-Anhalt hat das BSW angekündigt, auch mit der AfD über eine Zusammenarbeit zu sprechen. Für sie existiere keine Brandmauer, man werde mit allen Parteien sprechen, sagte der neu gewählte Fraktionschef Thomas Schulze. Gefragt, ob er eine Koalition mit der AfD ausdrücklich ausschließe, antwortete er ausweichend. Die jetzige Regierungskoalition sei abgewählt worden. Das müsse man auch so hinnehmen und das sei eben auch Demokratie, sagte er. In heterosexuellen Beziehungen hat deutlich öfter der Mann den höheren Bildungsabschluss als die Frau. Nur bei 13% der Paare war im vergangenen Jahr die Frau höher gebildet als ihr Partner, wie das Statistische Bundesamt mitteilte. Meist ist das Bildungsniveau aber gleich. 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
1: Ich bin Tine Klimach. In der neuen Bildungsstudie PISA schneiden Schüler in Deutschland so schlecht ab wie noch nie. In Lesen, Mathe und Naturwissenschaften wurden bei den getesteten 15-Jährigen die niedrigsten Kompetenzwerte seit Beginn der PISA-Erhebung erzielt, sagte Studienleiter Samuel Greif in Berlin. Man sehe aber auch ermutigende Entwicklungen.
2: 3 von 4 Schülerinnen und Schülern sagen, dass sie sich in ihrer Schule wohlfühlen, und das ist im Übrigen auch besser als im internationalen Durchschnitt. Auch das Interesse an Naturwissenschaften hat deutlich zugenommen. Viele Jugendliche sehen die Bedeutung naturwissenschaftlicher Themen für ihre persönliche und auch die gesellschaftliche Zukunft. Das heißt, wir verfügen über Potenziale im deutschen Bildungssystem, an die wir anknüpfen können.
1: Trotzdem zeigt die Studie, Bildungserfolg in Deutschland hängt vom sozialen Status ab. Finanzminister Lars Klingbeil hat im Bundestag seine Haushaltspläne für das kommende Jahr verteidigt. Die Koalition habe schmerzhafte Kompromisse machen und bei Finanzhilfen und Subventionen kürzen müssen, sagte er im Bundestag. Jede Veränderung müsse dabei gerecht sein. Es werde deshalb bei denen entlastet, die das am dringendsten brauchten, Familien und Menschen mit niedrigen und mittleren Einkommen. Rauchen schadet der Gesundheit, das steht inzwischen in großen Buchstaben auf jeder Packung Zigaretten. Laut Weltgesundheitsorganisation verursacht Tabakkonsum aber nicht nur Krebs, sondern kann die Chance auf eine Schwangerschaft schmälern.
3: Was viele vielleicht gar nicht wissen, Raucher haben häufiger Erektionsstörungen als Nichtraucher. Zudem kann auch ihre Spermienqualität beeinträchtigt sein. Das kann es für Raucher schwieriger machen, eine Familie zu gründen. Auch Raucherinnen haben ein höheres Risiko auf Unfruchtbarkeit als Nichtraucherinnen, berichtet die WHO. Und rauchende Frauen, die sich einer Fruchtbarkeitsbehandlung unterziehen, die erleben weniger oft eine gewünschte Schwangerschaft als nichtrauchende Frauen. Aus Genf, Christiane Ulrich.
1: Rund 9000 Menschen haben nach Polizeiangaben in Köln unter dem Motto Stopp den Rechtsextremismus in Sachsen-Anhalt und überall demonstriert. Das Bündnis Köln stellt sich quer, hatte nach dem Wahlsieg der AfD in Sachsen-Anhalt dazu aufgerufen. Es wolle den Menschen Raum geben für erste Reaktionen, Protest und Analysen, teilte das Bündnis mit. Man demonstriere für eine stabile Brandmauer gegen die AfD, sowohl in Landesparlamenten als auch in der Zivilgesellschaft.

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1: Ich bin Tine Klimach. Nach einer Serie von Sabotageangriffen auf das deutsche Stromnetz ist der flüchtige Mann festgenommen worden. Der 48-Jährige hat bei seiner Festnahme Sprengmittel bei sich gehabt, teilte die Polizei Köln mit. Außerdem hätten Einsatzkräfte im Unterholz ein Zelt gefunden, das mit weiteren Sprengladungen versehen gewesen sei. Der Mann habe bei seiner Festnahme in der Nähe des Kraftwerks Weißweiler bei Aachen keinen Widerstand geleistet. Sein Motiv ist noch unklar. Bundesbildungsministerin Prien hat die schlechten Ergebnisse der jüngsten PISA-Studie als besorgniserregend bezeichnet. Die Ergebnisse lägen im Trend anderer Bildungsstudien und überraschten nicht, sagte sie. Im neuen PISA-Vergleich schneidet Deutschland so schlecht ab wie noch nie.
2: Im Lesen, in Mathe und den Naturwissenschaften fehlt bei vielen der 15-Jährigen, die getestet wurden, das Grundverständnis. Und Jugendliche aus sozial schwachen Familien schneiden deutlich schlechter ab. Auch das besorgt die Bildungsministerin. Dass die soziale Schere immer weiter aufgehe, sei nicht hinnehmbar. Der Suchtbeauftragte Streeck vermutet, dass soziale Medien eine große Rolle spielen. Ein früher und problematischer Social-Media-Konsum würde die schulische Leistung messbar beeinträchtigen. Thomas Bremser, Redaktion.
1: Der Herbst steht vor der Tür, bald beginnt die Heizsaison. Seit Wochen wird darüber diskutiert, ob das Gas für den Winter reichen wird. Der Gasspeicherverband Ines schätzt, dass die Gasspeicher im schlimmsten Fall schon im Februar leer sein könnten.
3: Der Verband hat verschiedene Szenarien durchgespielt. Wenn die Speicher zum 1. November zu knapp 80% gefüllt sind, reicht das Gas locker aus, allerdings nur, wenn das Wetter mitspielt. Sollte es ein richtig kalter Winter werden, wird's eng und die Speicher wären spätestens Anfang Februar leer. Sollten die Lieferungen über die Flüssiggasterminals oder Pipelines etwa aus Norwegen nicht ausreichen, müssten Extrakapazitäten eingekauft werden. Und das dürfte teuer werden. Diana Kramer, Nachrichtenredaktion.
1: Viele Mütter arbeiten nach der Geburt ihres ersten Kindes weniger. Dadurch verdienen sie auch langfristig weniger. Eine Studie des Nürnberger Instituts für Arbeitsmarktforschung zeigt, was Kinderbetreuung bewirkt. Demnach trägt der Ausbau erheblich dazu bei, dass Frauen nach der Geburt mehr arbeiten und langfristig mehr verdienen. Das könnte das Ungleichgewicht auf dem Arbeitsmarkt mindern. Allerdings fehlen in Deutschland aktuell 300.000 Kita-Plätze für unter Dreijährige.
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1: Ich bin Katrin Müller. Nach den Angriffen auf Stromleitungen in drei Bundesländern ist der mutmaßliche Täter gefasst. Polizisten entdeckten den 48-Jährigen nahe dem Kraftwerk Weißweiler bei Aachen. Laut NRW-Innenminister Reul wollte der Mann wohl weitermachen.
2: Bei seiner Festnahme hatte der Mann Sprengmittel dabei. Weitere fanden die Ermittler in einem Zelt ganz in der Nähe. Reul geht derzeit von einem Einzeltäter aus. Die Ermittler wollen weitere Täter aber nicht ausschließen. In mehreren Bekennerbriefen schreibt der 48-Jährige vom Kampf gegen fossile Energie. Mit selbstgebauten Raketen soll er Drähte auf Hochspannungsleitungen geschossen und so Kurzschlüsse ausgelöst haben. In Brandenburg und Nordrhein-Westfalen fielen dadurch zeitweise einzelne Kraftwerksblöcke aus. Zoe Tassovali, Nachrichtenredaktion.
1: Die EU erlaubt der Ukraine die Nutzung neuer Finanzhilfen für den Kauf von amerikanischen Patriot-Flugabwehrraketen. Wie EU-Kommissionspräsidentin von der Leyen ankündigte, haben die Mitgliedstaaten einer entsprechenden Ausnahmeregelung zugestimmt. Eigentlich sollen mit EU-Rüstungshilfen bevorzugt europäische Rüstungsgüter gekauft werden. Wie es heißt, sollen der Ukraine nun möglichst schnell weitere 3,2 Milliarden Euro ausgezahlt werden. Rauchen schadet der Gesundheit. Das steht inzwischen in großen Buchstaben auf jeder Packung Zigaretten. Laut der Weltgesundheitsorganisation verursacht Tabakkonsum aber nicht nur Krebs, sondern kann die Chance auf eine Schwangerschaft schmälern.
3: Was viele vielleicht gar nicht wissen, Raucher haben häufiger Erektionsstörungen als Nichtraucher. Zudem kann auch ihre Spermienqualität beeinträchtigt sein. Das kann es für Raucher schwieriger machen, eine Familie zu gründen. Auch Raucherinnen haben ein höheres Risiko auf Unfruchtbarkeit als Nichtraucherinnen, berichtet die WHO. Und rauchende Frauen, die sich einer Fruchtbarkeitsbehandlung unterziehen, die erleben weniger oft eine gewünschte Schwangerschaft als nichtrauchende Frauen. Aus Genf, Christiane Ulrich.
1: Eine technische Störung bei der Flugsicherung hat an etlichen britischen Flughäfen für Chaos gesorgt. Berichten zufolge konnten viele Maschinen nicht wie geplant starten. Betroffen waren demnach unter anderem die Londoner Flughäfen Heathrow, Gatwick und Stansted, aber auch die Airports in Manchester und Birmingham. Hunderte Flüge fielen bis zum Abend aus.

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1: Ich bin Katrin Müller. Die SPD-Bundestagsfraktion fordert nach dem weiteren Abrutschen deutscher Schüler beim PISA-Test ein Krisentreffen auf Bundesebene. Deutschland brauche jetzt einen Bildungsgipfel von Bund, Ländern und Kommunen, sagte die stellvertretende Fraktionschefin Dagmar Schmidt der Deutschen Presseagentur.
2: Lesen, Mathe, Naturwissenschaften. Die getesteten 15-Jährigen waren so schlecht wie noch nie. Die Testergebnisse zeigten klar, die Trennlinie laufe zwischen Jugendlichen aus sozial privilegierten und sozial benachteiligten Familien, so die Studienmacher. Deren Vorschläge? Schon im Vorschulalter sollten mögliche Lernprobleme entdeckt und angegangen werden. Häufige Tests, nicht für Noten, sondern für ein individualisiertes Gegensteuern, um nicht Rückstände auflaufen zu lassen. Und schlicht mehr Geld, vor allem für Schulen mit vielen Kindern in schwierigen Lebenslagen. Tine Klimach, Nachrichtenredaktion.
1: Der mutmaßliche Saboteur hinter den Angriffen auf Stromleitungen in drei Bundesländern wollte offenbar weitermachen. NRW-Innenminister Reul sagte, im Moment spreche alles für einen Einzeltäter. Festgenommen wurde der 48-Jährige bei Aachen.
3: Als die Polizei den Mann schnappte, hatte er weitere Sprengmittel dabei. Auch in einem Zelt im Unterholz fanden die Beamten Sprengladungen. NRW-Innenminister Reul sagt deshalb ziemlich deutlich, der war immer noch unterwegs und wollte weitermachen. Dieses Spiel ist beendet worden. Die Ermittler prüfen trotzdem weiter, ob noch jemand beteiligt war. In Sachsen zeigt sich inzwischen, was hätte passieren können. Innenminister Schuster sagt, im schlimmsten Fall hätte in der Region der Strom ausfallen können. Dazu kam es aber nicht. Zoe Tassovali, Nachrichtenredaktion.
1: Nach dem Wahlsieg der AfD in Sachsen-Anhalt plädiert der noch amtierende Ministerpräsident Schulze dafür, auf den turnusgemäßen Vorsitz der Ministerpräsidentenkonferenz ab Oktober zu verzichten. Einen entsprechenden Vorschlag habe er seinen Kollegen in einem Brief gemacht, so Schulze. Die Situation in Sachsen-Anhalt sei aktuell nicht ganz einfach, sagte er. In Köln haben nach Polizeiangaben rund 9000 Menschen unter dem Motto "Stoppt den Rechtsextremismus in Sachsen-Anhalt und überall Demokratie stärken" demonstriert. Das Bündnis Köln stellt sich quer, hatte nach dem AfD-Wahlsieg dazu aufgerufen. Es wolle den Menschen Raum geben für erste Reaktionen, Protest und Analysen, teilte das Bündnis mit.

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1: Ich bin Katrin Müller. Nach den Angriffen auf Stromleitungen in drei Bundesländern ist der mutmaßliche Täter gefasst. Polizisten entdeckten den 48-Jährigen nahe dem Kraftwerk Weißweiler bei Aachen. Laut NRW-Innenminister Reul wollte der Mann wohl weitermachen.
2: Bei seiner Festnahme hatte der Mann Sprengmittel dabei. Weitere fanden die Ermittler in einem Zelt ganz in der Nähe. Reul geht derzeit von einem Einzeltäter aus. Die Ermittler wollen weitere Täter aber nicht ausschließen. In mehreren Bekennerbriefen schreibt der 48-Jährige vom Kampf gegen fossile Energie. Mit selbstgebauten Raketen soll er Drähte auf Hochspannungsleitungen geschossen und so Kurzschlüsse ausgelöst haben. In Brandenburg und Nordrhein-Westfalen fielen dadurch zeitweise einzelne Kraftwerksblöcke aus. Zoe Tassovali, Nachrichtenredaktion.
1: Rauchen schadet der Gesundheit. Das steht inzwischen in großen Buchstaben auf jeder Packung Zigaretten. Laut der Weltgesundheitsorganisation verursacht Tabakkonsum aber nicht nur Krebs, sondern kann die Chance auf eine Schwangerschaft schmälern.
3: Was viele vielleicht gar nicht wissen, Raucher haben häufiger Erektionsstörungen als Nichtraucher. Zudem kann auch ihre Spermienqualität beeinträchtigt sein. Das kann es für Raucher schwieriger machen, eine Familie zu gründen. Auch Raucherinnen haben ein höheres Risiko auf Unfruchtbarkeit als Nichtraucherinnen, berichtet die WHO. Aus Genf, Christiane Ulrich.
1: Die SPD-Bundestagsfraktion fordert nach dem weiteren Abrutschen deutscher Schülerinnen und Schüler beim PISA-Test ein Krisentreffen auf Bundesebene. Nach diesen Ergebnissen könne man nicht einfach zur Tagesordnung übergehen, sagte die stellvertretende Fraktionschefin Dagmar Schmidt der dpa. Sie fordert einen Bildungsgipfel von Bund, Ländern und Kommunen. Zum Sport. Borussia Dortmund hat zum Auftakt der Ligaphase der Fußball Champions League mit viel Mühe gewonnen. Im Duell mit dem spanischen Erstligisten FC Villarreal siegte der BVB mit 3:2. Überschattet wurde die Partie von der Auswechslung des Neuzugangs Konstantinos Karezas, der in der ersten Hälfte nach Kreislaufproblemen mit einer Trage vom Feld und ins Krankenhaus gebracht werden musste. Und Deutschlands Basketballerinnen haben erstmals in ihrer Geschichte das Viertelfinale bei der WM erreicht. Das Team besiegte Außenseiter Südkorea bei dem Heimturnier in Berlin ungefährdet mit 94:56 und trifft am Donnerstag auf Europameister Belgien.

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2: Ich bin Katrin Müller. Die SPD-Bundestagsfraktion fordert nach dem weiteren Abrutschen deutscher Schüler beim PISA-Test ein Krisentreffen auf Bundesebene. Deutschland brauche jetzt einen Bildungsgipfel von Bund, Ländern und Kommunen, sagte die stellvertretende Fraktionschefin Dagmar Schmidt der Deutschen Presseagentur.
3: Lesen, Mathe, Naturwissenschaften. Die getesteten 15-Jährigen waren so schlecht wie noch nie. Die Testergebnisse zeigten klar, die Trennlinie laufe zwischen Jugendlichen aus sozial privilegierten und sozial benachteiligten Familien, so die Studienmacher. Deren Vorschläge, schon im Vorschulalter sollten mögliche Lernprobleme entdeckt und angegangen werden. Häufige Tests, nicht für Noten, sondern für ein individualisiertes Gegensteuern, um nicht Rückstände auflaufen zu lassen. Und schlicht mehr Geld, vor allem für Schulen mit vielen Kindern in schwierigen Lebenslagen. Tine Klimach, Nachrichtenredaktion.
2: Der mutmaßliche Saboteur hinter den Angriffen auf Stromleitungen in drei Bundesländern wollte offenbar weitermachen. NRW-Innenminister Reul sagte, im Moment spreche alles für einen Einzeltäter. Festgenommen wurde der 48-Jährige bei Aachen.
4: Als die Polizei den Mann schnappte, hatte er weitere Sprengmittel dabei. Auch in einem Zelt im Unterholz fanden die Beamten Sprengladungen. NRW-Innenminister Reul sagt deshalb ziemlich deutlich, der war immer noch unterwegs und wollte weitermachen. Dieses Spiel ist beendet worden. Die Ermittler prüfen trotzdem weiter, ob noch jemand beteiligt war. In Sachsen zeigt sich inzwischen, was hätte passieren können. Innenminister Schuster sagt, im schlimmsten Fall hätte in der Region der Strom ausfallen können. Zoe Tassovali, Nachrichtenredaktion.
2: In Köln haben nach Polizeiangaben rund 9000 Menschen unter dem Motto Stopp den Rechtsextremismus in Sachsen-Anhalt und überall Demokratie stärken demonstriert. Das Bündnis Köln stellt sich quer, hatte nach dem AfD-Wahlsieg dazu aufgerufen. Es wolle den Menschen Raum geben für erste Reaktionen, Protest und Analysen, teilte das Bündnis mit. Zum Sport. Borussia Dortmund hat zum Auftakt der Ligaphase der Fußball Champions League mit viel Mühe gewonnen. Im Duell mit dem spanischen Erstligisten FC Villarreal siegte der BVB mit 3:2. Überschattet wurde die Partie von der Auswechslung des Neuzugangs Konstantinos Karezas, der in der ersten Hälfte nach Kreislaufproblemen mit einer Trage vom Feld und ins Krankenhaus gebracht werden musste.

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1: Ich bin Katrin Müller. In der Haushaltswoche im Bundestag steht heute Vormittag der Etat des Kanzleramts auf der Tagesordnung. Die Debatte wird von der Opposition traditionell für eine Abrechnung mit der Politik der Regierung insgesamt genutzt.
2: Finanzminister Klingbeil plant fürs kommende Jahr Ausgaben von über 555 Milliarden Euro. Gleichzeitig soll die Neuverschuldung deutlich steigen. Insgesamt sind mehr als 200 Milliarden Euro neue Schulden vorgesehen. Ein großer Teil des Geldes soll in die Verteidigung fließen. Mehrere Milliarden Euro sind auch für die Unterstützung der Ukraine vorgesehen. Finanziert werden soll ein Teil der Mehrausgaben unter anderem durch höhere Steuern auf Tabak, Alkohol, Sekt und eine neue Plastikabgabe. Ab 2028 drohen allerdings Milliardenlücken im Haushalt. Aus Berlin, David Riemer.
1: Die SPD-Bundestagsfraktion fordert nach dem weiteren Abrutschen deutscher Schülerinnen und Schüler beim PISA-Test ein Krisentreffen auf Bundesebene. Nach diesen Ergebnissen könne man nicht einfach zur Tagesordnung übergehen, sagte Fraktionsvizechefin Dagmar Schmidt der dpa. Bundesbildungsministerin Prien müsse jetzt die Initiative ergreifen. Deutschland brauche einen Bildungsgipfel von Bund, Ländern und Kommunen, so Schmidt. In Oslo wird heute der norwegische König Harald beigesetzt. Es werden Gäste aus verschiedenen europäischen Königshäusern und aus der Politik erwartet. Harald war Ende August im Alter von 89 Jahren gestorben.